0: sondern so eine leckere Suppe ist, die dich aufwärmt?
1: Also ab und zu mal eine Suppe ist okay, aber man braucht auch mal was Richtiges.
2: Ihr hört es, die Diskussion ist eigentlich genau wie Suppe selbst. Aufgeheizt, voller Würze und vielleicht ein bisschen substanzlos.
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2: Und von Essen geht's hier jetzt weiter zu Musik. Hier sind Sophie and the Giants mit Paradise. Schöne Nacht mit uns.

0: So, komm, wir gehen mal eben zu IKEA. Wenn das einer zu euch sagt, ja, dann kann es für euch nur eine Reaktion geben.
1: Fried, ihr Narren!
0: Ja, dann rennst du da durch, hast plötzlich 80 Kerzen, 45 verschiedene Sorten Servietten, 7 von diesen geringelten hässlichen Pflanzendingerstangen im Wagen und denkst dir so, eigentlich wollte ich nur ein Bücherregal. Und raus kommst du auch noch 20 Kilo schwerer, weil du dir nach all den Strapazen und dem Stress auch noch 20 Hotdogs reingenagelt hast. Kollege Robert Janz ist da. Hallo.
2: Hallo.
0: Das mit den Hotdogs, das machen ganz viele.
2: Ja.
0: Mal eben so ein Gerät nach Möbelkauf, eine Currywurst am Baumarkt oder das warme Mittagessen aus dem Supermarkt. Das wird immer beliebter.
2: Das ist so. Es gibt sogar ein eigenes Wort dafür, Handelsgastronomie. Dazu gehört eben alles, von der heißen Theke bis zum Restaurant, also alles das, was im oder direkt so am Geschäft ist. Und das boomt einfach. Also im letzten Jahr wurden in der Handelsgastro über 13 Milliarden Euro umgesetzt, so viel wie noch nie.
0: Handelsgastro, das klingt auch maximal unsexy, das Wort. Aber
2: ja, egal.
0: Mein Eindruck ist ja auch, das Angebot wird da auch immer größer, ne?
2: Ja, gut beobachtet. Also
0: danke.
2: Im Supermarkt gibt es, wo es Essen ist, bist du immer dabei.
0: Ja,
2: im Supermarkt,
0: hallo, was soll das denn heißen? Willst du jetzt sagen, ich bin fett oder
2: lass
0: was?
2: Lass mich doch jetzt hier mal.
0: Nee.
2: Ich habe mich vorbereitet. Also immer häufiger gibt es da so Salatbars oder auch so warme Theken. Möbelhäuser haben auch immer häufiger, du hast es angesprochen, Gastro. Und natürlich auch so der Klassiker, der gute alte Foodtruck vor dem Baumarkt.
0: Tag schön, keine Pommes schmeckt besser als nach 3 Stunden
2: ja, Duschköpfe
0: aussuchen in der Badabteilung. Aber jetzt mal im Ernst, warum kommt das denn so gut an? Wir gehen ja offenbar weniger ins Restaurant, aber beim Einkaufen nehmen wir das Essen gerne mit, oder was?
2: Ja, weil da gleich mehrere Dinge zusammenkommen. Man ist ja sowieso da.
0: Ja.
2: Also muss nicht extra irgendwo hin. Und dann ganz wichtig, der Preis. Also wir wissen alle im Restaurant, vielleicht sogar dann noch mit Kindern, das ist in den letzten Jahren einfach deutlich teurer geworden.
0: Mhm.
2: Und in der Handelsgastro, da ist so ein Hauptgericht oft einfach günstiger. Das Handelsforschungsinstitut EHI spricht da vom Trading-Down-Effekt. Also die Leute wollen nicht auf das Essen außer Haus verzichten, wollen aber trotzdem eben Kohle sparen und suchen sich dann günstigere Alternativen.
0: Und was essen die da so am meisten?
2: Ja, das sind wir ziemlich klassisch unterwegs. Also nichts mit grüner Woche in der Kantine.
0: Was?
2: Frikadellen, Currywurst, belegte Brötchen und Schnitzel gehören zu den Favorites.
0: Jans war leichtes.
2: Ja, für die Händler lohnt sich das natürlich auch, denn wer noch vielleicht auch einen Kaffee trinkt oder was isst eben, ne, der bleibt dann länger im Geschäft und kommt im besten Fall, weil es so lecker war, auch nochmal wieder.
0: Jetzt habe ich Hunger. Danke für nichts, Robert. So, und jetzt geht's weiter mit neuer Musik.

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1: A42 Dortmund-Kamp-Lindfort. Zwischen Oberhausen-Zentrum und Oberhausen-Buschhausen 1 Kilometer Stau. Wir wünschen allen unterwegs gute Fahrt.
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2: Und hier sind jetzt die Toten Hosen mit Altes Fieber.

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1: Ich bin Katrin Müller. Beim bundesweiten Warntag werden am Vormittag um 11 Uhr wieder Alarmsysteme für den Kriegs- und Katastrophenfall getestet. Um diese Zeit sollen Handys schrillen und Sirenen heulen. Eine Dreiviertelstunde später folgt die Entwarnung. Der Warntag findet einmal jährlich statt, um zu testen, ob die Behörden die Menschen in Deutschland im Notfall erreichen können. Nach einer Serie von Sabotageangriffen auf das Stromnetz in mehreren Bundesländern kommt der tatverdächtige 48-Jährige in Haft. Es wurde Haftbefehl gegen den Mann erlassen. Die Staatsanwaltschaft wirft ihm unter anderem das Herbeiführen einer Sprengstoffexplosion, die Störung öffentlicher Betriebe und die Zerstörung wichtiger Arbeitsmittel vor.
2: Der Verdächtige soll an mehreren Orten in Nordrhein-Westfalen, Brandenburg und Sachsen versucht haben, Stromleitungen in der Nähe von Kohlekraftwerken zu sabotieren. In einigen Fällen ist ihm das gelungen. Mit selbstgebauten Raketen soll er einen Draht über Hochspannungsleitungen geschossen haben. Mindestens zweimal kam es dadurch zu Kurzschlüssen und einzelne Blöcke von Kraftwerken wurden lahmgelegt. Der 48-Jährige soll Bekennerschreiben in seinem Namen verfasst haben. Sein Motiv: Umweltschutz, der Kampf gegen fossile Energieträger wie eben Kohlekraftwerke. Tine Klimach, Nachrichtenredaktion.
1: Fahnen auf Halbmast nicht nur in Norwegen. Mit einem Trauerzug durch Oslo ist Norwegens verstorbener König Harald V. an seine letzte Ruhestätte geleitet worden. Der Abschied des vom Volk geliebten Monarchen verlief tränenreich.
3: Zehntausende Zuschauer verfolgten den Trauerzug vom Schloss zur Domkirche in Oslo. Andächtige Stille herrschte, als der Sarg von König Harald von einem Auto im Schritttempo durch die Stadt gezogen wurde. Hinter ihm gingen neben der Königsfamilie ein großer Teil des europäischen Hochadels. In der Kirche wurde es emotional. Sowohl Königin Mette-Marit als auch Kronprinzessin Ingrid Alexandra verdrückten Tränen. Aus Oslo, Julia Weschenbach.
1: Zum Fußball. Der VfB Stuttgart hat zum Auftakt der Champions League einen Heimsieg gefeiert. Dank eines Dreierpacks von Ermedin Demirovic gewann Stuttgart gegen Norwegens Meister Viking Stavanger mit 3:1. Der Stürmer erzielte seine Treffer schon vor der Pause in der 20., 26. und 32. Minute.
4: Das Wetter.
5: In der Nacht lassen die Schauer nach, die Wolken lockern auf. Später bildet sich stellenweise Nebel oder Hochnebel bei 7 bis 11 Grad. Der Tag startet dann auch ein bisschen mit Nebel weiter. Dann zieht's aber auf und es wird freundlich bis wolkig und bleibt trocken bei 18 bis 22 Grad.
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7: Zurzeit liegen uns keine Meldungen vor. Wir wünschen allen unterwegs gute Fahrt.
5: Hallo zusammen, ich wünsche euch eine ganz schöne Nacht mit uns. Wir sind bei euch. Johanna Tänzer ist hier. Hi!
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0: Hallöchen, weil ihr es durch die Nacht schafft. Sixpence None the Richer mit Kiss Me. Hi zusammen, guten Morgen. Also Atze Schröder, der läuft sich gerade auf den ganzen Open-Air-Terminen warm. Denn es ist ja bald soweit. Er ist unter anderem wieder zu Gast bei unserer Comedy-Camp-Tour. Und wenn man ihm so zuhört, dann merkt man, der Atze ist halt schon sehr gern unterwegs, ne?
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4: Ich habe ja letzte Woche zwei Open-Airs gespielt. Einmal in Oldenburg auf dem Schlossplatz und dann im Rahmen des NRW-Festes auf dem Domplatz in Münster. Beides ein Riesenspaß. Die beste Veranstaltung war aber letzten Samstag und das war privat. Die Familie meiner Perle hat Wiedersehen gefeiert. Auch Nachbarn, Freunde, Bekannte meiner Perle waren dabei und haben so eine große Reunion-Party gemacht. Und zwar im Kreis Dithmarschen, nördlich von Wacken, noch weit hinterm Nordostseekanal. Wenn ich jetzt sage, das war auf dem Dorf, dann ist das stark untertrieben. Das war nämlich so richtig auf dem Dorf. Um ehrlich zu sein, ich wusste gar nicht, dass man so in den Kalamuckis leben kann. Also dagegen ist das Sauerland Los Angeles, mindestens Manhattan. Also heißt ja in der Schleswig-Holstein-Werbung immer, der echte Norden. Aber das war wirklich so. Im Prinzip Neues aus Büttenwader, aber das Original. Fuchs und Hase, das Musical. Ich glaube, die haben nicht mal einen Friedhof, die haben einen Geier. So ein richtiges Dorf war das. Echt, mit Dorfdeich, daneben eine Saufhütte und Achtung, sogar ein kleines Freibad. Am Tor zum Freibad hängt original ein Schild, wenn geschlossen, könnt ihr den Schlüssel bei Maggie abholen. Ich poste da gleich mal, sonst glaubt ihr mir nicht. Wie lautet die Bauernregel dazu? Ist die Viehzucht aufgegeben, heißt es vom Tourismus leben.
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1: A42 Dortmund-Kamp-Lindfort. Zwischen Oberhausen-Zentrum und Oberhausen-Buschhausen 1 Kilometer Stau. Wir wünschen allen unterwegs gute Fahrt.
2: Are we human or are we dancer? Das fragen euch die Killers jetzt gleich. Ich bin auf jeden Fall Mrs. Dancer. Johanna Tänzer hier. Moin!
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1: Ich bin Katrin Müller. RWE-Chef Markus Kreber fordert nach einer Serie von Sabotageangriffen auf das Stromnetz in mehreren Bundesländern einen besseren Schutz kritischer Infrastruktur. Wir müssen aus den Erfahrungen auch die Lehren ziehen, und zwar schnell, so Kreber. Die Bedrohungslage der Gesellschaft und der lebensnotwendigen kritischen Infrastruktur durch hybride Angriffe könne nicht mehr mit Regeln und bürokratischen Prozessen aus Friedenszeiten bewältigt werden. Nach der Serie von Sabotageangriffen auf das Stromnetz hatte die Polizei einen verdächtigen 48-Jährigen festgenommen. Heute Vormittag gibt es wieder einen deutschlandweiten Probealarm. Dabei soll getestet werden, ob Handys, Apps und Sirenen wie vorgesehen funktionieren. Und es geht um die richtige Vorbereitung für mögliche Katastrophen.
2: Selbst ohne eine Warn-App und auch wenn das Smartphone auf stumm geschaltet ist, ertönt ein schriller Ton, sobald der Alarm ausgelöst wird und alles funktioniert. Neu ist beim Warntag diesmal, dass über Cell Broadcasting auch eine Endwarnung gesendet werden soll. Über dieses System können alle eingeschalteten und halbwegs modernen Handys erreicht werden, wenn nötig auch nur in bestimmten Funkzellen. In den vergangenen Jahren hat nicht alles reibungslos funktioniert. Beim Probealarm heute soll es besser laufen. Jan-Henner Reitz zur Nachrichtenredaktion.
1: Apple hat am Abend unserer Zeit wieder neue Produkte vorgestellt. Der Konzern steigt ins Geschäft mit aufklappbaren Smartphones ein. Es gibt ein neues aufklappbares iPhone Duo und noch so einige andere Neuheiten.
3: Das neue iPhone Duo ist ungefähr so groß wie ein Reisepass, auf- und zugeklappt, und es hat Displays innen und außen. Mit knapp 2.300 Euro ist es das bisher teuerste iPhone-Modell. Auch das neue iPhone 18 Pro ist jetzt auf dem Markt. Es macht bessere Bilder, die nicht manipuliert werden können. In Zeiten von KI-Fakes besonders wichtig. Auch das iPhone 18 Pro ist deutlich teurer als das Vorgängermodell. Die iPhone 18 Standard-Version kommt erst im Frühjahr auf den Markt. Aus den USA, Tina Eck.
1: Zum Fußball. Der VfB Stuttgart ist erfolgreich in die Champions-League-Saison gestartet. Die Schwaben setzten sich gegen den norwegischen Verein Viking Stavanger mit 3:1 durch. Alle drei Treffer für Stuttgart erzielte Ermedin Demirovic.
4: Das Wetter.
5: Der Nebel aus der Nacht zieht langsam ab, dann gibt's einen Mix aus Sonne und Wolken und es soll trocken bleiben. Die Werte liegen dann bei 18 bis 22 Grad.
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6: Zurzeit liegen uns keine Meldungen vor, wir wünschen allen unterwegs gute Fahrt.
5: Guten Morgen zusammen, wünsche euch einen ganz schönen frühen Donnerstag. Irgendwie merkt man jetzt schon, dass der Sommer durch ist, ne? Dass der Herbst ansteht. Aber das Gute ist, Leute, die Sommermusik, die lassen wir uns noch nicht verbieten. Topic und Becky G jetzt für euch hier mit Sorry Puppy.
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0: Coldplay, A Sky Full of Stars, hier in der Nacht für euch. Schön, dass ihr dabei seid am frühen Donnerstagmorgen. Wer wart ihr denn in den 90ern eigentlich? Also wart ihr Team Take That oder doch Team Kelly Family? Weil damals musste man sich ja schon irgendwie entscheiden, ne? Es ist jetzt aber rum, weil beide Fanlager können sich zusammentun. Take That haben gemeinsam mit Michael Patrick Kelly einfach einen Song aufgenommen. Und auch für Michael war das eine ganz besondere Zusammenarbeit.
1: Das Schöne an dieser Kollaboration ist, dass es wirklich von der Musik kommt. Gary hat diesen Song gehört, an dem ich noch am Feilen war. Und dann bin ich nach England rübergeflogen. Wir haben den ganzen Tag im Studio verbracht. Abends habe ich mir noch Garys Solo-Show angehört und dachte so, Wahnsinn, ich kenne jeden zweiten Song, was für ein Songwriter.
0: Ja, und nicht nur bei der Musik hat's gematcht, sondern auch menschlich passt das richtig gut. Das hat uns Mark Owen verraten.
2: I feel like we've always known him in some ways. You know, the other day when we left him in Switzerland and we had to go our separate ways, we were all looking back thinking, but where's Michael? Where's he gone? And so it feels like we've known him forever in many ways.
0: Ja, also die Jungs von Take That haben Michael Patrick Kelly quasi schon adoptiert. Auf der gemeinsamen Promotour durch Europa sind die einfach richtig zusammengewachsen, hat Mark Owen erzählt. Und zu diesem Gefühl, also zu tiefer Freundschaft, passt auch der gemeinsame Song.
3: The one area we wanted this song to really touch on is to say to someone, I'm there for you. I'm not going to solve the problems. I'm not going to give you the answers. I just want you to know, if ever you need it, I'm there and I'm here to help.
0: Ja, also ich bin für dich da, du kannst immer auf mich zählen. Das ist für Gary Barlow einfach die schönste Art, Liebe zu zeigen. Darum heißt der Song auch Feel My Love von Michael Patrick Kelly und Take That. Jetzt hier neu bei uns. 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
1: Zurzeit liegen uns keine Meldungen vor. Wir wünschen allen unterwegs gute Fahrt.
2: Ja, hi zusammen. Guten Morgen und herzlich willkommen im sehr frühen Donnerstag. Johanna Tänzer ist hier, bin bei euch.
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1: Ich bin Katrin Müller. Beim bundesweiten Warntag werden am Vormittag um 11 Uhr wieder Alarmsysteme für den Kriegs- und Katastrophenfall getestet. Um diese Zeit sollen Handys schrillen und Sirenen heulen. Eine Dreiviertelstunde später folgt die Entwarnung. Der Warntag findet einmal jährlich statt, um zu testen, ob die Behörden die Menschen in Deutschland im Notfall erreichen können. Was vor der Wahl galt, gilt in diesem Punkt auch nach der Wahl. CDU, SPD, Grüne und Linke lehnen eine Zusammenarbeit mit der AfD in Sachsen-Anhalt weiterhin ab. Vertreter der vier Parteien haben Gesprächsangebote über eine Regierungsbildung ausgeschlagen.
2: Nach wie vor ist also offen, wie es politisch in Sachsen-Anhalt weitergeht. Wenn es keine Überläufer von anderen Fraktionen gibt, könnte die AfD wohl nur auf das BSW als möglichen Partner hoffen. Man sei grundsätzlich bereit, mit allen Parteien zu sprechen, sagte BSW-Spitzenkandidat Thomas Schulze zuletzt. Und er kritisierte die anderen Parteien, dass sie nicht dazu bereit sind. Die AfD gewann 39 der insgesamt 83 Mandate. Damit fehlen ihr für eine absolute Mehrheit 3 Stimmen. Tine Klimach, Nachrichtenredaktion.
1: Mit dem kommenden Jahr gibt's den Perso für alle, die wollen, auch digital. Am 2. Januar soll die DU-App für Smartphones scharf geschaltet werden. Bundesdigitalminister Carsten Wildberger hat sie in Berlin vorgestellt.
3: Grün-blau ist die App gehalten, mit einem schwarz-rot-goldenen Streifen an der Seite. Damit können sich deutsche Bürger quasi ihren Personalausweis-Zwilling aufs Handy laden. Perspektivisch dann auch andere Papiere wie etwa den Führerschein. Der große Vorteil, es wird einfacher, sich online auszuweisen, ohne komplizierte Identverfahren. Direkt am 2. Januar geht es los mit 40 Anbietern, wie der Post, verschiedenen Banken und einigen Strom- und Telefonanbietern oder auch Hochschulen, Kommunen und Bundesländern. Tanja Wagner, Nachrichtenredaktion.
1: Zum Fußball. Der VfB Stuttgart hat zum Auftakt der Champions League einen Heimsieg gefeiert. Dank eines Dreierpacks von Ermedin Demirovic gewann Stuttgart gegen Norwegens Meister Viking Stavanger mit 3:1. Der Stürmer erzielte seine Treffer schon vor der Pause in der 20., 26. und 32. Minute.
4: Das Wetter.
5: Der Nebel aus der Nacht zieht langsam ab, dann gibt's einen Mix aus Sonne und Wolken und es soll trocken bleiben. Die Werte liegen dann bei 18 bis 22 Grad.
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7: Zurzeit liegen uns keine Meldungen vor, wir wünschen allen unterwegs gute Fahrt.
5: Hallo, guten Morgen zusammen. Johanna Tänzer ist hier. Hoffe, ihr startet einigermaßen entspannt in diesen Donnerstagmorgen. Alex Warren hilft auf jeden Fall ein bisschen dabei mit seiner sanften Stimme. Hier ist Eternity.
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0: Die neue von Ray Dalton, Go That High, guten Morgen. Schon mal kleine Info, heute wird's wieder laut.
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0: Kollege Kevin Zimmer ist da. Guten Morgen.
2: Guten Morgen.
0: Es liegt nicht an meiner Stimme, sondern am deutschlandweiten Warntag. Ne?
2: Genau, der wurde ja schon ein paar Mal durchgeführt. Ja. Damit soll getestet werden, wie gut unsere Warnsysteme in Deutschland funktionieren. Also per Handy, Nina-App oder so oder klassisch über eine Sirene. Alles wird heute mal ordentlich durchgepustet. Um genau 11 Uhr werden also die Handys wieder alle bimmeln. Keine Sorge, wie gesagt, ist nur Probe. Natürlich berichten wir heute auch über die Hintergründe zum Warntag nochmal. Und wir vom Radio sind ja auch Teil davon. Auch wir warnen und geben Hinweise. Und deswegen machen wir auch nachher mit um 11.
0: Und trotzdem erschrecke ich mich jedes Mal wieder.
2: Ich auch. Es geht mir genauso.
0: Das ist krass, ne? So, und ein sportlicher Tag wird es auch noch.
2: Also zumindest für die Bayern. Die starten in die Champions-League-Saison gegen Bodø Glimt.
0: Mm, genau.
2: Genau, ja. Ich habe extra nachgeguckt.
0: Gute Besserung.
2: Die kommen aus Norwegen. Und dann ist ja auch ganz wichtig, läuft ja noch die Basketball-WM der Frauen in Deutschland. Und wir sind im Viertelfinale. Heute Abend wird es dann wichtig. Deutschland gegen Belgien, 17.45 Uhr. ProSieben Max überträgt das Spiel live.
0: Sehr cool. Und heute Abend findet dann noch der Deutsche Radiopreis statt, ne?
2: Richtig. Wir Radiomacher feiern uns selbst. Ja. Und viele Stars unterstützen uns und feiern mit. Guido Maria Kretschmer, Peter Maffay, Ray Garvey oder auch Johannes Oerding. Und Tagesschausprecherin Susanne Daubner ist auch da.
0: YOLO. Alles zum Deutschen Radiopreis hört ihr natürlich auch bei uns im Programm.
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0: Das Wetter.
1: Nach dem Nebel in der Nacht klart es so langsam auf und dann wird es freundlich bis wolkig und es bleibt trocken bei 18 bis 22 Grad.
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2: A4 Aachen-Köln zwischen Kreuz Köln-West und Köln-Eiffeltor, 1 Kilometer Stau. Wir wünschen allen unterwegs gute Fahrt.
1: Guten Morgen zusammen, Johanna Tänzer ist hier, wünsche euch einen ganz schönen frühen Donnerstag.
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0: analysiert und eben durchgesehen.
1: Glockenguss ist Millimeterarbeit. Rudolf Perner ist seit 25 Jahren Glockengießer. Doch die Familientradition geht schon 300 Jahre zurück.
0: Faszinierend tut mich an dem Beruf, dass man mit einer wirklich jahrhundertealten Technik eine Oberflächengenauigkeit und auch den Klang so hinbringt, in einer Feinheit und Genauigkeit, wie man es heute nur hochtechnisch mit modernsten Hightech-Verfahren hinkriegen würde.
1: Das Grundgerüst bildet dabei die Gussform aus Lehm. Schicht für Schicht wird der Lehm aufgetragen, wochenlang. Fast 400 Arbeitsschritte sind dabei notwendig.
0: Und wenn jetzt der Schritt 257 und 321 nicht stimmt, kann es sein, dass die ganze Glocke nichts wird. Dann fängt man wieder bei vorne bei null an.
1: Unzählige Glocken haben den Familienbetrieb bislang verlassen. Und nicht nur in ganz Deutschland läuten sie, auch in Hongkong sind die Glocken zu finden. Und jede fertige Glocke ist nicht nur ein Erfolg für den Glockengießer.
0: Das Schönste an dem Beruf ist eigentlich das, dass man bei der Arbeit sehr viel mit Menschen zu tun hat. Mit der Gemeinde, die die Glocken will, mit den Verantwortlichen, mit den Mitarbeitern schafft man etwas, was am Schluss, wenn es richtig gut läuft, allen viel Freude bringt. Und im Prinzip ein Musikinstrument, das das Gemeindeleben taktet und begleitet.
1: Mehr auf augenblickmalonline.de. Stefan Klinkhammer von der katholischen Kirche für Augenblick mal.

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3: Guter

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1: Mit Maite Albrecht, guten Morgen. Der Wahlsieg der AfD in Sachsen-Anhalt beschäftigt weiter das politische Berlin. Kanzler Merz und AfD-Chefin Weidel hatten sich im Bundestag ein hitziges Rededuell geliefert. Merz warf der AfD unter anderem vor, dass sie eine ethnische Säuberung betreiben wolle. Danny Hopper aus dem News-Team, für ein AfD-Verbot ist er aber trotzdem nicht, das hat er gestern Abend im Kanzleramt gesagt.
2: Genau, denn das löse das Problem nicht, sagt Merz, nämlich dass die AfD für so viele Menschen im Land offenbar eine Option ist. Man müsse deshalb versuchen, die Wählerinnen und Wähler für die politische Mitte wieder zurückzugewinnen und sie politisch überzeugen. Wie genau er das machen will, ließ der Kanzler aber offen. Zu einem möglichen Verbotsverfahren äußerte er sich auf jeden Fall skeptisch, was die Erfolgschancen angeht. Da gäbe es eine sehr hohe Hürde, sagte Merz. Ähnlich hatte sich ja auch schon CSU-Chef Söder geäußert. NRW-Ministerpräsident Wüst will die AfD dagegen von einer Arbeitsgruppe prüfen lassen. Ergebnis offen, wie er sagt.
1: Lass uns doch mal nach Sachsen-Anhalt schauen. Da will das BSW jetzt mit der AfD sprechen.
2: Ja, der Landesvorstand des BSW hat sich am Abend einstimmig für Gespräche mit der AfD ausgesprochen. Ein Zeitpunkt steht zwar noch nicht fest, aber die Themen, über die man sich gerne austauschen würde. Das wären die Energieversorgung und die Friedenspolitik, wie ein BSW-Sprecher sagte. In diesen Punkten gibt es ja Überschneidungen, Stichwort Russlandpolitik. Auch BSW-Landeschef Schulze hat nochmal klargestellt, dass man grundsätzlich bereit sei, mit allen Parteien zu sprechen. Damit ist das BSW weiter die einzige Partei, die eine politische Unterstützung der AfD zumindest nicht kategorisch ausschließt.
1: Danke, Danny. Und das sind weitere Nachrichten. Am Vormittag um 11 Uhr wird es heute in Deutschland laut. Beim bundesweiten Warntag werden wieder die Alarmsysteme für den Katastrophenfall getestet. Das heißt, die Handys werden sich lautstark melden und Sirenen losgehen. Eine Dreiviertelstunde später soll es dann die Entwarnung geben. Der Chef des CDU-Arbeitnehmerflügels Radke fordert bei der geplanten Steuerreform der Bundesregierung deutlich stärkere Entlastungen für die Bürger. Es brauche mehr als nur mikroskopische Entlastungen, die man bestenfalls erahnen könne, sagte er der RP. Um das zu finanzieren, forderte Radke, Subventionen abzubauen und auf die höhere Mütterrente zu verzichten. Bisher hat die Champions League für die deutschen Fußballteams gut angefangen. Nach Dortmund hat auch Stuttgart im ersten Spiel einen Sieg eingefahren. Gegen das norwegische Team Viking Stavanger hieß es am Ende 3:1. Mehr als jeder Vierte in Deutschland sagt, als nächstes Auto hole ich mir wahrscheinlich ein Elektrofahrzeug. Das geht aus einer aktuellen Studie hervor. Mehr als die Hälfte der Befragten gab hierzulande an, sich mehr mit dem Kauf eines E-Autos zu beschäftigen als noch vor einem Jahr. Wichtigste Gründe sind Fortschritte bei Reichweite und Ladegeschwindigkeit, steigende Spritpreise und das verbesserte Ladenetz. Und das waren die Nachrichten mit Maite Albrecht.
3: Dankeschön. Gleich 3:06. Serviceman Carsten Abend guckt aufs Radio Kiepenkerl-Wetter für den Kreis Coesfeld. Also die Tendenz, dass es kälter wird, die können wir festhalten. Also gerade über die Nacht jetzt abgekühlt.
4: Ja, das stimmt. Aktuell sind wir bei 10 Grad in Lette, 11 Grad in Nordkirchen und es geht heute rauf bis auf 19 Grad. Dazu gibt es mal länger Sonnenschein, dann auch dichte Wolkenpakete. Es bleibt aber trocken. Der Wettertrend. Morgen und am Samstag haben wir ebenfalls einen Sonne-Wolken-Mix. Schauer bilden sich nur vereinzelt. Meist bleibt es trocken.
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4: Hallo Autofahrer, Staus habe ich im Moment nicht. Eure Meldungen über Staus und Blitzer, die meldet ihr mir über die Radio Kiepenkerl Smartphone-App oder kostenfrei anrufen unter 0800 2020 620.
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3: Wir können festhalten zum Start in den Donnerstag. 2 von 3 Anwesenden haben heute Morgen gesagt, es ist kalt.
5: Ja.
3: Der Einzige, der nicht gefroren hat, Serviceman Carsten Abend.
4: Ja, stimmt. Aber ja klar, es ist frisch. Wir haben kalte Luft, die bei uns ist. Dazu ist die auch noch feucht und dann Werte um 10 Grad. Ja, das wirkt dann sogar noch ein bisschen kühler.
3: Ja, erste Mal nach längerer Zeit wieder ein Pulli an.
5: Ja, ich habe frisch gewaschene Haare, die sind noch nass. Also das hätte ich mir besser sparen sollen.
3: Nicht, hätte die einen weggeholt.
5: Nee.
3: Werden wir morgen früh wissen.
4: Genau.
3: Jetzt kommen wir erstmal alle gemeinsam gut in den Donnerstag im Kreis Coesfeld. Hier ist euer Radio Kiepenkerl Morgenteam. Servicemann Carsten Abend.
4: Anna Stork.
5: Und Ansgar Borgmann. Guten Morgen.
4: Guten Morgen. Morgen.

0: 8:06 ist es. Hier ist Radio Kiepenkerl. Schönen Start in den Donnerstag.
1: Guten Morgen. Gerade vor Schulen gibt es die Zebrastreifen. Das ist gut so und auch nötig.
0: Umso schöner, dass Kinder in Lüdinghausen Hilfe beim Überqueren bekommen. Denn klar, gerade morgens viel los auf den Straßen. Da wird es für die Kleinen schnell mal unübersichtlich.
1: Claudia Hanroth ist Schülerlotsin in Lüdinghausen, macht das seit Jahren ehrenamtlich, unterstützt jeden Morgen die Schülerlotsen AG der Sekundarschule und übernimmt den Lotsendienst mittags dann allein. Jetzt aber, Claudia, brauchst du Verstärkung, weil du ja nicht an mehreren Schulen gleichzeitig stehen kannst, das aber wichtig ist.
2: Der Alltag ist von Hektik gezeichnet, so dass die Kinder wirklich diesen Schutz brauchen, um sich auch sicher im Straßenverkehr aufgehoben zu fühlen. Weil es gibt so oft brenzliche Situationen, wo man nur noch die Hände über den Kopf zusammenschlägt als Erwachsener. Und das vermittelt den Kindern halt die Sicherheit.
0: Gesucht werden ehrenamtliche Verkehrshelferinnen und Verkehrshelfer in Lüdinghausen, die an der Ostwallschule, der Ludgeri-Schule und an der Sekundarschule morgens und mittags unterstützen.
2: Und das Ehrenamt wird ausgeführt morgens in der Zeit von 7:30 bis 8:00 oder auch mittags von 11:30 bis 12:00 oder von 12:30 bis 1:00. Also kein großer Aufwand, um ein bisschen Zeit in die Zukunft unserer Kinder zu investieren.
1: Tolle Aufgabe. Und wo sich Interessierte melden können, das findet ihr bei uns online in der App und im Web. 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We were good.

0: Guten Morgen.
1: 17 nach 6 gleich. Hier ist euer Radio Kiepenkerl Morgenteam am Donnerstag. Hanna Storck.
2: Und Ansgar Borgmann. Guten Morgen. Open-Air-Treffen mit Musik nach Feierabend gibt es in vielen Städten und Gemeinden bei uns im Kreis Coesfeld. Und jetzt zieht die Gemeinde Nordkirchen nach.
1: Nordkirchen trifft sich heute auf dem Ludwig-Becker-Platz, mitten im Ort.
2: Bürgermeisterin Stefanie Holz hat sich für den Markt eingesetzt.
3: Besonders an dem Markt ist es, dass Nordkirchner eigentlich nur morgens Markt kennen. Diesmal wird es so ein bisschen mit Marktständen am Abend stattfinden oder am Nachmittag stattfinden. Und das mitten im Ortskern, zentriert auf dem Ludwig-Becker-Platz, gemeinsam mit den vorhandenen Gastronomen, die total motiviert sind, das zu unterstützen, gemeinsam die Veranstaltung auf die Beine zu stellen. Da freuen wir uns drauf.
1: Es gibt Marktstände und Live-Musik von der Band Two Guys Later. 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

0: Gastwirt machen mit, unter anderem Heinz Perra vom Schlauen Kaffee.
1: Also wir haben in Nordkirchen die wirklich seltene Ausprägung in der Gastronomie, dass jeder Gastronom, der in Nordkirchen vertreten ist, eigentlich etwas anderes macht. Das heißt, keiner ist im direkten Konkurrenzkampf zum anderen. Der Platz bietet das an, dass man sagt, ich habe auch eine Eisdiele, die sich mitbeteiligt. Und warum soll ich mich denn nicht mit der Bratwurst und dem Bier auf den Platz der Eisdiele setzen? Oder unsere Gartenterrasse vom Schlauen Café. Warum soll man sich dort nicht hinsetzen und sagen, ich esse da die Bratwurst und trinke da das Glas Wein?
2: Klingt gut. Wir sagen Prost und guten Appetit. Ja. Nordkirchen trifft sich heute von 16 bis 20 Uhr auf dem Ludwig-Becker-Platz mitten im Ortskern.
0: Ziel ist es, Besucher und Gastronomie enger zusammenzubringen.
2: 18:06, Radio Kiepenkerl ist hier. Ja,

0: 20 nach 6. Es geht in den Donnerstag im Kreis Coesfeld mit Radio Kiekenkerl und es geht knapp an der Einstelligkeit bei den Temperaturen vorbei.
1: Ja, aktuell so um die 10 Grad bei uns im Kreis Coesfeld, also ganz schön frisch. Geht aber noch rauf auf bis zu 19 Grad heute und dazu gibt es Sonne, auch ein paar Wolken, bleibt aber trocken.
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0: Guten Morgen am Donnerstag mit Radio Kiepenkerl. Andrea Brandt hat die Nachrichten und darin alles Wichtige aus NRW, Deutschland und der Welt um jetzt 6:30.
1: Schönen guten Morgen. Fast jeder zweite Patient in Deutschland ist der Meinung, dass sich die hausärztliche Versorgung in seiner Region verschlechtert hat. Das ist das Ergebnis einer Umfrage für den Hausärztinnen- und Hausärzteverband. Nur 13% der Befragten geben darin an, dass sich die Versorgung innerhalb der vergangenen 5 Jahre verbessert hat. Über ein Viertel der Besitzer von Diesel- und Benzinfahrzeugen in Deutschland will sich als nächstes ein Elektroauto anschaffen. In keinem anderen Land wollen so viele Autofahrer umsteigen. Das hat eine internationale Studie ergeben, für die Daten aus 30 europäischen Ländern sowie den USA, Indien und Australien ausgewertet wurden.
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1: So oder ähnlich sollte euer Handy heute um 11 Uhr klingen. Zusätzlich heulen im Kreis Coesfeld dann rund 70 Sirenen. Bei einem bundesweiten Warntag testen Behörden und Einsatzkräfte, ob im Ernstfall die Systeme auch zuverlässig funktionieren. Durch die regelmäßigen Tests sollen außerdem wir alle besser auf mögliche Krisen vorbereitet sein. Sirenen und Warn-Apps wie zum Beispiel Nina lösen unter anderem bei größeren Unwettern, Gefahren durch Brände oder großflächigen Stromausfällen aus. Infos zu den Sirenentönen und was sie bedeuten, gibt es in der App und im Web. Klickt radiokiepenkerl.de. Digitale Stromzähler, sogenannte Smart Meter, werden schrittweise Pflicht. Trotzdem solltet ihr euch nicht unter Druck setzen lassen, Zähler auszutauschen. Die Stadtwerke Coesfeld warnen vor Infopost verschiedener Anbieter. Die Briefe wirkten wie offizielle Schreiben und könnten den Eindruck erwecken, dass Kunden kurzfristig handeln müssten. Auch die Verbraucherzentrale NRW habe schon vor irreführenden Aussagen in solchen Schreiben gewarnt. Empfänger sollten Angebote genau prüfen und sich nicht zu vorschnellen Verträgen drängen lassen. Die Stadtwerke Coesfeld informieren ihre Kunden, wenn im Rahmen der gesetzlichen Fristen ein Zählerwechsel ansteht. Behördenangelegenheiten sollen digitaler laufen, um Abläufe zu beschleunigen und euch Wege zu ersparen. Der Kreis Coesfeld geht jetzt den nächsten Schritt bei Bauanträgen. Ab November ist es nur noch möglich, Anträge digital über das Bauportal NRW einzureichen. Bislang geht das zumindest noch per E-Mail. Die Frauen von Grün-Weiß Hausdülmen haben bislang alle Saisonspiele in der Fußball-Bezirksliga gewonnen. Sie holen gegen Fortuna Wallstätte aus dem Nachbarkreis Warendorf einen 2:0 Erfolg. Die SG Holtwig-Lechten hängt unten in der Tabelle drin. Sie unterliegt in Steinbeck im Nachbarkreis Steinfurt mit 1:3. Und die Männer des SV Herbern setzen sich bei Grün-Weiß Amelsbüren mit 7:6 nach Elfmeterschießen durch. Herbern erreicht dadurch die nächste Pokalrunde des Fußballkreises Münster. 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
0: Danke, Andrea. 6:35. Servicemann Carsten Abend hat das Radio Kiepenkerl Wetter für den Kreis Coesfeld. Trocken oder nicht trocken, das ist heute die Frage.
3: Ja, heute bleibt es trocken, die Sonne mischt zeitweise gut mit, dann kommen allerdings auch schon mal dichte Wolkenpakete vorbei und die Temperaturen schaffen es bis auf 19 Grad. Aktuell messen wir 10 Grad in Coesfeld und 11 Grad in Senden. Der Wettertrend: Morgen und am Samstag bilden sich nur selten Schauer, größtenteils bleibt es trocken und es wechseln sich Sonnenschein und Wolken ab.
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3: Hallo Autofahrer, momentan läuft es gut. Keine Staus, Staus und Blitzer. Die meldet ihr uns kostenlos unter 0800 2020 620.
0: Kommt gut mit uns in den Donnerstag. Hier ist euer Radio Kiepenkerl-Morgenteam mit Servicemann Carsten Abend.
4: Hanna Stork.
5: Und Ansgar Bockmann.
3: Guten Morgen.
0: Morgen.

0: Schönen Donnerstag im Kreis Coesfeld mit Radio Kiepenkerl. Es ist 6.38 Uhr.
1: Guten Morgen. Ansgar, jetzt mal ganz ehrlich. Hast du als Jugendlicher Mist gebaut? Also so richtig? Oder warst du einer von den lieben Netten?
0: Boah, ich kann mich jetzt so ad hoc an nichts Schlimmeres erinnern. Wenn, wäre es vermutlich auch verjährt. Ich glaube, ich war eher einer von den Lieben.
1: Ja, guck mal, dann gehörst du zur Mehrheit. Ja. Es geht um Jugendkriminalität. Also irgendwo einsteigen, was klauen, ein Auto aufbrechen. Nee. Körperverletzung, Beleidigung, Vandalismus, sowas alles. NRW-Innenminister Herbert Reul hat die neuesten Zahlen zur Kinder- und Jugendkriminalität im Nachbarkreis Steinfurt vorgestellt. Und es gibt eine gute Nachricht. Es bleibt bei rund 1000 Straftaten durch Jugendliche im Kreis Coesfeld pro Jahr.
0: Damit bleibt die Zahl seit 5 Jahren stabil, schwankt mal hier und da ganz leicht um diese Zahl von 1000 Taten im Jahr. Landesweit sind die Zahlen sogar deutlich gesunken, vor allem in Sachen Gewalt an Schulen. Und das ist doch mal wirklich eine gute Nachricht.
1: Aber das müssen wir auch sagen, der Streit in der Schule, der sonst körperlich war, verlagert sich heutzutage oft aufs Handy. Also Jugendliche, die sich in Chats gegenseitig beleidigen, drohen, erpressen sogar. Herbert Reul warnt, das Internet sei kein rechtsfreier Raum. Auch hier schaue die Polizei hin und handle dann auch.
0: Die Infos zum Start in den Donnerstag hier bei Radio Kiepenkerl. 20 vor 7 gleich.

0: Oh hey, guten Morgen, Kreis Großfeld. Hier ist euer Radio Kiepenkamp Morgenteam um 6.42 Uhr. Ansgar Borgmann.
1: Und Hanna Stock, guten Morgen. Es ist der Donnerstag oder Vize-Freitag, wie wir gerne auch mal sagen. Und da sprechen wir doch schon mal gern über morgen, über den Freitag.
0: Ja, es gibt eine super Party und zwar im Gleis 3 in Lüdinghausen, mitorganisiert von der Bürgerstiftung Lüdinghausen.

0: finden lassen. Es geht schlussendlich darum, dass wir den Abiturienten helfen wollen, einfach auf einem schönen Weg Geld zu erwirtschaften, um diese Locations anzumieten. Das heißt, eine coole Party zu machen mit einem kleinen Charity-Gedanken dahinter.
1: Cool. Und böser Bass, ist der dann wirklich böse oder ist die Musik auch ganz nett?
0: Nein, natürlich. Die Musik ist super. Es gibt dann den Abend Richtung House, Tech House und Pop-Edits von MBP und Must Be Played und Schritt. Es geht schlussendlich nur darum, einfach mal schön feiern zu lassen und nicht den Gedanken Charity im Vordergrund laufen zu lassen.
1: Mhm. Helfen die Abiturienten morgen Abend denn selbst auch mit?
0: Klar, die Abiturienten selber helfen an dem Abend auch mit, haben uns aber auch schon viel dabei geholfen, vorher das alles zu organisieren und natürlich auch medial zu bewerben.
1: Und die machen aber sonst ja auch super viel, ne? Deswegen sagt ihr, hey, die können auch durchaus mal einfach nur Party machen.
0: Ja, genau. Es geht eigentlich an dem Abend wirklich nur zum Feiern. Die Abiturienten selber haben auch Programme wie Rent an Abiturient oder Waffelverkauf oder andere Aktionen, wo die viel, viel schon arbeiten. Und deswegen haben wir gesagt, komm, dieser Abend ist für euch. Wir möchten noch mal was ein bisschen auch dazu geben.
2: Florian, noch kurz zu dir. Du bist 28. Hast selbst auch Abi gemacht?
0: Genau, 2017.
1: Okay, aber dann kannst du dich wahrscheinlich noch gut dran erinnern, ne? Wie das war bei den ganzen Orga und Vorbereitungen.
0: Auf jeden Fall. Ich kann mich noch erinnern, als wäre es gestern. Aber wie gesagt, es war sehr, sehr viel Arbeit und wir waren dankbar für jeden Cent, den wir erwirtschaften konnten. Und deswegen dachten wir auch, komm, wir möchten es ein bisschen einfacher machen.
2: Dann hoffen wir, dass morgen ganz viele Leute kommen zur Hausparty ab 18 Jahren. Um 21 Uhr geht's los im Gleis 3 in Lüdinghausen. Eintritt kostet 15 Euro und das Geld geht dann an die Abiturjahrgänge in Lüdinghausen. Radio Kiepenkerl ist hier. Guten Morgen. Guten Morgen.

0: offensichtlich. Im Vorfeld des NRW-Tages hatte die RVM auf hohe technische Hürden und Kosten verwiesen. Jetzt heißt es, Fahrgäste sollen nicht die Leidtragenden technischer Abstimmungsschwierigkeiten sein. Es sei wichtig, dass die Menschen den öffentlichen Nahverkehr als gute Alternative zum Auto wahrnehmen. Deshalb seien über Easy NRW gebuchte Fahrten von und nach Münster am letzten Augustwochenende storniert worden. Nutzer der Bus und Bahn im Münsterland-App hätten keinen weiteren Aufwand. Bei künftigen ähnlichen Aktionen soll die Abstimmung besser laufen. Die RVM und die zuständigen Verbände und Stellen sind in Gesprächen. Wir sind gespannt.
1: Und wir schicken Glückwünsche nach Münster. Die Neurochirurgie der Uniklinik hat den NRW-Gesundheitspreis gewonnen.
0: Ein Oberarzt hat ein System entwickelt, das Aufnahmen aus MRT, CT oder Ultraschall in dreidimensionale Modelle umwandelt. Mithilfe einer Videobrille können Ärzte Patienten so anschaulich erklären und zeigen, wo zum Beispiel im Kopf ein Tumor sitzt und was bei einem geplanten Eingriff passiert. Das soll auch Ängste abbauen.
1: Dankeschön, Andrea, für den Moment. Um 7 die Radio Kiepenkerl Nachrichten mit allem Wichtigen aus NRW, Deutschland und der Welt. Das Wetter, Sonne und Wolken wechseln sich ab, es bleibt trocken. Bei 19 Grad später, 6:49 Uhr, hier ist Radio Kiepenkerl. Guten Morgen.

13 vor 7, hier ist Radio Kiepenkerl. Guten Morgen. Das komplizierte Verfahren, um kostenlos mit Bus und Bahn zum NRW-Tag in Münster zu kommen, das hatte für reichlich Ärger gesorgt. Im Nachhinein kommt jetzt diese Nachricht von dem Busunternehmen Regionalverkehr Münsterland. Es erstattet alle Fahrtkosten, die über den elektronischen Luftlinientarif Easy NRW gelaufen sind. Andrea Brandt aus der Nachrichtenredaktion. Jetzt geht's also doch.

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1: Mit Malte Heilbricht. Schönen guten Morgen. So, Achtung, es wird jetzt kurz etwas lauter. Schrillende Handys und heulende Sirenen. Darauf solltet ihr euch am Vormittag einstellen. Heute ist nämlich bundesweiter Warntag. Um 11 Uhr werden wieder die Alarmsysteme für den Katastrophenfall getestet, auch in NRW. Und wie gesagt, ganz wichtig, das alles ist nur ein Test. Für die Bevölkerung besteht keine Gefahr. Weitere Infos zum Probealarm hat Lena Bauer.
2: Und so soll es ablaufen. Zunächst eine Minute lang ein Dauerton, danach 5 Minuten Pause, dann kommt ein einminütiger Heulton, der Warnung bedeutet, und danach dann wieder 5 Minuten Pause und zum Schluss kommt dann nochmal 1 Minute lang Entwarnung. Außerdem sollen Warnungen auf digitalen Anzeigetafeln erscheinen und unsere Handys sich dann auch wieder bemerkbar machen. Im besten Fall werden die Warn-Apps Nina und Katwarn sowie das Cell-Broadcast-System automatische Warnungen an die Mobiltelefone senden.
1: Und jetzt weitere wichtige Nachrichten im Überblick. Nach dem Wahlsieg der AfD in Sachsen-Anhalt ist die Debatte über ein AfD-Verbotsverfahren wieder größer geworden. Kanzler Merz ist weiterhin skeptisch. Es gebe eine hohe Hürde und er glaube auch nicht, dass ein Verbot das Problem lösen würde, sagte er am Abend im Kanzleramt. Bundesbildungsministerin Prien fordert mehr Schutz für Lehrkräfte vor Gewalt an Schulen. Jeder Fall von Gewalt sei einer zu viel, sagte sie dem Kölner Stadtanzeiger. Im vergangenen Jahr wurden laut dem Bericht allein in NRW 865 Lehrerinnen und Lehrer als Gewaltopfer registriert. Der vergangene Monat ist weltweit der wärmste August gewesen, der jemals gemessen wurde. Das meldet der EU-Klimadienst Copernicus. Demnach lag die Lufttemperatur im Schnitt bei knapp 17 Grad. Alexander Zverev ist bei den US Open ins Halbfinale eingezogen. Er setzte sich im Viertelfinale gegen den Niederländer Botik van de Sandschulp mit 6:2, 7:5 und 6:1 durch. Damit braucht Zverev nur noch 2 Siege für seinen ersten Triumph in New York. Der Tech-Riese Apple steigt ins Geschäft mit aufhaltbaren Smartphones ein. Das neue Telefon mit dem Namen iPhone Duo hat ungefähr die Abmessung eines Reisepasses, jeweils auf- und zusammengeklappt mit Displays innen und außen. Mit einem Preis ab 2.299 Euro ist es jetzt aber nicht wirklich ein Schnäppchen, es ist das bisher teuerste iPhone-Modell. Es wird sich zeigen, ob der neue Apple-Chef John Turner damit auf dem richtigen Weg ist. Und das waren die Nachrichten mit Malte Heilbricht.
3: Dankeschön, Malte. Wir sind auf jeden Fall auf dem richtigen Weg, wenn wir Service machen, Kastenabend nach dem Radio Kiepenkerl-Wetter für den Kreis Coesfeld fragen. Also das hat sich über Nacht vor allem ganz ordentlich abgekühlt. Das merken wir heute früh noch.
4: Ja, 11 Grad haben wir nämlich momentan, zum Beispiel in Appelhülsen und Seppenrade. Und es geht heute rauf bis auf 19 Grad. Dazu haben wir mal dichte Wolken, dann längere sonnige Phasen und es bleibt heute trocken. Der Wettertrend: Morgen und am Samstag wechseln sich dann Sonnenschein und Wolken ab. Schauer sind eher die Ausnahme. Meist bleibt es trocken.
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4: Hallo Autofahrer, keine Staus, aber jetzt die neuesten Blitzer nur auf Radio Kiepenkerl. Der Blitzer des Tages, es blitzt heute unter anderem in Rosendahl und zwar an der L571. Ja, und mehr Staus, Blitzer und Störungen im Kreis Coesfeld, bitte melden. Gerne per WhatsApp als Sprachnachricht oder einfach anrufen unter 0800 2020 620.
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3: Da haben die Mitarbeiter vom Bauhof in Coesfeld noch mal eben schnell ein paar Sträucher und Bäume zurückgeschnitten, damit die Ü-Wagen, also die Übertragungswagen des ZDF, auch genug Platz haben. Die rollen nämlich heute schon an.
5: Ja, das sind die ersten Anzeichen für ein ganz besonderes Event in St. Lamberti in Coesfeld. Das ZDF überträgt nämlich den Gottesdienst am Sonntag live aus St. Lamberti. Pastoralreferent von St. Lamberti in Coesfeld, Matthias Bude, hat noch, ja, auf gut Deutsch gesagt, einen Arsch voll Arbeit, aber er freut sich.
6: Ich freue mich am meisten darauf, dass wir die Chance haben, über 500.000 bis 800.000 Menschen zu erreichen mit so einem Gottesdienst im Fernsehen. Das ist mehr, wie sonst am Sonntag da sind. Von daher, da habe ich richtig Bock drauf. Das freut mich.
3: Wir sprechen gleich darüber, was die Gemeinde St. Lamberti so alles bewegen muss, um so einen Gottesdienst vorzubereiten. Machen wir gut 10 Minuten gegen 6:45. Hier ist euer Radio Kiepenkerl-Morgenteam mit Servicemann Carsten Abend.
4: Hanna Stork.
5: Und Ansgar Borgmann. Guten Morgen.
4: Guten Morgen.

0: Gleich 8:08. Hier ist Radio Kiepenkerr. Guten Morgen.
1: Morgen. Wir möchten doch alle, dass die Kinder sicher zur Schule und auch wieder nach Hause kommen. Deshalb haben alle Erstklässler im Kreis Coesfeld von Radio Kiepenkerl und Erstings Family gelbe Käppis bekommen.
0: So, und diese gelben Käppis, die hatten die Kinder auch bei einem Polizeieinsatz auf an der Lamberto-Schule in Ascheberg. Die haben beim Kontrollieren der Autos geholfen.
1: Und dabei hat Radio Kiepenkerl-Reporterin Charlotte Pühning Hannes getroffen.
2: Ich finde die sehr schön, dass wir Autos anhalten, weil ich fahre ja auch mit einem Roller, wie ganz viele andere Kinder. Und so weniger Autos, also ungefährlicher wird der Schulweg.
3: Das ist richtig. Und hast du schon Auto angehalten?
2: Ja, zweimal. Aber eigentlich fahren hier alle sehr gut. Das finde ich auch jetzt schön. Aber wahrscheinlich machen die das nur, weil jetzt hier die Polizei da ist.
3: Ja, das kann gut sein. Und was weißt du noch so über Regeln im Straßenverkehr? Was ist besonders wichtig?
2: Wenn man über die Straße geht, sollte man nicht rennen, aber auch nicht pennen.
3: Das ist ein guter Spruch.
2: Hat mir auch letztens die Polizei auch mal gesagt.
0: Wie geil ist das denn?
1: Guter Spruch.
0: Ja. Coole Sprüche hat der Hannes drauf, ja. Morgen am Freitag, da checken die Kinder das Tempo an der Ludgeri-Schule in Billerbeck und an der Ostwallschule in Lüdinghausen.
1: Und liebe Autofahrer, ihr denkt bitte dran, die Schule hat wieder begonnen und wir möchten doch alle, dass den Kindern nichts im Straßenverkehr passiert. 9:07, hier ist Radio Kiepenkerl. Stop.

0: Viertel nach sieben ist es. Hier ist Radio Kiepenkerl, euer Morgenteam, Ansgar Borgmann.
1: Und Hanna Storck, guten Morgen. Guten Morgen. Das schaffen alle Kirchen zusammen im Kreis Coesfeld, nicht mal zu Weihnachten, dass 800.000 Menschen den Gottesdienst verfolgen.
0: Ja, so wird es sein. Am kommenden Sonntag beim Gottesdienst aus St. Lamberti in Coesfeld. Das ZDF überträgt den Gottesdienst nämlich live aus St. Lamberti.
1: Und damit das läuft, passiert gerade vorher ganz viel, vor allem im Hintergrund, Pastoralreferent Matthias Bude. Wie viele Stunden gehen da gerade drauf am Tag?
2: Boah, zurzeit denke ich, dass wir so 1, 2, vielleicht auch 3 Stunden am Tag noch für den Fernsehgottesdienst irgendwie was zu tun haben. Ich muss auch noch meinen Text auswendig lernen, den ich sprechen muss. Also von daher ist da noch einiges zu tun und Freitag, Samstag sind die ganzen Tage noch verplant mit Proben und allem tippitoppi. Von daher ist da noch einiges zu tun.
0: Also da wird nicht nur einfach eine Kamera aufgestellt und der Gottesdienst läuft wie sonst, sondern das ist schon sehr anders als an einem, ich sag mal, stinknormalen Sonntag.
2: An einem stinknormalen Sonntagsgottesdienst ist das nicht alles so durchgeplant. Wir müssen uns da minutiös an die 44,30 Sekunden halten, die wir haben. Und das ist schon anders, weil das heißt, jedes Lied, jeder Note ist abgestimmt. Die werden auch alle durchgeprobt. Der ganze Ablauf, alles von vorne bis hinten wird einmal am Samstag geprobt. Von daher, das ist echt anders wie an einem normalen Gottesdienst.
1: Wenn Sie an Sonntag denken, wie geht's Ihnen dann?
2: Wenn ich an Sonntag denke, bin ich schon sehr aufgeregt und nervös, weil ich auch selber was sprechen muss. Und das macht mir schon auch Sorgen, weil ich das nicht gewohnt bin, vor einer Fernsehkamera zu sprechen. Hm. Und ich habe dann Angst, dass ich in dem, was ich sage, hängen bleibe. Aber es wird schon irgendwie klappen.
0: Ja, sicher, das klappt schon. Wir drücken die Daumen.
1: Ja, macht man vermutlich auch nur einmal im Leben. So ein ZDF-Gottesdienst jetzt am Sonntag live aus St. Lamberti um 9.30 Uhr geht's da los. 17 nach 7, hier ist Radio Kiepenkerl.

0: gleich 20 nach 7. Hier ist Radio Kiepenkerl. Schönen guten Morgen.
1: An Tagen wie diese.
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2: 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Hanna sagt euch jetzt noch, wie es Wetter heute wird.
0: Ja, im Moment noch ganz schön frisch, um die 11 Grad und es geht rauf auf 19. Dazu ist es trocken heute und es gibt auch ein bisschen Sonne.
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0: Guten Morgen, 7:30, Radio Kiepenkerl ist hier am Donnerstag und Andrea Brandt hat jetzt in den Nachrichten alles Wichtige aus NRW, Deutschland und der Welt.
1: Schönen guten Morgen. Immer mehr Menschen sind unzufrieden mit der Versorgungslage bei den Hausärzten. In einer Umfrage für den Berufsverband sagt fast die Hälfte der Befragten in Deutschland, dass sich die hausärztliche Versorgung verschlechtert hat. Für den Verband ist das ein Zeichen, dass sich die Politik mehr kümmern muss. Über ein Viertel der Besitzer von Diesel- und Benzinfahrzeugen in Deutschland will sich als nächstes ein Elektroauto anschaffen. In keinem anderen Land wollen so viele Autofahrer umsteigen. Das hat eine weltweite Studie ergeben.
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1: Damit wir auf mögliche Krisen und Katastrophen vorbereitet sind und um die Warntechnik zu testen, heulen heute um 11 Uhr rund 70 Sirenen im Kreis Coesfeld. Bei dem bundesweiten Warntag geht dann auch eine Meldung über Nina und andere Warn-Apps raus. Zusätzlich sollte euer Handy so oder ähnlich schrillen. Beim letzten Warntag im Frühjahr funktionierten die Systeme im Kreis Coesfeld gut. Wie es heute klappt, hört ihr bei Radio Kiepenkerl. Über kurz oder lang lösen digitale Stromzähler, sogenannte Smart Meter, die bisherigen ab. Sie werden schrittweise Pflicht. In Coesfeld landet dazu im Moment allerdings in einigen Briefkästen irritierende Infopost. Die Stadtwerke warnen, die Briefe stammten von gewerblichen Anbietern, wirkten auf den ersten Blick aber wie offizielle Schreiben und könnten den Eindruck erwecken, dass Kunden kurzfristig handeln müssen. Die Stadtwerke Coesfeld informieren ihre Kunden, wenn im Rahmen der gesetzlichen Fristen ein Zählerwechsel durch sie ansteht. Sich bei Live-Musik im Feierabend auf einen Plausch und ein Bierchen treffen. Mit diesem Konzept beleben immer mehr Städte und Gemeinden ihre Ortskerne. Heute Nachmittag feiert Nordkirchen trifft sich auf dem Ludwig-Becker-Platz Premiere. Neben Live-Musik gibt es dann Marktstände und die Gastronomen mischen mit. Heinz Perra vom Schlauen Café gehört zu den Mitorganisatoren.
3: Der Platz bietet das an, dass man sagt, ich habe auch eine Eisdiele, die sich mitbeteiligt. Und warum soll ich mich denn nicht mit der Bratwurst und dem Bier auf den Platz der Eisdiele setzen? Oder unsere Gartenterrasse vom Schlauen Café. Warum soll man sich dort nicht hinsetzen und sagen, ich esse da die Bratwurst und trinke da das Glas Wein?
1: Die Gemeinde will nach der Premiere heute Bilanz ziehen. Wiederholung nicht ausgeschlossen. Die Männer des SV Herbern sind im Pokal des Fußballkreises Münster eine Runde weiter. Herbern gewinnt nach Elfmeterschießen mit 7:6 bei Grün-Weiß Amelsbüren. Die Frauen der SG Holtwig-Lechten unterliegen in der Bezirksliga mit 1:3 in Steinbeck im Nachbarkreis Steinfurt. Das Team hängt unten in der Tabelle drin. Grün-Weiß Haustürm siegt gegen Fortuna Wallstätte aus dem Nachbarkreis Warendorf mit 2:0. Das Team mischt ganz oben in der Bezirksliga mit. 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
0: Schönen Dank, Andrea. Wir gucken aufs Radio Kiepenkerl Wetter für den Kreis Coesfeld mit Servicemann Carsten Abend. Also große Regenschauer sind für heute nicht angekündigt, oder?
4: Genau so sieht's aus. Meist bleibt es trocken. Die Sonne mischt auch zeitweise mit. Dazwischen haben wir dann auch dichte Wolkenpakete und die Temperaturen schaffen es bis auf 19 Grad. Aktuell messen wir frische 11 Grad, zum Beispiel in Nordhulln und Olfen. Der Wettertrend. Morgen und am Samstag geht es mit einem Sonne-Wolken-Mix weiter und Schauer sind die Ausnahme.
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4: Hallo Autofahrer, es gibt einen Stau auf der A1 Münster in Richtung Dortmund. Zwischen Kamen Zentrum und dem Kreuz Dortmund-Unna. 3 Kilometer stockender Verkehr. Und Staus und Blitzer, die meldet ihr uns kostenlos unter 0800 2020 620.
0: Einen schönen Donnerstag wünschen wir euch, euer Radio Kiepenkerl. Morgenteam ist hier mit Servicemann Carsten Abend,
5: Anna Stork
6: und Ansgar Borgmann.
4: Guten Morgen.
6: Guten Morgen.
0: Morgen.

0: 7:30 hier ist Radio Kiepenkerl am bundesweiten Warntag. Heute heißt um 11 sollten die Handys klingeln. Außerdem die rund 70 Sirenen im Kreis Coesfeld heulen. Alle Infos auch zu den Sirenentönen online bei uns in der App und im Web. Klickt radiokiepenkerl.de.
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2: Es gibt Situationen, in denen wir gewarnt werden müssen. 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Nur weil es ganz hilfreich wäre, wenn sich die Schwiegereltern in einen Radius von 1 Kilometer Entfernung bewegen.
3: Achtung, jetzt alles aufräumen. Schnell.
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0: Es geht in den Donnerstag im Kreis Coesfeld, 7.41 Uhr. Hier ist euer Radio Kiekenkerl Morgenteam, Hanna Stork
1: und Ansgar Borgmann. Guten Morgen. Ja, da freuen sich ganz viele schon drauf. Und morgen startet er, der Rosendahler Herbstzauber in Osterweg. Los geht's morgen Abend mit einer Opening-Party mit drei verschiedenen DJs. Samstag stehen dann zwei Live-Bands auf der Bühne.
0: Und der Sonntag gehört ganz der Familie und dem Ehrenamt ab 11 Uhr. Moderiert von Philipp Böckmann aus dem Radio Kiekenkerl-Team. Johanna Driver von der Gemeinde Rosendahl gehört zum Orga-Team. Was ist Sonntag? Alles geplant?
2: Wir haben ein ganz buntes Programm für den Sonntag. Also wir haben den Spiel- und Erlebnispark. Wir haben einen Luftballon-Künstler da. Bühnenprogramm, ganz tolles für die Kinder auch zum Mitmachen. Also die Tanzkids von Turo Darfeld, von Schwarz-Weiß-Holtwig, von der KG Hohe-Holtwig da sein und von Westfalia Osterweg. Und wir werden natürlich unser Maskottchen Rosi mit ihren Freunden da haben, die über den Platz laufen und auch immer für nette, süße Kontakte und schöne Stimmung sorgen, wenn man sieht, wie die kleinen Kinder so vor dem großen Maskottchen stehen und das so bewundern.
1: Ja, schön. Die Open Stage, also die offene Bühne, wie funktioniert das Konzept und wer tritt da beispielsweise auf?
2: Die Open Stage ist offen, wirklich so wie der Name sagt, für jedermann. Und da haben wir dieses Jahr auch wieder tolle Vereine, die sich gemeldet haben. Der Spielmannszug der Kolpingsfamilie Holtwig, der das Sonntag so ein bisschen eröffnet. Wir haben die Musikkapelle Holtwig und dann haben wir noch die anderen Tanzgruppen aus Darfeld und Holtwig, die da auch für ein buntes Programm sorgen.

0: wie gehört, mit ganz vielen Gruppen, Ehrenamtlichen und Vereinen. Spiel- und Erlebnispark am Sonntag, also der Familientag beim Rosendahler Herbstzauber, ist ein Programm für alle Generationen.
1: Vorher eröffnet morgen Abend das Festival mit einer DJ-Opening-Party und am Samstag gibt's Live-Musik von der Panda-Apotheke und der Red Hot Chili Peppers Tribute-Band Psycho Sexy.
0: Und das komplette Programm von der Opening-Party bis hin zum großen Familientag mit Philipp Böckmann aus dem Radio Kiepenkehr-Team findet ihr online in der App und im Web. Klickt radiokiepenkehr.de.
1: Viertel vor acht jetzt.

0: Ganz entspannt geht's in den Donnerstag im Kreis Großfeld mit Radio Kiepenkerl. Guten Morgen um 13 Minuten vor 8. Ja, heute Morgen im Berufsverkehr wie gewohnt einiges los auf den Straßen im Kreis. Kinder müssen da auf dem Weg zur Schule durch in Lüdinghausen. Da steht Ihnen Claudia Hanroth als ehrenamtliche Verkehrshelferin zur Seite. Andrea Brandt aus der Nachrichtenredaktion, die sucht jetzt Mitstreiter für diese besondere Aufgabe.
1: Genau, denn Verkehr und morgendliche Hektik nehmen zu. Um den Schulkindern den nötigen Schutz zu bieten, wären weitere ehrenamtliche Verkehrshelfer eine gute Sache. Interessierten verspricht sie eine sinnvolle Aufgabe und schöne Momente.
2: Allein ein Kinderlachen oder ein Guten Morgen erfüllt schon einen guten Start in den Tag. Es kommt so viel Herzlichkeit zurück.
1: Gesucht werden ehrenamtliche Verkehrshelferinnen und Verkehrshelfer, die an der Ostwaldschule, der Ludgeri-Schule und der Sekundarschule Lüdinghausen während der Stoßzeiten morgens und mittags unterstützen. Wo sich Interessierte melden können, steht in der App und im Web. Klickt radiokiepenkerl.de.
0: Und außerdem gucken wir nach

0: Münster. Dort freut sich die Neurochirurgie der Uniklinik über den NRW-Gesundheitspreis.
1: Ein Oberarzt hat ein System entwickelt, das Aufnahmen aus MRT, CT oder Ultraschall in dreidimensionale Modelle umwandelt. Mithilfe einer Videobrille können Ärzte Patienten so anschaulich erklären und zeigen, wo zum Beispiel im Kopf ein Tumor sitzt und was bei einem geplanten Eingriff passiert. Das soll auch Ängste abbauen.
0: Dankeschön, Andrea. Gleich um 8 die Radio Kiepenkerl Nachrichten und darin für euch alles Wichtige aus NRW, Deutschland und der Welt zum Start in diesen Donnerstag. Das Wetter heute, Sonne und Wolken im Wechsel. Es bleibt trocken bei 19 Grad, im Moment knappe 11, gemessen in Lette und in Nordkirchen. Und guten Morgen, Autofahrer. Wir schauen auf die A1 Münster-Dortmund. Hier dauert es ein bisschen länger. Zwischen Kamm, Zentrum und Unna 4 Kilometer stockend bis zu 10 Minuten plus, zeigt die Radio Kiepenkerl Echtzeitmessung an. Kommt gut und entspannt mit uns in diesen Donnerstag. 10 vor 8 ist es jetzt. Hier ist Radio Kiepenkerl.

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0: Und weiter geht's.

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1: Mit Malta Albrecht. Guten Morgen. Die Spritpreise steigen und steigen. Und das sorgt dafür, dass immer mehr Menschen in Deutschland darüber nachdenken, sich ein E-Auto anzuschaffen. Bei gut jedem vierten ist das inzwischen der Fall. Das zeigt eine neue Studie des Marktforschungsunternehmens SPD Automotive. Danny Hopper aus den Nachrichten. Damit ist die Bereitschaft in Deutschland mit am größten im internationalen Vergleich.
2: Ja, auf jeden Fall. Befragt wurden rund 4000 Autofahrerinnen und Autofahrer, unter anderem aus Frankreich, Italien, Spanien, Großbritannien, den USA, Indien, Australien und eben auch Deutschland. Und dabei ist rausgekommen, dass wir besonders offen für den Umstieg sind. Das hängt, wie du schon gesagt hast, auch mit den steigenden Spritpreisen zusammen, aber nicht nur. Das Interesse wächst auch, weil E-Autos inzwischen eine größere Reichweite haben und schneller geladen werden können. Und was auch interessant ist, laut Studie, das Hauptargument für den Umstieg ist nicht der Umweltaspekt, sondern das Geld. Genannt wurden hier niedrigere Betriebskosten und ein besseres Preis-Leistungs-Verhältnis.
1: Auch die Ladeinfrastruktur wurde unter die Lupe genommen und da steht Deutschland auf Platz 6 von den 30 untersuchten Ländern.
2: Genau, zusammen mit Österreich. Ganz vorne landen Norwegen und die Niederlande, gefolgt von Belgien, Dänemark und Luxemburg. Aber auch in Deutschland hat sich zuletzt einiges getan. Mehr als 210.000 öffentliche Ladestationen gibt es inzwischen bei uns. Dazu kommen noch mal mehr als 55.000 Schnellladepunkte. Untersucht wurden aber auch noch die durchschnittliche Ladeleistung pro Ladestation oder auch der E-Auto-Anteil am Gesamtbestand. Insgesamt stufen die Studienmacher Deutschland als umstiegbereiten Markt ein, um die nächste Phase der Mobilitätswende zu erreichen, kommt es demnach jetzt vor allem auf zwei Faktoren an: billigere Fahrzeugpreise und noch unkompliziertere Ladevorgänge.
1: Danny, danke dir. Und das sind weitere Nachrichten. Bundesweit werden heute die Warnsysteme für den Katastrophenfall getestet. Um 11 Uhr startet ein Probealarm, dann werden Sirenen heulen, Smartphones werden laut piepen oder summen. Nach einer Dreiviertelstunde kommt die Entwarnung. Nach der Landtagswahl in Sachsen-Anhalt will das BSW mit der AfD über eine mögliche Zusammenarbeit sprechen. Der Landesverband habe beschlossen, seiner Linie treu zu bleiben und mit allen Parteien das Gespräch zu suchen, sagte ein Sprecher. Die deutschen Fußball-Bundesligisten schlagen sich in der Champions League bisher ganz gut. Nach Dortmund hat auch Stuttgart gewonnen. Gegen den norwegischen Meister Vikingstar Vanger setzten sich die Schwaben mit 3:1 durch. NRW bekommt eine neue, besondere Sehenswürdigkeit und die liegt unter der Erde. Die U-Bahn-Station Deutsches Bergbaumuseum in Bochum wird die erste denkmalgeschützte U-Bahn-Station in Nordrhein-Westfalen. Das teilte die Stadt Bochum mit. Die Station stammt aus dem Jahr 1989 und ist fast noch im Originalzustand. Passend zum Bergbau erinnert auch ihre Gestaltung an die Geschichte des Reviers mit schwarz-weißen Fliesen, Naturstein und Kohleflözen. Am Sonntag soll die Denkmalplakette angebracht werden. Und das waren die Nachrichten mit Malta Albrecht.
3: Dankeschön. Um 7:58 der Blick an diesem Donnerstag mit Servicemann Carsten Abend aufs Radio Kiepenkerl. Wetter für den Kreis Coesfeld mit überschaubaren Temperaturen.
4: Ja, allzu viel geht da auch heute nicht. 19 Grad sind möglich. Aktuell messen wir 11 Grad, zum Beispiel in Davensberg und Dülmen. Dazu geht's hin und her, mal länger Sonnenschein, dann aber auch dichte Wolken. Es bleibt aber meist trocken. Der Wettertrend. Morgen und am Samstag geht es mit einem Sonne-Wolken-Mix weiter und Schauer bilden sich nur stellenweise.
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4: Hallo Autofahrer, es gibt einen Stau auf der A1 Münster in Richtung Dortmund. Zwischen dem Kamener Kreuz und dem Kreuz Dortmund-Unna 4 Kilometer Stau. Und mehr Staus, Blitzer und Störungen im Kreis Coesfeld? Bitte melden. Gerne per WhatsApp als Sprachnachricht oder einfach anrufen unter 0800 2020 620.
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3: Es ist Donnerstag und wir haben ihn heute Morgen ja schon Vize-Freitag genannt.
5: Sarah aus Ottmarsbocholt hat uns daraufhin eine WhatsApp-Nachricht geschrieben. Vize-Freitag ist auch gut für Donnerstag, schreibt Sarah. Bei uns heißt das der kleine Freitag.
3: Auch schön, ja.
5: Da geht schon mal was. Charmanten Tag wünscht Sarah aus Ottibotti. Also ich finde es voll nett. Dankeschön dafür. Wünschen wir natürlich auch.
3: Ja, und weil heute der kleine Freitag ist, um es mit Sarahs Formulierung zu halten, läutet ihr in Nordkirchen heute einfach schon mal das Wochenende ein.
5: Ja.
3: Nordkirchen trifft sich. Heute Premiere und darüber sprechen wir in gute 10 Minuten gegen 7:45. Euer Radio Kiepenkerl Morgenteam ist hier am Vize-Freitag oder am kleinen Freitag. Servicemann Carsten Abend.
4: Hanna Stork.
5: Und Ansgar Borgmann. Guten Morgen.

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1: Hier ist Radio Kiepenkerl am Donnerstag. Guten Morgen, 8:08. Jeden Morgen ist das Sendezeit für euer Thema im Radio. Die geschenkte Minute nutzt heute Miriam Littmann vom gleichnamigen Edeka-Markt in Lette. Guten Morgen.
2: Guten Morgen.
1: Ihr feiert Jubiläum jetzt am Wochenende.
2: Genau, richtig. Am Samstag von 10 bis 16 Uhr bei uns am Edeka-Markt in Lette an der Bruchstraße. Da wollen wir ein bisschen unser 10-Jähriges feiern.
1: Und das Schöne ist, was uns besonders freut, ihr denkt auch an die Radio Kiepenkerl-Aktion Lichtblicke. Dank eurer Hilfe können wir Kindern und Familien in der Region helfen, die in Not sind. Was habt ihr vor?
2: Wir planen Losverkauf zugunsten der Aktion Lichtblicke, weil wir das gesammelte Geld an die Aktion Lichtblicke spenden möchten, da uns Kinder und Familien vor allem aus der Region am Herzen liegen, die gerade in schwierigen Situationen stecken. Und da möchten wir einfach ein Stückchen Hoffnung schenken.
1: Ah, das finden wir ganz, ganz toll und sagen vorab schon mal Dankeschön, verbunden mit der Hoffnung, dass natürlich eine Menge zusammenkommt. Losverkauf heißt klassische Tombola mit schönen Preisen.
2: Genau, richtig.
1: Was habt ihr sonst noch?
2: Wir haben eine Hüpfburg, Kinderschminken und Ballonkünstler für die kleinen Gäste. Der DJK Vorwärts Lette unterstützt uns und grillt. Der Förderverein vom St. Johannes Kindergarten in Lette backt Waffeln. Die Firma Geiping ist mit einem Glücksrad vor Ort. Die Braumanufaktur Bohnekamp bietet Verkostung und Verkauf an. Und Familie Wigger ist auch vor Ort und verkauft regionale Produkte.
1: Da ist eine Menge los beim 10-Jährigen des Edeka-Markts Littmann in Lette, jetzt am Samstag von 10 bis 16 Uhr. Und das Schöne ist, es wird unter anderem auch gesammelt für die Radio Kiepenkerl-Aktion Lichtblicke. Dankeschön an Miriam Littmann und das ganze Team und euch dann ein tolles Jubiläum.
2: Ja, vielen Dank und wir freuen uns auf jeden, der kommt.
1: Und gern auch für euch die geschenkte Minute bei uns im Programm. 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

0: Jo, moin, Viertel nach acht. Radio Kiepenkerl ist hier am Donnerstag. Euer Morgenteam, Hanna Stork.
1: Und Ansgar Borgmann, guten Morgen. Open-Air-Treffen mit Musik nach Feierabend. Ach, das klingt doch richtig schnuckelig. Gibt's auch schon in vielen Städten und Gemeinden bei uns im Kreis. Und jetzt zieht die Gemeinde Nordkirchen nach.
0: Jawohl, nennt sich Nordkirchen trifft sich. Heute auf dem Ludwig-Becker-Platz, mitten im Ort.
1: Bürgermeisterin Stefanie Holz hat sich für den Markt eingesetzt.
2: Besonders an dem Markt ist es, dass Nordkirchner eigentlich nur morgens Markt kennen. Diesmal wird es so ein bisschen mit Marktständen am Abend stattfinden oder am Nachmittag stattfinden. Und das mitten im Ortskern, zentriert auf dem Ludwig-Becker-Platz, gemeinsam mit den vorhandenen Gastronomen, die total motiviert sind, das zu unterstützen, gemeinsam die Veranstaltung auf die Beine zu stellen. Da freuen wir uns drauf.
0: Ja, neben den Marktständen, die es natürlich gibt, ist auch Live-Musik mit dabei von der Band Two Guys Later. 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

0: Schön. Und 8 Gastwirte machen mit, unter anderem Heinz Perrer vom Schlauen Kaffee.
1: Also wir haben in Nordkirchen die wirklich seltene Ausprägung in der Gastronomie, dass jeder Gastronom, der in Nordkirchen vertreten ist, eigentlich etwas anderes macht. Das heißt, keiner ist im direkten Konkurrenzkampf zum anderen. Der Platz bietet das an, dass man sagt, ich habe auch eine Eisdiele, die sich mitbeteiligt. Und warum soll ich mich denn nicht mit der Bratwurst und dem Bier auf den Platz der Eisdiele setzen? Oder unsere Gartenterrasse vom Schlauen Café. Warum soll man sich dort nicht hinsetzen und sagen, ich esse da die Bratwurst und trinke da das Glas Wein?
2: Ja, wir sagen Prost und guten Appetit und wünschen eine gelungene Premiere. Nordkirchen trifft sich heute von 16 bis 20 Uhr auf dem Ludwig-Becker-Platz mitten im Ortskern. Schönen Donnerstag mit Radio Kiekenkerl, 8.17 Uhr.
0: Guten Morgen.
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0: gleich 20 nach 8. Hier ist Radio Kiepenkerl. Schönen Donnerstag.
1: Guten Morgen. Nur damit ihr nicht sagt, hättet ihr mal was gesagt. Also wir warnen euch hiermit offiziell vor.
0: Die Warnung vor der Warnung. Auch sehr schön. Heute ist bundesweiter Warntag und das klingt dann um 11 Uhr echt fies.
1: Boah.
0: Ja, so klingen dann die Handys unter anderem. Ja,
1: da fängst du an, aus dem Ohr zu bluten. Also mit dem Warntag testen die Republik die Warntechnik, damit wir bei möglichen Krisen vorbereitet sind.
0: Gleich in den Radio Kiepenkerl Nachrichten um 8:30 mit Andrea Brandt geht es darum, wie der Warntag bisher bei uns im Kreis Coesfeld gelaufen ist, damit ihr heute dann drauf achten könnt, ob es an einigen Stellen inzwischen besser läuft.
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0: schönen Donnerstag im Kreis Coesfeld mit Radio Kiepenkerl. 8:30 ist es und Andrea Brandt hat in den Nachrichten alles Wichtige jetzt aus NRW, Deutschland und der Welt. Guten Morgen.
1: Schönen guten Morgen. Die Spekulationsverluste mehrerer gesetzlicher Krankenkassen und kassenärztlicher Vereinigungen könnten größer sein als bisher angenommen. War bisher von einem Minus in Millionenhöhe die Rede, spricht das Bundesamt für Soziale Sicherung mittlerweile von einem möglichen Verlust von über 1 Milliarde Euro. Es geht um Fehlinvestitionen in hochriskante Immobilienanlagen. Über ein Viertel der Besitzer von Diesel- und Benzinfahrzeugen in Deutschland will sich als nächstes ein Elektroauto anschaffen. In keinem anderen Land wollen so viele Autofahrer umsteigen, hat eine weltweite Studie ergeben.
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1: In 2,5 Stunden wird es laut im Kreis Coesfeld, wenn alles wie geplant funktioniert. Dann heulen bei einem bundesweiten Warntag die rund 70 Sirenen hier auf. Zusätzlich geht eine Testmeldung über Nina und andere Warn-Apps raus. Und auch eure Handys sollten dann schrillen. Es geht darum, die Technik für den Ernstfall zu testen, sagt Kreisbrandmeister Benjamin Küfer und...
3: Wichtig ist, dass die Bürgerinnen und Bürger die Verhaltensweisen bei einer auslösenden Sirene kennen. Hierfür ist es wichtig, dass regelmäßig informiert wird, was die einzelnen Sirenentöne bedeuten.
1: Infos dazu haben wir für euch in die App und ins Web gestellt. Klickt radiokiepenkerl.de. Beim letzten Warntag im Frühjahr funktionierten die Systeme im Kreis Coesfeld überwiegend gut. Wie es heute klappt, wir bleiben dran und ziehen am Mittag Bilanz. Digitale Stromzähler, sogenannte Smart Meter, werden schrittweise Pflicht. Trotzdem solltet ihr euch nicht unter Druck setzen lassen, Zähler auszutauschen. Die Stadtwerke Coesfeld warnen vor Infopost verschiedener Anbieter. Die Briefe wirkten wie offizielle Schreiben und könnten den Eindruck erwecken, dass Kunden kurzfristig handeln müssen. Auch die Verbraucherzentrale habe schon vor irreführenden Aussagen in solchen Schreiben gewarnt. Die Stadtwerke Coesfeld informieren ihre Kunden, wenn im Rahmen der gesetzlichen Fristen ein Zählerwechsel ansteht. Behördenangelegenheiten sollen digitaler laufen, um Abläufe zu beschleunigen und euch Wege zu ersparen. Der Kreis Coesfeld geht jetzt den nächsten Schritt bei Bauanträgen. Ab November ist es nur noch möglich, Anträge digital über das Bauportal NRW einzureichen. Bislang geht das zumindest noch per E-Mail. Das freut Volleyballfans im Kreis Coesfeld. Bundesligist USC Münster ist wirtschaftlich saniert. Bei der Mitgliederversammlung am Abend hat der Vorstand eine Jahresbilanz mit einem Plus von über 120.000 Euro präsentiert. Damit schreibt der Verein erstmals seit fast 30 Jahren wieder schwarze Zahlen. Vor einigen Jahren noch stöhnte er unter einem Rekordminus. Zwischenzeitlich stand sogar eine Insolvenz im Raum. Durch eine strenge Kostenkontrolle, reduzierte Mitarbeiterkosten und zusätzliche Einnahmen durch Sponsoring und mehr Zuschauer ist jetzt die wirtschaftliche Wende gelungen. 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
0: Danke, Andreas. Servicemann Carsten Abend hat das Radio Kiepenkerl Wetter für den Kreis Coesfeld und alles in allem durchaus freundliche Aussichten, ne, für den Donnerstag heute.
4: Ja, es geht ein bisschen hin und her. Immerhin, es bleibt trocken. Mal scheint dann länger die Sonne, mal sind auch dichte Wolken unterwegs und die Temperaturen schaffen es bis auf 19 Grad und aktuell sind wir bei 12 Grad, zum Beispiel in Havixbeck und Lüdinghausen. Der Wettertrend: Morgen und am Samstag wechseln sich Sonnenschein und Wolken ab und Schauer bilden sich nur stellenweise.
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4: Hallo Autofahrer, es gibt einen Stau auf der A1 Münster in Richtung Dortmund. Zwischen dem Kamener Kreuz und dem Kreuz Dortmund und nach 4 Kilometer stockender Verkehr. Und Staus und Blitzer, die meldet ihr uns kostenlos unter 0800 2020 620.
0: Einen schönen Donnerstag wünscht euer Radio Kiepenkerl Morgenteam. Servicemann Carsten Abends.
4: Hanna Stork.
5: Und Ansgar Borgmann.
4: Guten Morgen.

0: Hier ist Radio Kiepenkerl, 8.37 Uhr.
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4: Kennt ihr das? Man steht in der Bahnhofsbuchhandlung, hat ein bisschen Zeit totzuschlagen, weil der Anschlusszug etwas verspätet ist. Ja, da guckt man doch wirklich gern mal so rum, was da so alles auf dem Markt und in den Regalen steht. Ne? Und oft stehst du dann davor und denkst dir, wer kauft sowas? Ja, allein die Computerzeitschriften. Computerbild, die Chip, CT-Magazin, PC-Welt und. Und dann gibt's ja noch für Spezialisten, MacLife, Linux, IT-Administration. Boah, ey. Jetzt mal ganz im Ernst, wer liest denn sowas? Knackis? Ich habe echt keine Ahnung. Da gibt's auch noch so der Kartoffelbau oder auch Friedhofskultur. Wer kauft das? Echt gestern im Bahnhof in der Hand gehabt. Ganz vorne natürlich die Pferdeliteratur für Reitermädchen und Reiterjungs. Hier angefangen von der Wendy, die Lissi, mein Pferd und als Marktführer die Cavallo. Ich habe speziell auf dem Titelblatt der Cavallo als Titelgeschichte gesehen. Achtung, Wälzen am Zaun, immer an der dümmsten Stelle. Ja, und da muss ich auch als Laie sagen. Das ist ein Thema, da muss der Bundeskanzler sich jetzt wirklich mal drum kümmern, oder?
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0: Schönen Donnerstag, 8.42 Uhr, euer Radio Kiepenkerl. Morgen-Team ist bei euch, Hanna Storck.
1: Und Ansgar Borgmann, guten Morgen. Ah, da gucken wir doch schon mal auf eine schöne Party morgen Abend. Und zwar im Gleis 3 in Lüdinghausen, mitorganisiert von der Bürgerstiftung Lüdinghausen. Und zwar zugunsten der Abi-Jahrgänge.
0: Florian Wolf von der Bürgerstiftung, böser Bass, guter Zweck. So der, wie ich finde, sehr schöne Name der Party. Verrat uns einmal, was steckt dahinter?
2: Der Hintergrund ist einfach folgender, dass die Abiturienten in Lüdinghausen einfach keine Möglichkeit mehr haben, in Lüdinghausen wirklich eine Party zu veranstalten, wo Familie, Freunde und Bekannte mit einsteigen können, die groß genug ist, um alle Platz zu finden lassen. Es geht schlussendlich darum, dass wir den Abiturienten helfen wollen, einfach auf einem schönen Weg Geld zu erwirtschaften, um diese Locations anzumieten. Das heißt, eine coole Party zu machen mit einem kleinen Charity-Gedanken dahinter.
1: Cool. Und böser Bass, ist der dann wirklich böse oder ist die Musik auch ganz nett?
2: Nein, natürlich. Die Musik ist super. Es gibt dann den Abend Richtung House, Tech House und Pop-Edits von MBP und Must Be Played und Schritt. Es geht schlussendlich nur darum, einfach mal schön feiern zu lassen und nicht den Gedanken Charity im Vordergrund laufen zu lassen.
1: So, und wie sieht's aus? Helfen die Abiturienten morgen Abend denn selbst auch mit?
2: Klar, die Abiturienten selber helfen an dem Abend auch mit, haben uns aber auch schon viel dabei geholfen, vorher das alles zu organisieren und natürlich auch medial zu bewerben.
1: Und die machen aber sonst ja auch super viel, ne? Deswegen sagt ihr, hey, die können auch durchaus mal einfach nur Party machen.
2: Ja, genau. Es geht eigentlich an dem Abend wirklich nur zum Feiern. Die Abiturienten selber haben auch Programme wie Random Abiturient oder Waffelverkauf oder andere Aktionen, wo die viel, viel schon arbeiten. Und deswegen haben wir gesagt, komm, dieser Abend ist für euch. Wir möchten noch mal was ein bisschen auch dazu geben.
0: Florian, noch kurz zu dir. Du bist 28, hast vermutlich

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1: Mit Malte Albrecht, guten Morgen. In größeren Städten sind sie kaum noch wegzudenken, E-Scooter. Die einen lieben sie, weil man damit unkompliziert und spontan von A nach B kommt. Die anderen sind genervt, weil sie oft im Weg rumstehen. Dazu kommt, dass es immer mehr Unfälle mit E-Scootern gibt. Mehr als 16.000 waren es im vergangenen Jahr. Der ADAC hat die jetzt mal ausgewertet. Danny Hopper aus den Nachrichten, was sind denn die Hauptursachen für die Unfälle?
2: Also da gibt's vor allem drei Gründe. Zum einen die falsche Nutzung von Fahrbahnen, eine zu hohe Geschwindigkeit oder fahren, obwohl man Alkohol getrunken hat. Dazu kommt noch, dass es immer mehr Unfälle gibt, weil sich Leute zu zweit auf den Roller stellen. Das ist gerade bei jungen Menschen häufiger der Fall. Hier gab es im letzten Jahr einen Anstieg bei den Unfällen um 60%. Was auch auffällt, wenn man sich mit dem E-Scooter lang macht, dann wird es oft schmerzhaft. Bei 15.000 der 16.000 Unfälle gab es Verletzte. Der ADAC rät deshalb, immer einen Helm zu tragen. Außerdem sagt er, dass gut ausgebaute Radwege das Unfallrisiko verringern.
1: Der ADAC hat auch ausgewertet, welche Körperteile bei E-Scooter-Unfällen am meisten was abbekommen.
2: Genau, in den meisten Fällen sind Arme, Schultern und Hände betroffen. Das passiert laut ADAC vor allem bei seitlichen Stürzen, wenn der Roller zum Beispiel wegrutscht. Dann kommt es aber häufiger auch zu Frontalunfällen, weil der E-Scooter etwa an der Bordsteinkante hängen bleibt und der Fahrer oder die Fahrerin über den Lenker fliegt. Auch das geht oft auf Hände und Arme, wenn versucht wird, sich reflexhaft noch abzufangen. Das klappt oft noch, wenn der Fahrer oder die Fahrerin nüchtern ist. Anders sieht's aus, wenn man betrunken fährt. Da kommt es laut ADAC häufiger auch zu schweren Kopf- und Gesichtsverletzungen, einfach weil die Reflexe nicht mehr so da sind.
1: Danke, Danny. Jetzt weitere Nachrichten. Auch nach der Landtagswahl in Sachsen-Anhalt bleibt Bundeskanzler Merz skeptisch, was ein mögliches AfD-Verbotsverfahren angeht. Man könne das immer wieder prüfen, aber die Hürde sei hoch und er glaube nicht, dass man mit einem Verbot das Problem löse, sagte er am Abend im Kanzleramt. Das Leben in Deutschland ist im August noch einmal teurer geworden. Die Verbraucherpreise lagen um 2,9% über dem Niveau des Vorjahresmonats, meldet das Statistische Bundesamt. Der Iran-Krieg treibe die Energiepreise in die Höhe, heißt es. US-Präsident Trump hat den Amerikanern eine Prämie versprochen, wenn seine Republikaner die Zwischenwahlen im November gewinnen. Jeder Erwachsene bekomme dann $5.000, sagte er auf einem Parteitag in Dallas. Sein Wahlversprechen gilt aber als sehr unrealistisch. Der August hat einen neuen Temperaturrekord aufgestellt. Er war der wärmste Monat, der je gemessen wurde. Das teilte der EU-Klimadienst Copernicus mit. Demnach lag die Temperatur weltweit im Schnitt bei knapp 17 Grad und damit 1,65 Grad über dem vorindustriellen Niveau. Auch die Meere waren so warm wie nie zuvor. Knapp 21 Grad betrug die durchschnittliche Wassertemperatur an der Oberfläche. Und das waren die Nachrichten mit Malte Albrecht.
3: Dankeschön. 3 nach 9. Servicemann Carsten Abends hat das Radio Kiepenkerl Wetter für den Kreis Coesfeld. Das ist überschaubar, was da heute bei den Temperaturen so möglich ist.
4: Ja, aktuell sind wir gerade bei 12 Grad, zum Beispiel in Südkirchen und Meerfeld. Und bis auf 19 Grad geht's heute noch rauf. Ansonsten bleibt es trocken und Sonnenschein und Wolken wechseln sich ab. Der Wettertrend. Morgen und am Samstag geht es mit einem Sonne-Wolken-Mix weiter. Schauer bilden sich nur vereinzelt, größtenteils bleibt es trocken.
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3: Das können wir schnell machen. Alles frei, keine Staus gemeldet. Gute Fahrt und wenn ihr was seht, Staus, Blitzer, Störungen, gerne melden, kostenfrei unter 0800 20 20 620 oder gerne WhatsApp direkt ins Studio schicken.
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5: Die blaue Stunde. Ja, das ist die kurze Zeit nach Sonnenuntergang oder eben kurz vor Sonnenaufgang, wenn der Himmel so schön blau leuchtet.
3: Wenn wir Glück haben, klappt das heute Abend. Also wenn wir Glück haben, es könnte nämlich auch durchaus sein, dass es eine bewölkte blaue Stunde wird.
5: Ach, ihr macht euch das trotzdem schön. Es ja, gibt klar. Heute die blaue Stunde am Pulverturm, zu der lädt der Heimatverein Coesfeld ein. Es gibt Poesie und Musik. Da hört ihr also Geschichten, Erzählungen, Gedichte und auch persönliche Erinnerungen, Anekdoten.
3: Ja, Musik gerne auch, wenn ihr möchtet, zum selber mitsingen. Los geht die blaue Stunde um 18.30 Uhr im Garten am Pulverturm. Eintritt ist frei. Heimatverein freut sich aber natürlich über eine Spende.
5: 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Klickt radiokiepenkerl.de.
3: Und jetzt einen schönen Donnerstagvormittag im Kreis Coesfeld. Hier ist euer Radio Kiepenkerl Morgenteam. Hanna Stork
5: und Ansgar Borgmann.

0: Schönen Donnerstag, jetzt sogar mit ein bisschen Sonne hier. 18 nach 9 ist es. Hier ist Radio Kiepenkerl, euer Morgenteam, Ansgar Borgmann.
1: Und Hanna Storck. Und das schaffen definitiv alle Kirchen zusammen im Kreis Coesfeld, nicht mal zu Weihnachten, dass 800.000 Menschen den Gottesdienst verfolgen.
0: Mhm, so wird es sein, am kommenden Sonntag. Beim Gottesdienst aus St. Lamberti in Coesfeld, das ZDF überträgt den Gottesdienst nämlich live aus der Kirche.
1: Und damit das alles läuft, passiert gerade ganz, ganz viel, vor allem im Hintergrund, Pastoralreferent Matthias Bude. Wie viele Stunden gehen da gerade für drauf am Tag?
2: Boah, zurzeit denke ich, dass wir so 1, 2, vielleicht auch 3 Stunden am Tag noch für den Fernsehgottesdienst irgendwie was zu tun haben. Ich muss auch noch meinen Text auswendig lernen, den ich sprechen muss. Ja. Also von daher ist da noch einiges zu tun und Freitag, Samstag sind die ganzen Tage noch verplant mit Proben und allem tippitoppi. Von daher ist da noch einiges zu tun.
0: Ja, also da wird nicht nur eine Kamera aufgestellt und der Gottesdienst läuft wie sonst, sondern ja, das ist schon sehr anders als an so einem gewöhnlichen, stinknormalen Sonntag.
2: An einem stinknormalen Sonntagsgottesdienst ist das nicht alles so durchgeplant. Wir müssen uns da minutiös an die 44,30 Sekunden halten, die wir haben. Und das ist schon anders, weil das heißt, jedes Lied, jeder Note ist abgestimmt. Die werden auch alle durchgeprobt, der ganze Ablauf, alles von vorne bis hinten wird einmal am Samstag geprobt. Von daher, das ist echt anders wie an einem normalen Gottesdienst.
1: Wie geht's Ihnen denn, wenn Sie an Sonntag denken?
2: Wenn ich an Sonntag denke, bin ich schon sehr aufgeregt und nervös, weil ich auch selber was sprechen muss. Und das macht mir schon auch Sorgen, weil ich das nicht gewohnt bin, vor einer Fernsehkamera zu sprechen. Und ich habe dann Angst, dass ich in dem, was ich sage, hängen bleibe, aber es wird schon irgendwie klappen.
0: Ah, sicher, das klappt. Wir drücken die Daumen.
1: Macht man vermutlich auch nur einmal im Leben so einen ZDF-Gottesdienst. Ja. Jetzt am Sonntag live aus St. Lamberti geht um 9.30 Uhr los.
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0: stare. Einen schönen Donnerstag mit uns.
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2: Mit Andrea Brandt. Guten Morgen. In der Coesfelder Innenstadt soll ein Tiny Forest, also ein Wald im Mini-Format, entstehen. Am kommenden Mittwoch beraten die Politiker im Umweltausschuss darüber. Die Verwaltung schlägt vor, den Mini-Wald auf einer Fläche von 100 Quadratmetern im Bereich Burgwall-Loddenallee anzulegen. Die Ziele? Artenvielfalt fördern, klimaschädliches CO2 binden, Abkühlung bei Hitze und einen Lern- und Erholungsort schaffen. Gibt die Politik grünes Licht, könnten schon in diesem Herbst die ersten Bäume gepflanzt werden. Darum und um die Pflege soll sich die Klimaschutzinitiative Coesfeld for Future kümmern. Damit wir auf mögliche Krisen vorbereitet sind und um die Warntechnik zu testen, heulen in rund anderthalb Stunden, also um 11 Uhr, die Sirenen im Kreis Coesfeld. Bei dem bundesweiten Warntag geht dann auch eine Meldung über Nina und andere Warn-Apps raus. Zusätzlich sollte euer Handy schrillen. Beim letzten Warntag im Frühjahr funktionierten die Systeme im Kreis Coesfeld überwiegend gut. Wie es heute klappt, schickt uns nach 11 Uhr eure Erfahrungen über die App und das Web. Klickt radiokiepenkerl.de. Das sind gute Nachrichten für die vielen Volleyballfans im Kreis Coesfeld. Bundesligist USC Münster schreibt zum ersten Mal seit fast 30 Jahren wieder schwarze Zahlen. Bei der Mitgliederversammlung am Abend hat der Vorstand eine Jahresbilanz mit einem Plus von über 120.000 Euro präsentiert. Vor einigen Jahren stöhnte der Verein noch unter einem Rekordminus. Zwischenzeitlich stand sogar eine Insolvenz im Raum. Durch strenge Kostenkontrolle, reduzierte Mitarbeiterkosten und zusätzliche Einnahmen durch Sponsoring und mehr Zuschauer ist jetzt die wirtschaftliche Wende gelungen. 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
0: Dankeschön, Andreas. Serviceman Carsten Abend hat das Radio Kiepenkerl-Wetter für den Kreis Coesfeld. Wechselhaft trifft's ganz gut.
3: Ja, heute gibt es längere sonnige Phasen, dann aber auch längere Phasen mit dichten Wolken. Es bleibt aber trocken. Die Temperaturen, 19 Grad sind heute drin und aktuell sind wir bei 13 Grad, zum Beispiel in Billerbeck und Ascheberg. Der Wettertrend, morgen und auch am Samstag wechseln sich Sonnenschein und Wolken ab. Schauer sind nur hier und da mal möglich. Größtenteils schaffen wir es trocken durch die Tage.
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0: Hallo Autofahrer, gute Nachrichten um 9.33 Uhr. Da sind keine Staus gemeldet. Wenn ihr was seht, Staus, Blitzer, sonstige Störungen, gerne Bescheid geben per WhatsApp oder kostenfrei anrufen 0800 20 20 620. Gute Fahrt und schönen Donnerstag. 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Morgenteam ist hier, Hanna Storck
2: und Ansgar Borgmann. Guten Morgen.

0: 9.43 Uhr, einen schönen Donnerstag im Kreis Coesfeld. Die neuesten Blitzer nur auf Radio Kiepenkerl. André meldet ein über WhatsApp. Vielen Dank dafür. Und zwar steht ein Blitzer in Selm vor dem Hellweg, Ortsausfahrt Richtung Lüdinghausen. Dankeschön fürs Bescheid geben.
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3: Push the Van ist der englischsprachige Song von uns, der sich mit weitem Abstand abgehoben hat von mehreren Versuchen. Wir sind ja seit den 80er Jahren auch viel im Ausland unterwegs. Da ist es nun mal leichter zu kommunizieren in englischer Sprache. Der erfolgreichste Versuch, dort irgendwo die Ideen der Toten Hosen zu vermitteln, war dieses Lied Push the Van, das auch international ziemlich viel Anerkennung bekommen hat.
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1: Mit Malte Albrecht, guten Morgen. Spätestens in einer Stunde dürfte auch der letzte Langschläfer wach sein, denn dann wird es laut in Deutschland. Dann werden wieder überall im Land Sirenen heulen und Handys schrillen. Erschrecken muss sich aber niemand, es ist nur ein Test. Es ist nämlich wieder bundesweiter Warntag. Danny Hoppe aus dem News-Team, geprüft werden soll, ob unsere Alarmsysteme funktionieren.
2: Genau, und davon gibt's inzwischen ja eine Menge. Sirenen, digitale Anzeigetafeln, Apps auf dem Handy, den UKW-Rundfunk, das Digitalradio und Cell Broadcast. Dabei werden offizielle Warnnachrichten direkt als laute Push-Nachricht auf Handys und Smartphones geschickt. Das Bonner Bundesamt für Bevölkerungsschutz und Katastrophenhilfe sagt, dass über all diese Kanäle im vergangenen Jahr mehr als 90% der Menschen erreicht wurden. Das ist wichtig, denn mit dem Warntag wird ja für den Ernstfall geprobt, also zum Beispiel für Naturkatastrophen oder einen militärischen Angriff. Und jeder Warntag zeigt eben, wie viele Menschen man erreicht und wo man noch besser werden kann. Um 11.45 Uhr gibt es dann übrigens noch eine Entwarnung.
1: Sirenen galten ja nach dem Kalten Krieg eigentlich für immer unnötiger. In den letzten Jahren hat es da aber wieder ein Umdenken gegeben.
2: Ja, und das liegt vor allem an zwei Ereignissen. Zum einen der verheerenden Flutkatastrophe von 2021, aber auch am Ukraine-Krieg. Deshalb stellt der Bund seit 2021 wieder Geld bereit, um Sirenen zu errichten, reparieren oder auch modernisieren. Im vergangenen Jahr zum Beispiel wurden dafür fast 12 Millionen Euro abgerufen. Wie viele Sirenen es genau in Deutschland gibt, das ist nicht so ganz klar. Das Bonner Bundesamt spricht von rund 48.000 aktiven Sirenenstandorten. Dazu kommen dann aber auch noch mobile Sirenen. Und über diese ganzen Sirenen wurden laut Bundesamt zuletzt 2/3 aller Menschen in Deutschland erreicht, also die spielen weiterhin eine wichtige Rolle.
1: Danke, Danny. Und jetzt weitere Nachrichten. Das Leben in Deutschland bleibt teuer. Im August lagen die Verbraucherpreise 2,9% höher als vor einem Jahr, meldet das Statistische Bundesamt. Hauptgrund sind demnach die wieder gestiegenen Öl- und Gaspreise durch den Iran-Krieg. Und Fachleute rechnen auch für die nächsten Monate und das nächste Jahr mit hohen Inflationsraten. Der Bundestag berät weiter über das Geld für das kommende Jahr. Heute geht es unter anderem um das Innenministerium. Der Haushalt soll hier um rund 950 Millionen Euro aufgestockt werden auf insgesamt 16,7 Milliarden. Grund ist die aktuelle Bedrohungslage. Aus Sicht der Regierung brauchen die Sicherheitsbehörden mehr Personal. In Meerbusch hat die Polizei einen 23-jährigen Mann angeschossen. Laut einem Polizeisprecher hatte er zuerst behauptet, Molotow-Cocktails gefunden zu haben. Danach bedrohte er die Beamten mit einem Messer. Daraufhin fiel ein Schuss. Der Mann wurde im Krankenhaus notoperiert, sei aber aktuell nicht in Lebensgefahr, hieß es. Mehr als jeder Vierte in Deutschland sagt, als nächstes Auto hole ich mir wahrscheinlich ein Elektrofahrzeug. Das zeigt eine aktuelle Studie. Mehr als die Hälfte der Befragten gab hierzulande an, sich mehr mit dem Kauf eines E-Autos zu beschäftigen als noch vor einem Jahr. Wichtigste Gründe für eine mögliche Kaufentscheidung sind Fortschritte bei Reichweite und Ladegeschwindigkeit, steigende Spritpreise und das verbesserte Ladenetz. Und das waren die Nachrichten mit Malte Albrecht.
3: Das Wetter. Ja, sieht ganz gut aus heute. Die Sonne kämpft sich da im Laufe des Tages immer besser durch. Die Hitze ist auch langsamer durch. Spätsommerliche 18 bis 22 Grad sind es noch heute. Morgen am Freitag dann wieder mehr Wolken und die bringen dann auch mal ein bisschen Regen mit. Und dazu messen wir dann maximal 23 Grad.
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3: Und gucken wir eben noch auf die Autobahn. Hier dauert es mindestens 10 Minuten länger. Geht los mit der A2 Dortmund-Hannover, dazwischen Veltheim und Bad Eilsen. 4 Kilometer Stau plus 21 Minuten. Dann die 4 Aachen nach Köln, zwischen Kreuz Köln-West und Köln-Eifeltor. 5 Kilometer Stau plus 17. A4 jetzt Olpe in Fahrt Richtung Aachen, zwischen Kreuz Köln-Ost und Köln-Eifeltor. 6 Kilometer Stau plus 13 Minuten. Und noch die A46 Brilon-Arnsberg-Neheim. Zwischen Arnsberg-Altstadt und Neheim-Süd da 3 Kilometer Stau und plus eine Viertelstunde. Ja, und zum Start in diese Stunde packen wir mal neue Musik mit rein. Und als ich das gehört habe, muss ich ganz ehrlich sagen, dass die gemeinsame Sache machen, da haben wir schon ein bisschen die Ohren geschlackert. Take That und Michael Patrick Kelly haben einen gemeinsamen Song aufgenommen. Den hören wir uns gleich mal an. Starten jetzt erstmal hier mit Lady Gaga.
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0: Ja, nochmal einen schönen Donnerstag mit Musik von Michael Schulte und 5AM. Was war bei euch los in den 90ern? Hier eher Team Take That oder Team Kelly Family? Damals, da musste man sich ja irgendwie entscheiden. Das ist jetzt aber vorbei. Beide Fanlager, die können sich zusammentun, denn Take That haben gemeinsam mit Michael Patrick Kelly einen Song aufgenommen. Auch für Michael eine ganz besondere Zusammenarbeit, wie er uns geschildert hat.
1: Das Schöne an dieser Kollaboration ist, dass es wirklich von der Musik kommt. Gary hat diesen Song gehört, an den ich noch am Feilen war. Und dann bin ich nach England rübergeflogen. Wir haben den ganzen Tag im Studio verbracht. Abends habe ich mir noch Garys Solo-Show angehört und dachte so, Wahnsinn, ich kenne jeden zweiten Song, was für ein Songwriter.
0: Ja, und nicht nur bei der Musik hat's gematcht, auch menschlich passt das richtig gut. Das hat uns Mark Owen verraten.
2: I feel like we've always known him in some ways. You know, the other day when we left him in Switzerland and we had to go our separate ways, we were all looking back thinking, yeah, but where's Michael? Where's he gone? And so it feels like we've known him forever in many ways.
0: Ja, die Jungs von Take That haben Michael Patrick Kelly quasi schon adoptiert. Auf der gemeinsamen Promotour durch Europa in der Schweiz war es, sind sie richtig zusammengewachsen, erzählt Mark Owen. Und zu diesem Gefühl, also tiefer Freundschaft, passt auch der gemeinsame Song.
3: The one area we wanted this song to really touch on is to say to someone, I'm there for you. I'm not going to solve the problems. I'm not going to give you the answers. I just want you to know, if ever you need it, I'm there and I'm here to help.
0: Ja, ich bin für dich da. Du kannst auf mich zählen. Das ist für Gary Barlow die schönste Art, Liebe zu zeigen. Darum heißt der Song auch Feel My Love von Michael Patrick Kelly und Take That. Wir werfen da jetzt mal ein Ohr drauf.
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1: Mit Andrea Brandt. Guten Tag. Wälder verbessern Luft und Klima, bieten Lebensraum für Tiere und Schatten bei Hitze. Das soll es künftig im Mini-Format in Coesfeld am Rande der Innenstadt geben. Am kommenden Mittwoch beraten die Politiker im Umweltausschuss über einen Tiny Forest. Der Mini-Wald soll auf einer Fläche von 100 Quadratmetern im Bereich Burgwall-Loddenallee entstehen. Gibt die Politik grünes Licht, könnten schon in diesem Herbst die ersten Bäume gepflanzt werden. Darum und um die Pflege soll sich die Klimaschutzinitiative Coesfeld for Future kümmern. Damit wir auf mögliche Krisen vorbereitet sind und um die Warntechnik zu testen, heulen in einer halben Stunde, also um 11 Uhr, die Sirenen im Kreis Coesfeld. Bei dem bundesweiten Warntag geht dann auch eine Meldung über Nina und andere Warn-Apps raus. Zusätzlich sollte euer Handy schrillen. Beim letzten Warntag im Frühjahr funktionierten die Systeme im Kreis Coesfeld überwiegend gut. Wie es heute klappt, schickt uns nach 11 Uhr eure Erfahrungen über die App und das Web. Klickt radiokiepenkerl.de. Sich bei Live-Musik im Feierabend auf einen Plausch und ein Bierchen oder einen Wein treffen? Mit diesem Konzept beleben immer mehr Städte und Gemeinden im Kreis ihre Ortskerne. Heute Nachmittag feiert Nordkirchen trifft sich auf dem Ludwig-Becker-Platz Premiere. Neben Live-Musik gibt es dann Marktstände und die Gastronomen mischen auch mit. Heinz Perra vom Schlauen Café gehört zu den Mitorganisatoren.
2: Also wir haben in Nordkirchen die wirklich seltene Ausprägung in der Gastronomie, dass jeder Gastronom, der in Nordkirchen vertreten ist, eigentlich etwas anderes macht. Das heißt, keiner ist in direktem Konkurrenzkampf zum anderen. Der Platz bietet das an, dass man sagt, ich habe auch eine Eisdiele, die sich mitbeteiligt. Und warum soll ich mich denn nicht mit der Bratwurst und dem Bier auf den Platz der Eisdiele setzen? Oder unsere Gartenterrasse vom Schlauen Café. Warum soll man sich dort nicht hinsetzen und sagen, ich esse da die Bratwurst und trinke da das Glas Wein?
1: Die Gemeinde will nach der Premiere heute Bilanz ziehen. Wiederholung nicht ausgeschlossen. 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Das Wetter für den Kreis Coesfeld. Sonne und Wolken im Wechsel begleiten uns durch den Tag. Es bleibt trocken bei Werten bis 19 Grad zwischen Appelhösen, Meerfeld und Habigsbeck. Der Wettertrend. Morgen und übermorgen geht's überwiegend trocken und mit ähnlichen Temperaturen weiter.
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1: Hallo Autofahrer. Keine Staus für die Straßen im Kreis Coesfeld gemeldet. Die neuesten Blitzer jetzt nur auf Radio Kiepenkerl. Es steht einer in Selm vor dem Hellwig-Baumarkt. Ortsausfahrt Richtung Lüdinghausen. Dankeschön an André, der über WhatsApp Bescheid gesagt hat. Machen Sie es genauso. Melden Sie Staus, Blitzer, Störungen aller Art über WhatsApp oder Sie klingeln kostenfrei durch unter 0800 20 20 620.
3: Ja, und um diese Frage hier direkt mal zu beantworten, ja, es gibt noch Tickets für das Toten Hosen Radiokonzert im Dezember zugunsten von Lichtblicke. Wie ihr an die Karten kommt, das gehen wir gleich mal gemeinsam durch. Ich bin Andreas Grunwald, euch einen schönen Donnerstag.
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1: Mit Malta Albrecht, schönen guten Tag. In Deutschland findet heute der Warntag 2026 mit einer bundesweiten Probewarnung statt. Es besteht keine Gefahr für die Bevölkerung. Jetzt gerade dürfte es überall im Land ziemlich laut sein. Auch in NRW läuft seit 11 Uhr der Warntag. Getestet werden alle möglichen Warnmittel, um für den Ernstfall vorbereitet zu sein. Lena Bauer hat die Infos dazu.
2: Ganz wichtig für alle, das ist ein Test. Ziel ist es, die Menschen auf diese speziellen Warnungen aufmerksam zu machen. Auslöser dieser Warnungen können zum Beispiel Unwetter, Großbrände oder auch größere Unfälle in einem Chemiebetrieb sein. Und das gesamte Warnsystem soll mit dem Probealarm überprüft werden, also ob es auch richtig funktioniert. Dazu heulen seit 11 Uhr jetzt mehrfach die Sirenen. Außerdem werden verschiedene Warnsysteme getestet. Die meisten werden das jetzt schon mitbekommen haben, weil höchstwahrscheinlich auch das Handy in der Hosentasche Alarm geschlagen hat.
1: Und jetzt weitere wichtige Nachrichten, kurz und kompakt. Die Generalsanierung wichtiger Bahnstrecken wird länger dauern als geplant. Das hat Bahnchefin Palla gesagt. Statt 4 Strecken pro Jahr sollen künftig nur noch 2, in Ausnahmefällen auch 3 saniert werden. Die Gründe? Erfahrungen aus den ersten Großbaustellen, begrenzte Finanzmittel des Bundes und die hohe Belastung für das übrige Streckennetz. Laut Palla wird das neue Konzept gerade mit dem Verkehrsministerium abgestimmt. Bundesbildungsministerin Prien fordert mehr Schutz für Lehrkräfte vor Gewalt an Schulen. Jeder Fall sei einer zu viel, sagte sie dem Kölner Stadtanzeiger. Laut dem neuen Lagebild zur Kinder- und Jugendkriminalität in Nordrhein-Westfalen sei die Gewalt gegen Lehrkräfte auf ein neues Rekordniveau gestiegen, heißt es in dem Bericht. Demnach wurden 865 Lehrerinnen und Lehrer in NRW letztes Jahr Opfer von Gewalt. Nach dem Massenandrang von Migranten in der spanischen Exklave Ceuta gerät die Regierung in Madrid unter Druck. Wie aus freigegebenen Dokumenten des spanischen Geheimdienstes und der Polizei hervorgeht, hatten die Behörden im Vorfeld vor den Aufrufen in Online-Netzwerken gewarnt. Ministerpräsident Sanchez sagte dagegen, niemand hätte die Krise vorhersehen können. Streaming gehört in Deutschland längst zum Alltag. Das zeigt die aktuelle Digitalstudie der Postbank. 72% der Haushalte nutzen demnach mindestens einen kostenpflichtigen Streamingdienst. Bei den 18- bis 39-Jährigen sind es sogar 90%. Viele haben mehrere Abos gleichzeitig. Für die Studie wurden rund 3000 Menschen befragt. Wer eine Wohnung mietet, muss sich auch den Stromanbieter frei aussuchen dürfen. Das hat nach Angaben des Deutschen Mieterbundes das Oberlandesgericht Hamm entschieden. Der Mieterbund hatte gegen 2 Tochtergesellschaften des Immobilienkonzerns Vonovia geklagt. Konkret ging es um Mietverträge, über denen Mieterinnen und Mieter gleichzeitig einen Stromvertrag mit Vonovia Energie abschließen sollten. Der Mieterbund sah darin eine unzulässige Verknüpfung von Miet- und Stromliefervertrag. Nach dem Urteil dürfen die Unternehmen die beanstandete Klausel künftig nicht mehr verwenden und sich auch nicht mehr darauf berufen. Betroffene Mieterinnen und Mieter können laut Mieterbund jetzt ihren Stromanbieter wechseln. Und das waren die Nachrichten mit Malta Albrecht.
3: Das Wetter. Da geht's heute trocken durch den Tag, Regen also kein Thema, dafür aber Sonne und Wolken, wobei sich die Sonne im Laufe des Nachmittags auch immer besser durchsetzt. Das bei 23 Grad, morgen dann wieder mehr Wolken als Sonne, am Nachmittag kann es auch mal nass werden, das dann bei 19 bis 23 Grad und da können vor allem im Westen dann auch mal stärkere Schauer mit dabei sein.
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3: Und eben noch der Blick auf die Autobahn. Da sind wir mittlerweile bei mindestens 8 Minuten plus auf der A1 Köln-Euskirchen zwischen Hürth und Kreuz Bliesheim. 6 Kilometer Stau plus 11 Minuten. Die A4 Aachen nach Köln zwischen Kreuz Köln-West und Köln-Eiffeltor. 5 Kilometer Stau plus 23. Die 4 jetzt von Köln nach Aachen zwischen Dreieck Köln-Heuma und Köln-Eiffeltor. 6 Kilometer Stau plus 8 Minuten. Und die A46 Brilon-Arnsberg-Neheim zwischen Arnsberg-Altstadt und Neheim-Süd 3 Kilometer Stau und plus 24 Minuten. Ja, kurz nach 11, das hier wird jetzt die Stunde rund um den Warntag. Das heißt also, alles, was ihr wissen müsst zum Warntag, haben wir in diese Stunde hier reingepackt. Ich bin Andreas Grunwald, guten Tag zusammen. Und das hier ist, nein, nicht der Warnton, das ist jetzt Musik von Ellie Goulding.
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0: Tja, hallo, euch nochmal einen schönen Donnerstag. Seit gut einer Viertelstunde läuft der bundesweite Warntag. Vielleicht hat bei euch ja auch das Handy Alarm geschlagen oder ihr habt draußen Sirenen gehört. Bund, Länder und Kommunen testen das heute, also wie gut die Warnung im Ernstfall dann funktioniert. Robert Janz aus der Redaktion, das Ganze ist also nur ein Probealarm.
1: Genau, es besteht keine Gefahr. Zum einen soll heute getestet werden, ob die verschiedenen Warnwege zuverlässig funktionieren. Zum anderen geht es darum, dass wir mit solchen Warnungen vertraut sind und im Ernstfall wissen, was zu tun ist. Getestet werden unter anderem Warn-Apps, Cell Broadcast aufs Handy, digitale Anzeigetafeln und in vielen Städten und Gemeinden auch die Sirenen. Ein einminütiger auf- und abschwellender Heulton bedeutet dabei Warnung vor einer Gefahr. Ein einminütiger Dauerton bedeutet Entwarnung. Gegen 11.45 Uhr folgt dann die bundesweite Entwarnung.
0: Ja, der bundesweite Warntag soll uns also vor allem mit den verschiedenen Warnmöglichkeiten vertraut machen, damit im Ernstfall möglichst viele Menschen dann schnell erreicht werden. Die Infos dazu hatte Robert Janz. Dankeschön.
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1: Mit Andrea Brandt. Guten Tag. Der Probealarm vor einer halben Stunde scheint im Kreis Coesfeld gut funktioniert zu haben. Klaus aus Hedingsel schreibt bei WhatsApp, der Alarm sei über das Handy und die Sirene im Ort gut rübergekommen. Alles okay, auch bei Egon in Südkirchen. Und bei Stefanie in Olfen hat das Handy ebenfalls pünktlich Alarm gegeben, schreibt sie über WhatsApp. Jenny aus Lüdinghausen, wie lief's bei dir?
2: Die Probealarm hat gut funktioniert in Lüdinghausen. Wünsche euch einen schönen Tag noch.
1: Dir auch, Jenny. Zweimal im Jahr gibt es einen Probealarm, im Frühjahr landesweit und jetzt im September bundesweit. Das Ziel, die Menschen für einen möglichen Krisenfall sensibilisieren und die Technik testen, damit im Ernstfall alles klappt. Wälder verbessern Luft und Klima, bieten Lebensraum für Tiere und Schatten bei Hitze. Das soll es künftig im Mini-Format in Coesfeld am Rande der Innenstadt geben. Am kommenden Mittwoch beraten die Politiker im Umweltausschuss über einen Tiny Forest. Der Miniwald soll auf einer Fläche von 100 Quadratmetern im Bereich Burgwall-Loddenallee entstehen. Gibt die Politik grünes Licht, könnten schon in diesem Herbst die ersten Bäume gepflanzt werden. Darum und um die Pflege soll sich die Klimaschutzinitiative Coesfeld for Future kümmern. Sich bei Live-Musik im Feierabend auf einen Plausch und ein Bierchen oder einen Wein treffen. Mit diesem Konzept beleben immer mehr Städte und Gemeinden im Kreis ihre Ortskerne. Heute Nachmittag feiert Nordkirchen trifft sich auf dem Ludwig-Becker-Platz Premiere. Neben Live-Musik gibt es dann Marktstände und die Gastronomen mischen auch mit. Heinz Perra vom Schlauen Café gehört zu den Mitorganisatoren.
3: Der Platz bietet das an, dass man sagt, ich habe auch eine Eisdiele, die sich mitbeteiligt. Und warum soll ich mich denn nicht mit der Bratwurst und dem Bier auf dem Platz der Eisdiele setzen? Oder unsere Gartenterrasse vom Schlauen Café. Warum soll man sich dort nicht hinsetzen und sagen, ich esse da die Bratwurst und trinke da das Glas Wein?
1: Die Gemeinde will nach der Premiere heute Bilanz ziehen. Wiederholung nicht ausgeschlossen. 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Das Wetter für den Kreis Coesfeld. Sonne und Wolken im Wechsel begleiten uns durch den Tag. Es bleibt trocken bei Werten bis 19 Grad zwischen Appelhülsen, Meerfeld und Habigsbeck. Der Wettertrend. Morgen und übermorgen geht's überwiegend trocken und mit ähnlichen Temperaturen weiter.
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1: Hallo Autofahrer. Es läuft soweit auf den Straßen im Kreis Coesfeld. Keine Staus, keine Störungen gemeldet. Sollten Sie etwas entdecken? Staus, Blitzer, geben Sie gerne Bescheid. Kostenfrei unter 0800 20 20 620.
4: Ja, so schnell kann's gehen. Ne? In einer knappen Viertelstunde ist der Warntag auch schon wieder Geschichte. Dann wird entwarnt und sowas muss dann wirklich auch ganz offiziell passieren. Und wie das klingt, das hört ihr hier gleich bei uns.
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0: das hier sind Kiss und I Was Made for Loving You, der bundesweite Warntag. Der geht jetzt zu Ende und dazu gibt es auch eine amtliche Entwarnung.
1: Es folgt die Entwarnung bundesweiter Warntag 2026 Probewarnung. In Deutschland fand heute der bundesweite Warntag 2026 mit einer bundesweiten Probewarnung statt. Der bundesweite Warntag ist hiermit beendet. Es besteht keine Gefahr für die Bevölkerung. Berichten Sie über Ihre Erfahrungen gerne unter www.warntag-umfrage.de.
0: Ja, und damit ist der bundesweite Warntag also für heute beendet. Wichtig, also noch einmal, es besteht keine Gefahr für die Bevölkerung.
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3: Einen schönen guten Morgen, liebes Radio Kiepenkerl-Team. Dieser Heino aus Olfen möchte mal wieder so einen Blitzer melden, so eine Gulaschkanone. Die steht an der Kreuzung Lützowstraße, Burger Landweg in der 50er-Zone. Viele Grüße aus Olfen.
4: Euer Heino.
2: Rufen auch Sie mich an, wenn Sie einen Blitzer oder einen Stau entdecken. 0800 20 20 620. 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
1: Mit Malte Albrecht, guten Tag. Es war ein Sommer der Extreme, auch hier bei uns in Deutschland. Mehrere Hitzewellen, zu wenig Regen, niedrige Pegelstände und mehr als 16.000 Hitzetote. Von dieser Zahl geht das Robert-Koch-Institut aus. Und in anderen europäischen Ländern war die Lage zum Teil noch extremer. Ein internationales Forscherteam hat jetzt herausgefunden, dass der Klimawandel die Menschen in den europäischen Städten immer mehr zu schaffen macht. Danny Hoppe aus dem News-Team. Demnach hat die hitzebedingte Sterblichkeit in den Städten stark zugenommen.
2: Genau, die Forscher haben sich den Zeitraum von 2015 bis 2024 angeschaut und ihn dann mit den Jahren 1991 bis 2000 verglichen. Und da hat die Zahl der Hitzetoten klar zugenommen, vor allem in Südeuropa. Das ist eines der Ergebnisse, die jetzt in der Fachzeitschrift The Lancet veröffentlicht wurden. Dazu kommen aber weitere Entwicklungen, die die Forscher mit dem Klimawandel in Zusammenhang bringen. Die Menschen seien immer häufiger giftigem Rauch von Bränden ausgesetzt. Dazu tauchten auch in Europa inzwischen mehr Tropenkrankheiten auf, zum Beispiel Denguefieber, weil die übertragenden Mücken auch in Europa immer heimischer werden. Und in deutschen Städten sind laut Studie mehr Pollen unterwegs.
1: Passend zum Thema hat heute auch der europäische Klimawandeldienst Copernicus neue Daten vorgelegt.
2: Ja, der August war weltweit gesehen der heißeste aller Zeiten. Die Durchschnittstemperatur lag demnach bei knapp 17 Grad. Generell habe Westeuropa den wärmsten Sommer aller Zeiten erlebt und auch die Meere seien so warm gewesen wie noch nie. Copernicus spricht von gleich mehreren heftigen Hitzewellen, ausgetrockneter Vegetation, verheerenden Waldbränden und geschlossenen Schulen wegen der großen Hitze. Die Menschen hätten wohl seit mindestens 100.000 Jahren keine so hohen Temperaturen mehr erlebt wie heute, heißt es. Das alles seien unwiderlegbare Beweise für den Klimawandel, sagt Copernicus.
1: Danny, danke für die Infos. Und das sind weitere Nachrichten. Wer mit der Bahn fährt, muss sich länger als geplant auf Großbaustellen einstellen. Bahnchefin Paller sagte, die Sanierung wichtiger Strecken werde mehr Zeit brauchen. Konkrete Details nannte sie aber nicht. Das überarbeitete Konzept werde derzeit noch mit dem Verkehrsministerium abgestimmt. Im Bundestag ist über innere Sicherheit und Migration gestritten worden. Bundesinnenminister Dobrindt verteidigte seinen harten Kurs in der Migrationspolitik und mit Blick auf hybride Bedrohungen sprach er sich für einen Ausbau der Sicherheitsbehörden aus. Kritik kam unter anderem von Grünen und Linken. Sie bemängelten, dass die Ausgaben bei politischer Bildung und Integration gekürzt werden sollen. Etwa jedes fünfte Kind in Deutschland hat online schon einmal Cybergrooming erlebt, also dass Erwachsene im Netz gezielt sexuelle Kontakte zu Minderjährigen suchen. Das zeigt eine aktuelle Studie der Landesanstalt für Medien NRW. Besonders betroffen sind Jugendliche zwischen 14 und 17 Jahren. Sie wurden zum Beispiel aufgefordert, Bilder oder Videos zu schicken oder sich mit Erwachsenen zu treffen. Die gute Nachricht ist, im Vergleich zu den Vorjahren ist der Anteil der Betroffenen leicht gesunken. Außerdem kennen immer mehr Jugendliche das Thema und wissen genau, wie sie reagieren müssen, nämlich den Kontakt sofort abbrechen und die Person blockieren. Laut der Medienanstalt bleibt Aufklärung im Netz aber weiterhin eine Daueraufgabe. Und das waren die Nachrichten mit Malte Albrecht.
3: Das Wetter.
4: Ja, sieht ganz gut aus heute. Die Sonne kämpft sich da im Laufe des Tages immer besser durch. Die Hitze ist auch langsamer durch. Spätsommerliche 18 bis 22 Grad sind es noch heute. Morgen am Freitag dann wieder mehr Wolken und die bringen dann auch mal ein bisschen Regen mit. Und dazu messen wir dann maximal 23 Grad.
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4: Und da sind die Staus jetzt um kurz nach 12. Hier dauert es mindestens 8 Minuten länger. Und zwar auf der 1 Köln-Euskirchen zwischen Hürth und Kreuz Bliesheim. 5 Kilometer Stau plus 8 Minuten. Dann die 4 Aachen nach Köln zwischen Kreuz Köln-West und Köln-Eiffeltor. 5 Kilometer Stau plus eine Viertelstunde. Die A30 Amsterdam-Osnabrück zwischen Rheine-Nord und Rheine-Kanalhafen. 2 Kilometer Stau plus 16 Minuten. Und die A46 Brilon Richtung Arnsberg-Nähe. Neheim zwischen Arnsberg-Altstadt und Neheim Süd 3 Kilometer Stau, immer noch plus 17 Minuten. Oh, und ich sehe gerade hier, heute Abend ist es wieder soweit. Ein ganz wichtiger Radiotag heute. Heute wird in Hamburg wieder der Deutsche Radiopreis vergeben. Also an diejenigen, die ihren Job so richtig gut machen, die werden dann heute Abend in Hamburg dafür mit einem Preis belohnt. Sag mal, wieso bin ich heute eigentlich...
5: Ach, Grunwald, jetzt mach weiter...
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0: Ja, das hier so, Uwies und Control. Heute ist ja ein ganz besonderer Tag, ein ganz besonderer Radiotag, denn heute Abend, da wird der Deutsche Radiopreis verliehen an Macherinnen und Macher aus der Radiolandschaft und nominiert sind da auch Kolleginnen und Kollegen von den NRW-Lokalradios. Kollegin Ariana Lippo-Glabitz, wer sind denn da die Glücklichen?
1: Ja, unsere Kollegen Marlena Stöhler und Tino Tiede von Antenne Münster sind nominiert und zwar für die beste Programmaktion und das absolut zu Recht. Bei ihrer Aktion haben Hörer ihre Lieblingsorte in Münster gezeigt und erzählt, was sie so mit diesen Plätzen verbindet. Unterwegs gab es dann auch mal was ausgegeben. Also eine wirklich echt schöne, emotionale Aktion. Wir drücken natürlich alle Däumchen, dass die beiden den Preis heute Abend mit nach Hause bringen.
0: Ja, absolut. Und auch darüber hinaus ist heute Abend beim Deutschen Radiopreis ja einiges los. Also nicht nur wegen der Preise selbst, sondern auch musikalisch geht's da zur Sache. Wer bewegt sich denn da alles auf der Bühne?
1: Ja, da dürfen wir uns natürlich auch echt freuen. Unsere Lieblingskünstler aus dem besten Mix sind ebenfalls vor Ort und sorgen natürlich für coole Stimmung. Mit dabei sind unter anderem Tiffany Ayres, Ray Garvey und Fastboy. Und die zum Beispiel, die freuen sich auch schon riesig auf den Abend heute.
2: Ich freue mich richtig auch, also erstens freue ich mich mal die ganzen noch mehr Gesichter zu sehen.
3: Sieht man ja so im Radio so schön.
2: Genau, ne, dann auch mal noch ein paar Leute kennenlernen, die wir vielleicht noch nicht kennengelernt haben, irgendwie, die Radio machen und Radio wirst du auch hören. Und ich glaube, also unsere Main-Mission ist auf jeden Fall, die Leute zum Tanzen zu bringen.
0: Ja, wir sind gespannt, ne, welche Highlights und Show-Elemente uns heute Abend da erwarten. Klar ist, wir halten euch da auf dem Laufenden und wir stimmen uns jetzt schon mal auf den Deutschen Radiopreis so ein bisschen ein. Jetzt mit Fastboy, haben wir gerade eben gehört, die sind heute Abend ebenfalls da am Start.
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1: Mit Andrea Brandt. Guten Tag. Überwiegend hat es mit dem Probealarm im Kreis Coesfeld heute Vormittag geklappt. Diese Rückmeldung bekommen wir von euch. Ingo schreibt über WhatsApp, in Coesfeld haben die Sirenen mit allen drei Signalabläufen funktioniert. Auch der Alarm über das Handy klappte bei ihm. Bei Dominik aus Darup ging das Handy sogar etwas früher als 11 Uhr los. Daumen rauf, auch von Detlef aus Lüdinghausen.
2: Hier hat alles hervorragend funktioniert. Die Warnanlage außerhalb war zu hören. Die Telefone bzw. Handys haben auch sich gemeldet.
1: Dagegen kritisiert Radio Kiepenkerl-Hörer Heinz aus Nordholen, die Sirene auf dem Dach der Feuerwache in seiner Nachbarschaft sei nur schwach zu hören gewesen. Und Rita aus Seppenrade schreibt per E-Mail, dass sie gar keine Sirenen gehört hat. Die Diskussion, ob eine Elternumfrage zur Zukunft der Schullandschaft in Coesfeld nötig ist, geht weiter. Im Schulausschuss hat es für keinen der Beschlussvorschläge eine Mehrheit gegeben. Die SPD hatte gefordert, eine Umfrage zu starten, weil die letzte schon über 10 Jahre her ist. Die Verwaltung hatte vorgeschlagen, über eine mögliche Umfrage erst dann zu entscheiden, wenn neue Daten zur Entwicklung der Kinderzahlen vorliegen. Anfang Oktober beschäftigt sich der Rat weiter mit dem Thema. Der Wasserspielplatz im Parc de Tavernie in Lüdinghausen ist ab sofort noch attraktiver für Familien mit kleinen Kindern. Die Stadt hat hier einen Wickelplatz installiert. Ein kleines Dach darüber schützt Kinder während des Wickelns vor praller Sonne und Regen. 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Das Wetter für den Kreis Coesfeld. Ein angenehmer Nachmittag liegt vor uns. Es bleibt trocken. Dazu gibt's Sonne und Wolken im Wechsel und Werte bis 19 Grad zwischen Ottmarsbocholt, Rohrup und Finnum. Der Wettertrend. Morgen und übermorgen geht es überwiegend trocken und mit ähnlichen Temperaturen weiter.
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1: Hallo Autofahrer, es läuft soweit auf den Straßen im Kreis Coesfeld. Sollten Sie was entdecken, Staus, Störungen, Blitzer, geben Sie gerne Bescheid, kostenfrei unter 0800 20 20 620.
3: Guten Tag zusammen. Ja, gar keine Frage. Ne? Donnerstag ist und bleibt ja Kinotag und deswegen geht's hier gleich bei uns auch rein ins Kino und das mal direkt zusammen mit Hannes Höfer.
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0: Sicher Jennifer Lopez und David Guetta, ob die zusammen schon mal im Kino waren, ich wage es zu bezweifeln. Aber die Frage ist ja auch vielmehr, geht ihr gerne ins Kino? Also scheinbar ja, denn in den Kinos in Deutschland wurden im ersten Halbjahr so viele Tickets verkauft wie zuletzt vor der Corona-Pandemie. Und da gerät selbst er hier ins Schwärmen.
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2: Kino ist ein magischer Ort, ne? Wie viele Liebesgeschichten haben im Kino angefangen? Also auf der Leinwand und davor. Ein Date in der letzten Reihe, das hast du nur gemacht, wenn dir der Film egal war. Statt Snacks hattest du Labello dabei. Da wurde geknutscht, 90 Minuten lang. Teilweise wurden Weltrekorde im Apnoe-Tauchen aufgestellt. Ich war jetzt letztens im Kino, ohne Labello, ohne Knutschen. Dafür aber mit einem Eimer Popcorn und einer Regentonne Cola. Und das war nur das mittlere Menü. Für das große musst du, glaube ich, extra Plätze buchen. Natürlich war schon alles weggeputzt, bevor der Film angefangen hat. Ich habe mir also den Brennwert, den Radprofis sonst bei der Tour de France verbrauchen, mal eben in der Werbung reingeballert. Gerade als mein Sodbrenn abgeklungen war, habe ich diesen verhängnisvollen Satz gehört. Eis gibt's auch hier im Kino. Naja gut, für Eis gibt's ja bekanntlich einen Extramagen. Also Fazit des Abends. Ich verstehe jetzt, warum alle sagen, Kino ist Urlaub. Ich habe 3 Kilo zugenommen, saß mehrere Stunden in einem Sitz mit zu wenig Beinfreiheit, habe dafür allerdings Unmengen an Kohle rausgehauen.
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1: Mit Lena Bauer, guten Tag. Das Bahnfahren könnte bald etwas stressfreier sein, denn der Konzern ändert seine Strategie. In Zukunft sollen nicht mehr ganz so viele große Streckensperrungen auf einmal durchgeführt werden. Thorsten Adolfs aus dem News-Team, warum ändert die Bahn ihr Sanierungskonzept?
2: Bahnchefin Palla hat in Berlin angekündigt, dass in Zukunft wieder mehr Ruhe und Verlässlichkeit auf der Schiene einkehren muss. Und das ist natürlich schwierig, wenn zu viele wichtige Verbindungen für Sanierungen gleichzeitig gesperrt werden. Palla plant künftig nur noch mit 2 bis 3 großen Baustellen pro Jahr. 4 sind einfach zu viel, hat sie gesagt. Und je weniger Baustellen es gibt, desto weniger Chaos entsteht dadurch auch im Fahrplan. Also statt alle Projekte auf einmal durchzupeitschen, will sich die Bahn in Zukunft mehr Zeit nehmen. Davon würden nicht nur die Kunden profitieren, sondern auch die Firmen, die Sanierungen durchführen, heißt es aus Berlin.
1: Kritik gab es ja zuletzt auch an den Umleitungsstrecken, wenn komplette Bahnkorridore gesperrt sind. Ist da Verbesserung in Sicht?
2: Ja, da hat die Bahn ihre Lektion offenbar gelernt, vor allem nach dem Ärger auf der Strecke zwischen Hannover und Berlin. In Zukunft soll der Fokus viel stärker darauf gelegt werden, dass die Umleitungsstrecken auch wirklich fit sind, bevor die Hauptstrecke gesperrt wird. Außerdem will Palla das Erwartungsmanagement anpassen. Das heißt, die Bahn möchte ehrlicher kommunizieren, wie fit eine Strecke nach der Sanierung wirklich ist und welche Störungen eventuell trotzdem noch vorkommen können. Kurz gesagt, es soll Schluss sein mit zu großen Versprechungen. Dafür soll die Qualitätssicherung im Konzern deutlich besser werden als bisher.
1: Danke, Thorsten, und damit zu weiteren Meldungen im Überblick. Der Bundestag hat seine Beratungen über den Haushalt für das kommende Jahr fortgesetzt. Dabei ging es auch um Geld für das Bundesinnenministerium. So soll das Ministerium gut 950 Millionen Euro mehr bekommen, für unter anderem mehr Personal bei der Bundespolizei und im Bundeskriminalamt. Insgesamt wären es dann 16,7 Milliarden Euro. Am Vormittag standen die Warnsysteme für den Katastrophenfall auf dem Prüfstand. Am bundesweiten Warntag heute haben Bund, Länder und Kommunen unter anderem Warn-Apps, Cell-Broadcast und Sirenen getestet. Vielerorts hat das nach ersten Eindrücken auch gut geklappt. Die genaue Auswertung läuft noch. $5.000 für jeden, wenn die Republikaner die Zwischenwahlen im November gewinnen. Diese Prämie hat US-Präsident Trump den Amerikanern jetzt auf einem Parteitag in Dallas versprochen. Sein Wahlversprechen gilt aber als sehr unrealistisch. Musik, Podcasts, Serien und Filme. Wir streamen davon scheinbar immer mehr. In vielen Haushalten in Deutschland gibt es dafür offenbar nicht nur ein Abo. Laut Postbank Digitalstudie 2026 zahlen inzwischen fast die Hälfte der Haushalte in Deutschland für 2 oder mehr Streamingdienste. Insgesamt nutzen über 70% der Deutschen mindestens einen kostenpflichtigen Streamingdienst, so das Studienergebnis. Besonders stark sei das bei den 18- bis 39-Jährigen. Interessant ist aber, beim Streaming oder Bingen gibt es kaum noch einen Altersunterschied. Studienangaben nach schauen oder hören jeweils 10% der Jüngeren und Älteren mehr als 15 Stunden pro Woche. Und das waren die Nachrichten mit Lena Bauer.
3: Das Wetter.
4: Und dann geht's heute trocken durch den Tag, Regen also kein Thema, dafür aber Sonne und Wolken, wobei sich die Sonne im Laufe des Nachmittags auch immer besser durchsetzt. Das ist bei 23 Grad, morgen dann wieder mehr Wolken als Sonne, am Nachmittag kann es auch mal nass werden, das dann bei 19 bis 23 Grad und da können vor allem im Westen dann auch mal stärkere Schauer mit dabei sein.
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4: Kurz nach 1 jetzt eben noch der Blick auf die Autobahn. Hier dauert es mindestens 7 Minuten länger. Auf der A4 Aachen-Köln zwischen Kreuz Köln-West und Köln-Eifeltor 6 Kilometer Stau plus 28 Minuten. Dann die A44 Dortmund-Kassel zwischen Unna-Ost und Kreuz Werl 5 Kilometer Stau plus 11. A45 Hagen nach Dortmund zwischen Kreuz Hagen und Westhofener Kreuz 5 Kilometer Stau plus 7. Und die 46 Brilon Arnsberg-Neheim zwischen Arnsberg-Altstadt und Neheim Süd 3 Kilometer Stau und immer noch plus 19 Minuten. Ja, und bei uns wird gleich im ganz großen Stil gezaubert. Ihr habt die Möglichkeit, die Ehrlich Brothers mal ganz hautnah zu erleben, wie das funktioniert, wie ihr an die Karten kommt für diese Magic Week. Darüber sprechen wir gleich hier. Ich bin Andreas Grunwald, euch einen schönen Donnerstag.
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0: ist die Musik bei uns von Tempa City und Self Aware. So, jetzt greifen wir mal ganz tief in die Zauberkiste.
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1: Mit Andrea Brandt. Guten Tag. Überwiegend hat es mit dem Probealarm im Kreis Coesfeld heute Vormittag geklappt. Diese Rückmeldung bekommen wir von euch. Ingo schreibt über WhatsApp, in Coesfeld haben die Sirenen mit allen drei Signalabläufen funktioniert. Auch der Alarm über das Handy klappte bei ihm. Bei Dominik aus Darup ging das Handy sogar etwas früher als 11 Uhr los. Daumen rauf, auch von Detlef aus Lüdinghausen.
2: Hier hat alles hervorragend funktioniert. Die Warnanlage außerhalb war zu hören. Die Telefone bzw. Handys haben auch sich gemeldet.
1: Dagegen kritisiert Radio Kiepenkerl-Hörer Heinz aus Nordholen, die Sirene auf dem Dach der Feuerwache in seiner Nachbarschaft sei nur schwach zu hören gewesen. Und Rita aus Seppenrade schreibt per E-Mail, dass sie gar keine Sirenen gehört hat. Die Diskussion, ob eine Elternumfrage zur Zukunft der Schullandschaft in Coesfeld nötig ist, geht weiter. Im Schulausschuss hat es für keinen der Beschlussvorschläge eine Mehrheit gegeben. Die SPD hatte gefordert, eine Umfrage zu starten, weil die letzte schon über 10 Jahre her ist. Die Verwaltung hatte vorgeschlagen, über eine mögliche Umfrage erst dann zu entscheiden, wenn neue Daten zur Entwicklung der Kinderzahlen vorliegen. Anfang Oktober beschäftigt sich der Rat weiter mit dem Thema. Der Wasserspielplatz im Parc de Tavernie in Lüdinghausen ist ab sofort noch attraktiver für Familien mit kleinen Kindern. Die Stadt hat hier einen Wickelplatz installiert. Ein kleines Dach darüber schützt Kinder während des Wickelns vor praller Sonne und Regen. 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Das Wetter für den Kreis Coesfeld, ein angenehmer Nachmittag liegt vor uns, es bleibt trocken. Dazu gibt's Sonne und Wolken im Wechsel und Werte bis 19 Grad zwischen Ottmarsbocholt, Rohrup und Finnum. Der Wettertrend, morgen und übermorgen geht es überwiegend trocken und mit ähnlichen Temperaturen weiter.
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1: Hallo Autofahrer, es läuft soweit auf den Straßen im Kreis Coesfeld. Sollten Sie was entdecken, Staus, Störungen, Blitzer, geben Sie gerne Bescheid kostenfrei unter 0800 20 20 620.
3: Oh, ich sehe schon, ne? Wird nicht langweilig am Wochenende. Babylon Berlin, die 5. Staffel, die läuft an. Der Seriencheck dazu gleich hier bei uns. Ich bin Andreas Grunwald. Hallo zusammen.
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0: Ja, und bei uns geht der Griff jetzt wieder Richtung Fernbedienung.
1: Ich grill Sie am Spieß, wenn Sie mich auf den Arm nehmen.
2: Ich verfüge über Informationen von außerordentlicher Brisanz.
1: Brisant wegen, gegenüber, für
2: was oder wen? Den neuen Reichskanzler.
0: Ja, teuer ist nicht gleich gut. Der Satz, den ihr vielleicht schon von Oma und Opa kennt, gilt auch für Filme und Serien. Bestes Beispiel gerade Der Schwarm. Eine Serie, die 40 Millionen Euro verschlungen hat. Eine andere deutsche Serie hat dagegen bewiesen, dass teuer gut sein kann. Sogar sehr gut. Vor 9 Jahren ist Babylon Berlin gestartet. Und ab heute gibt es in der ARD-Mediathek die 5. und finale Staffel zu sehen. Und Jörg Albrecht, der macht hier mal für uns den Seriencheck.
3: Ich will wieder sehen.
4: Einem Ersten Weltkrieg erblindeter Soldat sucht 1918 die Hilfe eines Psychiaters. Edmund Forster heißt der Mann, der auf seinen Patienten einredet.
5: Ein Mensch mit herausragender Willenskraft. Für den gibt es keine Grenzen. Trauen Sie sich diesen Willen zu.
4: 1918 ist dieser Soldat noch ein Nobody. Aber 15 Jahre später sieht die Sache schon anders aus.
6: Eilmeldung, der Reichspräsident.
7: Generalfeldmarschall Hindenburg hat soeben Adolf Hitler zum Reichskanzler Deutschlands ernannt.
4: Forsters Patient war also niemand anderer als der junge Hitler. Das ist der Auftakt zur 5. Staffel von Babylon Berlin. Ein Auftakt nicht nur spektakulär, sondern auch spekulativ. Denn ob der Führer wirklich von Forster behandelt wurde, kann nicht belegt werden. Für die Geschichte erneut ist die Vorlage ein Gerion-Rad-Roman von Volker Kutscher. Ist sie jedenfalls Dreh- und Angelpunkt.
8: Forster, er war nicht da.
9: Und die Akte?
8: Wir haben die ganze Praxis auf den Kopf gestellt.
9: Wir finden ihn.
4: Nach der Machtergreifung will Hitler verhindern, dass brisante Informationen aus seinem frühen Leben an die Öffentlichkeit geraten. Jetzt müssen nur noch die beiden Hauptfiguren aus Babylon Berlin, nämlich das Ermittlerpaar Gerion Rath und Charlotte Ritter, ins Spiel kommen. Das tun sie, als in Forsters Wohnung eine Frauenleiche entdeckt wird.
9: Wo habt ihr sie gefunden?
10: Im Bett. Nur mit einem Nachthemd bekleidet.
9: Ach.
10: Der Arzt wurde dabei beobachtet, wie er überstürzt das Haus verlassen hat.
4: Und nicht nur Forster ist verschwunden. Bald fehlt auch von Kommissar Rath jede Spur. Wie sich in Babylon Berlin Krimi und Politik zu einem packenden Historienthriller verdichten, ist auch beim 5. Mal wieder klasse. Aber was besonders fasziniert und unheimlich ist an dieser finalen Staffel, das sind die Bezüge zur Gegenwart.
1: Jeder von uns kann sich entscheiden. Und denen, die jetzt nach der Macht greifen, niemals auch nur den kleinen Finger reichen.

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1: Mit Lena Bauer. Guten Tag. Der Bundestag hat kontrovers über die innere Sicherheit und die Zuwanderungspolitik in Deutschland gestritten. Es ging vor allem um die Frage, wie viel Geld der Staat in Zukunft für die Sicherheitsbehörden ausgeben soll. Thorsten Adolfs aus der Nachrichtenredaktion, Innenminister Dobrindt, hat in den Haushaltsberatungen gesagt, dafür sei viel Geld nötig.
2: Genau. Insgesamt sind nächstes Jahr über 16 Milliarden Euro dafür eingeplant. Dobrindt hat gesagt, dass Deutschland massiv durch Cyberangriffe, Spionage und gezielte Desinformation bedroht wird. Er spricht von einer Art hybrider Kriegsführung, die die Gesellschaft destabilisieren soll. Deshalb will er die Sicherheitsarchitektur spürbar ausbauen. Das heißt, es soll deutlich mehr Geld als bisher zum Beispiel in die Bundespolizei, das Bundeskriminalamt und den Verfassungsschutz investiert werden.
1: Ich habe schon gesagt, auch die Migrationspolitik war Thema. Da gab es ja fast schon traditionell viel Kritik von der AfD am Innenminister.
2: Ja, die AfD wirft der Regierung vor, trotz vollmundiger Ankündigungen bei der Migrationswende faktisch nichts zu verändern und weiterhin Milliarden in diesem Bereich auszugeben. Dabei fährt der Innenminister ja eigentlich schon einen harten Kurs beim Thema Zuwanderung, Stichwort Grenzkontrollen. Von Grünen und Linken gab es zu diesem Thema wenig zu hören, aber auch sie sind mit Dobrindts Arbeit an einigen Stellen nicht einverstanden. Sie kritisieren, dass die Regierung bei der politischen Bildung und der Integration den Rotstift ansetzen will, und sie befürchten auch, dass Teile von dem, was als Investitionen in die innere Sicherheit angekündigt wurde, in Wahrheit nur umdeklarierte Verwaltungskosten sind.
1: Danke, Thorsten, und damit zu weiteren Meldungen in Kürze. Die Blockade der Straße von Hormuz treibt die Nachfrage nach Kohle in die Höhe. Laut der Internationalen Energieagentur gehen die Flüssiggaslieferungen stark zurück. Deswegen produzieren demnach Länder mit freien Kohlekraftwerken wieder mehr Strom aus Kohle. Die Energieagentur rechnet mit einem Kohlerekord. Nach dem Wurf eines brennenden Gegenstands von einer Brücke auf der A2 bei Herford ermittelt jetzt der Staatsschutz. Laut Polizei Bielefeld landete der Gegenstand gestern Abend auf dem Seitenstreifen. An der Brücke fand die Polizei außerdem ein Hakenkreuz-Graffiti. Bahnfahren soll wieder verlässlicher sein. In Zukunft sollen große Sperrungen gleichzeitig seltener stattfinden. Das hat Bahnchefin Paller angekündigt, und Umleitungsstrecken wolle das Unternehmen besser vorbereiten und Erwartungen ehrlicher kommunizieren. Wenn das Smartphone kaputt geht, stellt das scheinbar vor allem junge Erwachsene schnell vor Probleme. Zu dem Ergebnis kommt eine aktuelle Studie des Spezialversicherers Wertgarantie. Demnach wusste fast jede zweite Person unter 30 im Schadenfall nicht, was zu tun ist. Mehr als die Hälfte der 18- bis 29-Jährigen mache sich Sorgen vor hohen Reparaturkosten. Aber auch der mögliche Verlust von Daten und Einstellungen beschäftige die Befragten. Eine Reparatur komme für viele eher nicht in Frage, sie wirke oft so aufwendig. Bei den über 60-Jährigen sei das deutlich weniger ein Thema, so die Studie. Das Handy scheine hier eine weniger starke Rolle oder Funktion im Alltag der Befragten zu haben. Und das waren die Nachrichten mit Lena Bauer.
3: Das Wetter.
4: Der Donnerstagnachmittag ist teils bewölkt, teils setzt sich aber auch die Sonne mal durch und es bleibt meistens trocken. Die Höchsttemperaturen, die liegen heute so zwischen 18 und 22 Grad. Der Tag morgen bringt dann viele Wolken und auch immer wieder Regen und Werte von 19 bis 23 Grad.
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4: Kurz nach zwei, wir gucken auf die Straßen. Los geht's mit der A4 Aachen Richtung Köln. Zwischen Kreuz Köln-West und Köln-Eiffeltor. 6 Kilometer, ihr braucht 18 Minuten mehr. A45 Hagen Richtung Dortmund. Zwischen Kreuz Hagen und Dortmund Süd. 8 Kilometer, knappe 40 Minuten kommen hier oben drauf. Und A46 Brilon Richtung Arnsberg-Neheim. Zwischen Arnsberg-Altstadt und Neheim Süd. 3 Kilometer, 17 Minuten plus. Gute Fahrt euch.
5: So, Verena aus Goxel hat gerade eine WhatsApp ins Studio geschickt und fragt, wann gibt's denn die nächste Chance auf Tickets für die Toten Hosen? Verena, psst, ich verrate es. Die nächste Chance auf Tickets für das exklusive Radiokonzert mit den Toten Hosen, Tickets kann man ja nirgendwo kaufen, nur bei uns gewinnen, gibt's noch heute Nachmittag gegen 16:45 in der Radio Kiepenkerl Feierabendshow bei Philipp Böckmann. Ich bin Andreas Kramer. Einen schönen Donnerstagnachmittag.
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Gleich frische neue Musik von den Elevator Boys, Love Me Better. Jetzt ein Klassiker, Partyklassiker aus den 80ern für gute Laune. Die Ärzte, Zu spät.

0: Hallo Kreis Coesfeld, Sandra Rosa aus der Radio Piepenkerl Nachrichtenredaktion hier und das könnte sich auch auf unseren Kreis ausweiten. Bernd Pentrop von der Kreispolizei Unna hat sich bei uns gemeldet.
1: Wir haben vermehrt Anrufe in Selm, es geht um falsche Polizeibeamte und damit verbundene Betrügereien am Telefon. Es wäre wirklich wichtig, wenn ihr davor warnen könntet und dass jüngere Menschen auf ihre älteren Herrschaften aufpassen, die beraten, denen zur Seite stehen und keine Geldverfügung ausgesprochen werden.
0: Ihr kennt die Betrugsmasche ja leider auch schon aus unserem Kreis Coesfeld. Also Achtung, im Zweifel immer bei der echten Polizei unter 110 erstmal nachfragen. Mehr Nachrichten hört ihr gleich um 9:30 wieder von mir.
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1: Mit Sandra Rose. Schönen guten Tag. Fahrräder, die plötzlich auf der A43 im Bereich der Nordhulner Bauerschaft Buxtrup lagen, gaben vor einer Woche Rätsel auf. Jetzt sitzen zwei 15-Jährige in U-Haft. Sie sollen die Räder zusammen mit einem 13-jährigen Begleiter geklaut haben. Die beiden 15-Jährigen sollen sie dann von der Autobahnbrücke aus auf die A43 geworfen haben. Dieses Ermittlungsergebnis stellen Polizei und Staatsanwaltschaft heute vor. Nach ersten Erkenntnissen wollten die Beschuldigten den Wurf der Räder und ein mögliches Unfallereignis mit ihren Handys aufzeichnen. Zwei Autos stießen auch mit den Rädern zusammen. Verletzt wurde, wie wir berichtet hatten, zum Glück niemand. Autobahn und Autobahnbrücke waren zur Spurensicherung über Stunden gesperrt. Die Jugendlichen sitzen jetzt wegen versuchten Mordes und gefährlichen Eingriffs in den Straßenverkehr in U-Haft. Die Ermittlungen dauern an. In Berlin ermittelt die Polizei noch, nachdem eine Jugendgruppe aus Münster bei einer Reizgasattacke in einer Jugendherberge in Berlin-Mitte verletzt wurde. Die Polizei sagt, 31 Jugendliche klagten über Augenreizungen und Atemwegsbeschwerden. Zwei Schüler kamen ambulant ins Krankenhaus. Die ebenfalls jugendlichen Angreifer sind geflüchtet. Die Polizei fahndete ohne Erfolg und ermittelt wegen Bedrohung und gefährlicher Körperverletzung und zu den Hintergründen der Tat. Immer wieder kommt es auch vor, dass Einsatzkräfte beleidigt und bedroht werden. In Senden hat jetzt eine Autofahrerin Polizisten bei einer Kontrolle beleidigt. Es stellte sich heraus, dass sie Alkohol getrunken und sich ans Steuer gesetzt hatte. Ihr Führerschein ist erstmal beschlagnahmt. Am Hauptbahnhof in Bielefeld hat eine Frau einem Polizisten in die Hand gebissen. Als sie der Aufforderung des Zugbegleiters, den Zug zu verlassen, nicht nachkam, kam die Polizei dazu. Sie beleidigte die Einsatzkräfte als Rassisten und biss zu. Entsprechende Ermittlungsverfahren gegen die Frau aus Nigeria sind eingeleitet und laufen. Überwiegend hat es mit dem Probealarm im Kreis Coesfeld heute Vormittag gut geklappt. Diese Rückmeldung bekommen wir vom Kreisbrandmeister Benjamin Küfer und größtenteils auch von euch. Ilona und Michi aus Senden haben sich zum Beispiel gemeldet.
2: Liebes Radio Kiepenkerl, ihr habt uns erwischt am Küchentisch.
3: Genau. Da fiel der Ilona nämlich ein, dass sie ihre Antibiotikum-Tablette noch nehmen muss.
2: Um 11 Uhr. Also das hatte ich dann irgendwie so parallel mein Handywecker. Und ein Alarm, 11 Uhr. Also das war ein Sound, meine Güte.
1: Ja, war bestimmt ein wilder Sound. Bei Ingo in Coesfeld haben alle drei Signalabläufe funktioniert. Heinz aus Nottuln kritisiert dagegen, die Sirene auf dem Dach der Feuerwache sei nur schwach zu hören gewesen. Und Rita aus Seppenrade habe gar keine Sirenen gehört. Der Kreisbrandmeister sagt, die Hinweise nehmen er, der Kreis Coesfeld und die Städte und Gemeinden hier natürlich auf und gehen dem nach. Gegebenenfalls müsste an den Sirenen nachgearbeitet werden. 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Das Wetter für den Kreis ist ein trockener Sonne-Wolken-Mix bei maximal 19 Grad von Dahlfeld über Dülmen bis nach Südkirchen. Der Wettertrend, morgen viele Wolken, aber ab und zu auch Sonne und meistens trocken bei warmen bis zu 20 Grad.
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1: Hallo Autofahrer, mir liegen keine Meldungen vor. Wenn ihr doch was seht, Staustörung, Blitzer, meldet ihr uns kostenlos 0800 20 20 620 oder über WhatsApp.

So, und jetzt schnell zurück zum besten Musikmix für den Kreis Coesfeld. 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Am Mikrofon Andreas Kramer.

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1: Einiges los an diesem Wochenende bei uns im Kreis Coesfeld. Unter anderem gibt es das Rosendaler Herbstzauberfestival. 3 Tage Musik, Genuss und ganz viel Spaß. Moderiert unter anderem von Philipp Böckmann aus der Feierabendshow. 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

0: Hier übernimmt gleich Philipp Böckmann mit der Radio Kiepenkerl Feierabendshow. Ich bin Andreas Kramer. Morgen Nachmittag oder Mittag besser gesagt wieder am Start ab 14.04 Uhr zum Mehr Musik Mittagsmix.
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1: Mit Lena Bauer, guten Tag. Die Behörden haben nach dem bundesweiten Warntag eine erste Bilanz gezogen und die fällt positiv aus. Es heißt, die Systeme hätten reibungslos funktioniert. Thorsten Adolfs aus dem News-Team.
2: Ja, egal ob über die offiziellen Warn-Apps wie Nina und Katwarn oder direkt als Textnachricht per Cell-Broadcast auf Smartphone. Der Alarm ist bei den meisten von uns um 11 Uhr schnell und zuverlässig und vor allen Dingen laut angekommen. Auch Bundesinnenminister Dobrindt ist zufrieden. Er hat gesagt, dass wir uns auf diese verschiedenen Kanäle im Ernstfall wirklich verlassen können. Das ist schon ein Fortschritt, wenn man bedenkt, wie holprig der erste Testlauf war. Da hat vor 6 Jahren nämlich noch nicht alles so zuverlässig geklappt wie heute.
1: Und warum machen die Behörden diesen Aufwand überhaupt jedes Jahr?
2: Der Warntag ist für uns alle eine wichtige Übung, um im Katastrophenfall genau zu wissen, was wir tun sollen. Gerade weil die sicherheitspolitische Lage im Moment angespannt ist, wird der Schutz der Bevölkerung immer wichtiger. Es geht darum, dass die Abläufe zwischen Bund, Ländern und den Kommunen funktionieren, damit im Notfall keine Zeit verloren geht. Jeder, der ein persönliches Feedback zum Warntag geben will, der kann das bis nächsten Donnerstag im Internet tun, unter warntagumfrage.de. Die Ergebnisse werden dann wissenschaftlich ausgewertet, damit die Warnsysteme weiter optimiert werden können.
1: Danke, Thorsten, und damit zu weiteren Meldungen in der Zusammenfassung. Der August war weltweit der heißeste seit Beginn der Wetteraufzeichnungen. Das meldet das EU-Erdbeobachtungsprogramm Copernicus. Auch Westeuropa erlebte demnach den wärmsten Sommer aller Zeiten. Fachleute sehen den menschengemachten Klimawandel als Grund dafür. Der Bundestag hat über den Haushalt des Innenministeriums beraten. Im kommenden Jahr sind dafür mehr als 16 Milliarden Euro angedacht. Innenminister Dobrindt will damit vor allem die Sicherheitsbehörden stärken. Er verwies auf Bedrohungen durch Cyberangriffe, Spionage und Desinformationen. Bahnfahren soll wieder verlässlicher sein. In Zukunft sollen große Streckensperrungen gleichzeitig seltener stattfinden. Das hat Bahnchefin Paller in Berlin angekündigt. Umleitungsstrecken wolle das Unternehmen besser vorbereiten und Erwartungen ehrlicher kommunizieren. Bochum bekommt die erste denkmalgeschützte U-Bahn-Station in ganz NRW. Das hat die Stadt jetzt mitgeteilt. Die Haltestelle Deutsches Bergbaumuseum der Linie U35 soll dauerhaft als technisches Baudenkmal erhalten bleiben, so die Stadt. Seit der Eröffnung 1989 ist die Station laut Bochumer Denkmalbehörde fast noch in Originalzustand. In der Gestaltung der Station stecke viel Bergbaugeschichte. Die Wände erinnern an Kohleflöze und die Fliesen an eine Waschkaue. Für Fahrgäste ändere sich durch den Schutzstatus nichts. Und das waren die Nachrichten mit Lena Bauer.
3: 3:03 hier ist das Radio Kiepenkerl. Wetter für den Kreis Coesfeld. 19 Grad haben wir zurzeit in Appelhülsen, 19 Grad haben wir ebenso in Ottibotti. Sonne, Wolken, trocken, das ist das Wetter heute Nachmittag. Die Nacht bringt 10 Grad. Der Radio Kiepenkerl Wettertrend für morgen. Viele Wolken, etwas Sonnenschein, Schauer bilden sich nur selten. Größtenteils bleibt es trocken, maximal 20 Grad. So wird's morgen am Freitag.
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3: Hallo Autofahrer, soweit ist alles gut. Staus und Blitzer meldet ihr kostenfrei unter 0800 20 20 620 oder über WhatsApp.
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3: Ich wünsche euch einen schönen Donnerstagnachmittag mit Radio Kiepenkerl, gleich aus den 90ern, die Pet Shop Boys mit Go West. Vor jetzt das Beste von heute, jetzt Dua Lipa mit Houdini.

0: 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Schönen Donnerstagnachmittag euch. Open-Air-Treffen mit Musik nach Feierabend gibt's in vielen Städten und Gemeinden im Kreis Coesfeld. Jetzt zieht die Gemeinde Nordkirchen nach. Nordkirchen trifft sich, ist heute das Motto auf dem Ludwig-Becker-Platz mitten im Ort. Bürgermeisterin Stefanie Holz hat sich für den Markt eingesetzt.
1: Besonders an dem Markt ist es, dass Nordkirchner eigentlich nur morgens Markt kennen. Diesmal wird es so ein bisschen mit Marktständen am Abend stattfinden oder am Nachmittag stattfinden. Und das mitten im Ortskern, zentriert auf dem Ludwig-Becker-Platz, gemeinsam mit den vorhandenen Gastronomen, die total motiviert sind, das zu unterstützen, gemeinsam die Veranstaltung auf die Beine zu stellen. Da freuen wir uns drauf.
0: Es gibt Marktstände und Live-Musik von der Band Two Guys Later.

0: Und 8 Gastwirte machen mit, unter anderem Heinz Perra vom Schlauen Café.
1: Also wir haben in Nordkirchen die wirklich seltene Ausprägung in der Gastronomie, dass jeder Gastronom, der in Nordkirchen vertreten ist, eigentlich etwas anderes macht. Das heißt, keiner ist im direkten Konkurrenzkampf zum anderen. Der Platz bietet das an, dass man sagt, ich habe auch eine Eisdiele, die sich mitbeteiligt. Und warum soll ich mich denn nicht mit der Bratwurst und dem Bier auf den Platz der Eisdiele setzen? Oder unsere Gartenterrasse vom Schlauen Café. Warum soll man sich dort nicht hinsetzen und sagen, ich esse da die Bratwurst und trinke da das Glas Wein?
0: Prost und guten Appetit. Nordkirchen trifft sich gleich ab 16 Uhr bis 20 Uhr auf dem Ludwig-Becker-Platz mitten im Ortskern. Ziel ist es, Besucher und Gastronomie enger zusammenzubringen. 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

0: 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Um kleine Tierchen geht's heute in Ascheberg. Im Vortrag Faszination und Bedrohung der Hautflügler spricht der Bienensachverständige Klaus-Olaf Finnemann über die Bedeutung der Bienen, über heimische Wespen und die asiatische Hornisse. Los geht's um 19 Uhr im Rathaus in Ascheberg. Der Eintritt ist frei, der Einlass ist bereits ab 18 Uhr.
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1: Mit Sandra Rose. Schönen guten Tag. Ein Fall mutmaßlicher Tierquälerei in Lette beschäftigt seit Dienstagabend Menschen und Polizei im Kreis. Zu der Zeit sollten Kinder am Letter Schwimmbad mit Kaninchenbabys Fußball gespielt und die Tiere teils tödlich verletzt haben. Ein örtlicher Tierschutzverein hatte den Vorwurf nach dem Hinweis einer Zeugin auf Social Media erhoben und nach Hinweisen gefragt. Tanja Schmidt aus der Nachrichtenredaktion. Nachdem die Polizei jetzt ermittelt hat, stellt sich die Situation doch ganz anders dar.
2: Ja, heute konnte die Polizei Kontakt zum Vater der Hinweisgeberin herstellen. Der Mann sagte aus, dass seine Tochter zusammen mit einer Freundin die Kinder beobachtet hat, die bei den jungen Wildkaninchen standen. Die beiden Freundinnen seien bei den Kaninchen geblieben, als die anderen Kinder weggegangen seien. Die junge Frau habe sich an den Tierschutzverein gewandt, damit den Tieren geholfen werden kann. Strafbare Handlungen habe sie allerdings zu keiner Zeit geschildert, sagt die Polizei. Wie es zu dem Missverständnis gekommen ist und wie die Kaninchen verletzt wurden, bleibt unklar, sagt die Polizei.
1: Danke, Tanja. Die Polizei warnt und sagt, der Vorfall mache vor allem deutlich, auch wenn einfach veröffentlichte Aufrufe nach Zeugen gut gemeint sind, immer an die Polizei wenden, die dann entsprechende Ermittlungen übernehmen und einleiten kann, bevor möglicherweise falsche Infos verbreitet werden. Zwei 15-Jährige sitzen jetzt in U-Haft. Sie sollen heute vor einer Woche im Bereich der Nottulner Bauerschaft Buxtrup Fahrräder von der Brücke über der A43 auf die Autobahn geworfen haben. Dieses Ermittlungsergebnis stellen Polizei und Staatsanwaltschaft heute vor. Nach ersten Erkenntnissen wollten die Beschuldigten den Wurf der Räder und ein mögliches Unfallereignis mit ihren Handys aufzeichnen. Zwei Autos stießen auch mit den Rädern zusammen. Verletzt wurde, wie wir berichtet hatten, zum Glück niemand. Autobahn und Autobahnbrücke waren zur Spurensicherung über Stunden gesperrt. Die Jugendlichen sitzen jetzt wegen versuchten Mordes und gefährlichen Eingriffs in den Straßenverkehr in U-Haft. Die Räder sollen sie zusammen mit einem 13-Jährigen geklaut haben. Die Ermittlungen dauern an. Im Kreis Coesfeld und NRW-weit ist die Zahl der Insolvenzen insgesamt zuletzt stark angestiegen. Zahlen der Landesstatistiker zeigen heute, im Kreis Coesfeld sind im ersten Halbjahr diesen Jahres beispielsweise 9,5% mehr Unternehmen insolvent gegangen als noch im Vorjahreszeitraum. NRW-weit stiegen die Unternehmensinsolvenzen etwas geringer, um 7,5%. Die Statistiker sprechen aber von einem 10-Jahres-Hoch. 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
3: Es ist 15.32 Uhr, hier ist das Radio Kiepenkerl. Wetter für den Kreis Coesfeld, Sonne, Wolken, trocken. Das ist das ruhige Wetter heute Nachmittag bei uns im Kreis Coesfeld. 19 Grad haben wir zurzeit in Seppenrade, 19 Grad haben wir ebenso in Olfen. Die Nacht bringt 10 Grad. Der Radio Kiepenkerl, Wettertrend für morgen. Viele Wolken, etwas Sonnenschein, Schauer bilden sich nur selten. Größtenteils bleibt es trocken, maximal 20 Grad, so wird es morgen am Freitag.
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3: Hallo Autofahrer, soweit ist alles gut. Staus und Blitzer meldet ihr kostenfrei unter 0800 20 20 620 oder über WhatsApp.

0: 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Morgen ist es soweit. Dann startet der Rosendaler Herbstzauber in Osterweg. 3 Tage Musik, Gemeinschaft und gute Stimmung. Und das Festival ist ein echtes Gemeinschaftsprojekt. Vereine, ehrenamtliche, lokale Unternehmen, alle ziehen an einem Strang. Johanna Driver von der Gemeinde Rosendal gehört zum Organisationsteam. Beim Rosendaler Herbstzauber Festival helfen ganz viele Ehrenamtliche mit.
1: Ja, also wenn wir es in Vereinen zählen, können wir sagen, wir haben zwischen 20 und 30 Vereine mit dabei beim Festival. Und dann schwirren natürlich auch sonst mal ehrenamtliche Helfer noch mit rum, ne, die zum Beispiel den Kinderspielpark betreuen. Da haben wir die Landjugend gefragt, die betreuen den, haben aber selbst auch noch einen eigenen Stand an sich. Das ganze Dorf ist auf den Beinen, so kann man es wohl sagen.
0: Das ist beeindruckend, das Festival lebt vom Mitmachen.
1: Ja, auf jeden Fall. Also es ist ein Festival, was auch ganz stark so von den Rosendalerinnen und Rosendalern getragen wird. Sei es ehrenamtlich, sei es aber auch die Unternehmen. Da haben wir ganz tolle Kooperationen, die auch beim Sonntag vertreten sind, mit einem Stand und sich präsentieren. Das ist wirklich eine Gemeinschaft aus Verwaltung, Unternehmen, Ehrenamt, den Bürgern, Künstlern. Das ist wirklich einzigartig, finde ich.
0: Die lokalen Vereine spielen also eine ganz zentrale und wichtige Rolle.
1: Ohne sie wäre es nicht mal halb so schön, das muss man ganz klar sagen. Die auch zum Programm beitragen, auch am Sonntag auf der Open Stage für Entertainment sorgen. Zentrales Element ist auf jeden Fall das Ehrenamt.
0: Am Freitag, also morgen, die Opening Party mit DJs, am Samstag Konzerte mit verschiedenen Bands und am Sonntag dann der große Familientag, die Open Stage, moderiert von mir, Philipp Böckmann aus dem Radio Kiepenkerl-Team. Der Rosendaler Herbstzauber, also in Osterweg. Morgen geht's los. 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

0: Der Donnerstagnachmittag im Kreis Coesfeld mit Radio Kiepenkerl, Sonne, Wolken, Trocken. Ruhiges Wetter haben wir heute Nachmittag bei uns im Kreis Coesfeld und Servicemann Carsten Abend. Die kommende Nacht wird wieder frisch.
1: Genau, in der Nacht geht's wieder runter bis auf 10 Grad und größtenteils bleibt es trocken. Ja, auch morgen sind Schauer die Ausnahme, allerdings ist es oft bewölkt, aber bei maximal 20 Grad kommt die Sonne immerhin gelegentlich mal durch.
0: Okay, wie sieht's am Wochenende aus?
1: Also Samstagmorgen kann es erstmal neblig sein, später wechseln sich dann aber Sonnenschein und Wolken ab und nur hier und da fällt mal kurz etwas Regen bei maximal 21 Grad. Und am Sonntag ziehen viele Wolken durch und im Tagesverlauf sind auch ein paar Schauer mit dabei.
0: Ja, es bleibt leicht unbeständig die kommenden Tage. Dankeschön, Servicemann Carsten Abend. Morgen früh bist du wieder im Einsatz bei Ansgar Borgmann und Hanna Storck aus dem Radio Kiepenkerl. Morgen Team ab 6 Uhr.

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1: Mit Lena Bauer, guten Tag. Das sogenannte Cyber-Grooming bleibt Thema. Dabei nehmen Erwachsene über das Internet gezielt Kontakt zu Kindern und Jugendlichen auf, um sie sexuell zu manipulieren oder zu missbrauchen. Thorsten Adolfs aus dem News-Team, es gibt dazu jetzt aktuelle Zahlen der NRW-Landesanstalt für Medien.
2: Ja, eine neue Studie zeigt, dass der Anteil der betroffenen Kinder und Jugendlichen im Vergleich zu den letzten Jahren glücklicherweise gesunken ist. Trotzdem hat fast jeder fünfte Befragte schon einmal Erfahrungen mit Leuten gemacht, die im Netz sexuelle Kontakte anbahnen wollten. Besonders oft trifft es dabei die Gruppe der 14- bis 17-Jährigen. Jüngere Kinder sind davon seltener betroffen. Oft läuft das dann so ab, dass die Täter private Bilder oder Videos von ihren Opfern fordern oder dass sie sich im echten Leben mit ihnen treffen wollen.
1: Und was können Kinder oder Jugendliche tun, wenn sie im Netz solche unangemessenen Nachrichten bekommen? Wie sieht es denn zum Beispiel mit Aufklärung aus?
2: Also das Wissen darüber, wie man sich wehrt, ist mittlerweile bei vielen vorhanden. Sie kennen den Begriff Cyber-Grooming und sie wissen dann auch, was zu tun ist. Und die Studienmacher sagen auch, die meisten Betroffenen reagieren absolut richtig. Sie brechen den Kontakt sofort ab, blockieren die Person und sprechen mit jemandem darüber, dem sie vertrauen. Das ist auch extrem wichtig, heißt es von der Landesanstalt für Medien, denn Kinder sollten sich nicht allein gegen solche manipulativen Erwachsenen wehren müssen. Aufklärung bleibe bei dem Thema eine Daueraufgabe.
1: Danke, Thorsten, und das sind weitere Meldungen in Kürze. Seit Beginn der Wetteraufzeichnungen war in Europa und auch weltweit kein August so heiß wie der in diesem Jahr. Das sagt das Erdbeobachtungsprogramm Copernicus. Fachleute sehen den menschengemachten Klimawandel als einen ausschlaggebenden Grund dafür. Die Blockade der Straße von Hormuz treibt weltweit die Nachfrage nach Kohle in die Höhe. Laut der Internationalen Energieagentur produzieren Länder mit freien Kohlekraftwerken wieder mehr Strom aus Kohle. Die Energieagentur rechnet mit einem neuen Rekord. Der Grund: Gas wird teurer. Die erste Bilanz zum bundesweiten Warntag fällt positiv aus. Nach Angaben der Behörden liefen die Warnungen über Apps und der Broadcast reibungslos. Bundesinnenminister Dobrindt zeigte sich zufrieden. Feedback ist noch bis nächsten Donnerstag online unter warntag-umfrage.de möglich. Ab morgen ziehen die Regeln für Software- und Technikhersteller in der EU an, insbesondere beim Thema Hacking. Hackerangriffe müssen dann innerhalb von 24 Stunden gemeldet werden, so eine neue EU-Vorgabe. 3 Tage später müssen die Unternehmen demnach dann genauer erklären, warum Schwachstellen Ziel der Hacker waren. In Deutschland landen die Meldungen beim Bundesamt für Sicherheit in der Informationstechnik. Ziel ist, dass Behörden in Europa schneller reagieren und andere Länder warnen können. Der Digitalverband Bitkom kritisiert das Vorgehen der EU und äußert Bedenken, ob zum Start auch alles klappt. Denn Unternehmen hätten sich vorher nicht registrieren und die Plattform auch nicht vorab testen können. Und das waren die Nachrichten mit Lena Bauer.
3: 3:04, hier ist das Radio Kiepenkerl. Wetter für den Kreis Coesfeld. Sonne, Wolken, trocken. 19 Grad haben wir zurzeit in Appelhülsen. 19 Grad haben wir ebenso in Davensberg. So geht's durch diesen Donnerstagnachmittag. In der Nacht bleibt's größtenteils trocken. Es geht runter auf 10 Grad. Der Radio Kiepenkerl. Wettertrend für morgen. Viele Wolken, etwas Sonnenschein. Schauer bilden sich nur selten. Größtenteils bleibt's trocken. Maximal 20 Grad. So wird's morgen am Freitag.
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3: Hallo Autofahrer, soweit ist alles gut. Staus und Blitzer meldet ihr kostenfrei unter 0800 20 20 620 oder über WhatsApp.
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3: Liquido mit Narkotik aus den 90ern, schöner Klassiker. Gleich vor jetzt das Beste von heute ist Michael Schulte mit 5 a.m. Schönen Feierabend im Kreis Coesfeld mit Radio Kiepenkerl.
4: Julia.

0: Schönen Donnerstagnachmittag im Kreis Coesfeld. 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Mitten in Coesfeld könnte schon bald ein kleines Stück Wald wachsen. Katharina Gausemeier aus dem News-Team. Es gibt eine ganz ungewöhnliche Idee.
1: Am Burgwall und an der Loddenallee ist ein Tiny Forest geplant, also ein Wald im Mini-Format. Die Stadt schlägt hier eine Fläche von rund 100 Quadratmetern vor, also ungefähr so groß wie eine Vierzimmerwohnung.
0: Was soll dieser Mini-Wald bringen?
1: Er soll die Artenvielfalt stärken, Lebensräume für Insekten, Vögel und Kleintiere schaffen, CO2 binden und bei Hitze für mehr Abkühlung sorgen. Geplant ist außerdem ein grüner Ort zum Lernen, Erholen und Begegnen.
0: Und wenn die Politik zustimmt, dann geht's los?
1: Dann könnte die Stadt schon im Herbst die ersten Bäume pflanzen. Coesfeld for Future will sich um Pflanzen und Pflege in den ersten 3 Jahren kümmern.
0: Vielen Dank, Katharina Gausemeier aus dem Radio Kiepenkerl News Team.

0: Hier ist Radio Kiepenkerl am Donnerstagnachmittag. Heute lädt der Heimatverein Coesfeld zu Poesie, Musik und Sommerstimmung ein. Unter dem Titel Blaue Stunde am Pulverturm gibt's einen literarisch-musikalischen Sommerabend. Los geht's um 18.30 Uhr. Der Eintritt ist frei. Das Ganze findet statt im Garten am Pulverturm am Schützenring 38 in Coesfeld.
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1: Mit Sandra Rose. Schönen guten Tag. Das ist ganz aktuell. Die Stadt Dülmen lässt noch heute einen gefundenen Blindgänger aus dem Zweiten Weltkrieg auf der B474 zwischen Tutzowstraße und Hedingsler Straße im Bereich Dernekamp entschärfen. Spätestens ab 17 Uhr soll der Bereich in einem Radius von 500 Metern um die Fundstelle gesperrt sein. 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Die Vorwürfe, dass Kinder Dienstagabend am Letter Schwimmbad mit Kaninchenbabys Fußball gespielt und die Tiere so teils tödlich verletzt haben sollen, haben sich nicht bestätigt, sagt die Polizei. Ein örtlicher Tierschutzverein hatte den Vorwurf nach dem Hinweis einer Zeugin auf Social Media erhoben und nach Hinweisen gefragt. Tanja Schmidt aus der Nachrichtenredaktion. Heute konnte die Polizei Kontakt zum Vater der Hinweisgeberin herstellen. Der Mann sagte aus, dass seine Tochter zusammen mit einer Freundin die Kinder beobachtet hat, die bei den jungen Wildkaninchen standen.
2: Die beiden Freundinnen seien bei den Kaninchen geblieben, als die anderen Kinder weggegangen seien. Die junge Frau habe sich an den Tierschutzverein gewandt, damit den Tieren geholfen werden kann. Strafbare Handlungen habe sie allerdings zu keiner Zeit geschildert. Wie es zu dem Missverständnis gekommen ist und wie die Kaninchen verletzt wurden, bleibt unklar, sagt die Polizei. Sie warnt und sagt, der Vorfall mache vor allem deutlich, auch wenn einfach veröffentlichte Aufrufe nach Zeugen gut gemeint sind, immer an die Polizei wenden, die dann entsprechende Ermittlungen übernehmen und einleiten kann, bevor möglicherweise falsche Infos verbreitet werden.
1: Danke, Tanja. Geklärt haben Polizei und Staatsanwaltschaft inzwischen auch das Rätsel um Fahrräder, die heute vor einer Woche plötzlich auf der A43 im Bereich der Nordhulner Bauschaft Buxtrup lagen. Zwei 15-Jährige sollen die Räder zusammen mit einem 13-Jährigen geklaut haben. Die beiden 15-Jährigen sollen sie dann von der Autobahnbrücke aus auf die A43 geworfen haben. Zwei Autos stießen auch mit den Rädern zusammen. Verletzt wurde zum Glück niemand. Die 15-jährigen Jugendlichen sitzen jetzt wegen versuchten Mordes und gefährlichen Eingriffs in den Straßenverkehr in U-Haft. Grableuchten wegen des Metallwerts als Hehlerware von Friedhöfen geklaut? Kennen wir leider, sagt die Stadt Olfen. Aber was wollen Diebe mit einer personifizierten Flagge? Unbekannte haben nämlich jetzt eine Fahne mit dem Abbild des in der Bauerschaft Kökelsum geborenen Geistlichen Heinrich Niewind von seinem Grab auf dem Olfener Friedhof gestohlen. Heinrich Niewind war als Retter des französischen Dorfes Willem bekannt geworden, rettete er das Dorf 1944 als deutscher Sanitätssoldat vor einer Sprengung durch die Besatzungspolizei. In Nordhulen hat ein Unbekannter außerdem versucht, in die Sporthalle am Niederstockumer Weg einzubrechen. Wie er aussieht, steht in der App und im Web, klickt radiokiepenkerl.de. In der Stiftsstraße versuchten Unbekannte in ein Zweifamilienhaus einzusteigen, scheiterten aber auch. Zeugenhinweise in allen Fällen bitte an die Polizei. Straßen NRW soll eine Alternativplanung für die Münsterstraße in Billerbeck vorlegen. Dafür hat sich der Stadtentwicklungsausschuss einstimmig ausgesprochen, als der Landesbetrieb die Pläne für die Sanierung der Straße vorgestellt hat. Die aktuelle Planung sehe Querungshilfen, Verbesserung der Sicht in den Kreuzungsbereichen, eine Verbreiterung der Verkehrsräume für Fußgänger und Radfahrer sowie eine Umwandlung der Busbuchten in sogenannte Buscups vor, bei der die Busse auf der Fahrbahn halten. Die Radfahrer müssen stadteinwärts weiter über einen 1,50 Meter breiten Schutzstreifen auf der Fahrbahn fahren. Die Politik fordert mehr Sicherheit für Radfahrer. 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
3: Es ist 16.33 Uhr, ist das Radio Kiepenkerl. Wetter für den Kreis Coesfeld, Sonne, Wolken, trocken, 19 Grad haben wir zurzeit in Appelhülsen, 19 Grad haben wir ebenso in Dülmen. Das ist das Wetter heute Nachmittag, in der Nacht bleibt es größtenteils trocken, es geht runter auf 10 Grad. Der Radio Kiepenkerl, Wettertrend für morgen, viele Wolken, gelegentlich gibt es auch etwas Sonnenschein, Schauer bilden sich nur selten, größtenteils bleibt es trocken, maximal 20 Grad, so wird es morgen am Freitag.
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3: Hallo Autofahrer, soweit ist alles gut. Staus und Blitzer meldet ihr kostenfrei unter 0800 20 20 620 oder über WhatsApp.

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2: Ich glaube, das Lied Lass man nicht machen ist der Song, bei dem wir am meisten gelacht haben in der Zeit, wo wir das fertiggestellt haben. Da geht es um lauter Peinlichkeiten im Leben. Dinge, die man gerne machen möchte, aber sich nicht traut, weil man weiß, dass man dafür gedisst wird. Und es ist letztendlich eigentlich nur als ein großer Spaß zu verstehen.
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1: Mit Lena Bauer. Guten Tag. Im Fall des mutmaßlichen Stromsaboteurs in NRW gibt es neue Erkenntnisse. Die Ermittler haben wohl in seinem Wohnmobil ein Notizbuch mit über 160 möglichen Sabotagezielen gefunden. Innenminister Reul geht deshalb davon aus, dass weitere Anschläge geplant gewesen sein könnten. Reul hat am Mittag im Innenausschuss des NRW-Landtags den neuen Stand der Dinge vorgestellt. Für uns aus dem Landtagsstudio berichtet dazu José Nasyandi.
2: Der 48-Jährige soll den Ermittlern 7 weitere Orte genannt haben, die er als Verstecke oder Lager genutzt haben soll. An 3 dieser Orte hat die Polizei schon etwas gefunden. Insgesamt waren mehr als 1700 Polizisten an der Fahndung und auch an den Ermittlungen beteiligt. Der Verdächtige war vorgestern bei Weißweiler entdeckt worden. 2 Autobahnpolizisten hatten plattgetretenes Gras gesehen, das von einem Feldweg in ein Gebüsch führte. Dort versteckte sich der Mann in einem gut getarnten Zelt. In NRW wurden bisher mehr als 40 Abschussvorrichtungen für Raketen entdeckt. Reul sagt, die Ermittler hätten bisher keine Hinweise auf Komplizen oder eine Steuerung aus dem Ausland. Der Verdächtige wollte, danach sieht es aus, mit seinen Angriffen die Stromnetze destabilisieren und einen Blackout verursachen. Zu einem Stromausfall kam es aber zu keinem Zeitpunkt.
1: Und damit vom Landtagsstudio zurück zu uns in die Nachrichtenredaktion. Hier ist gerade eben auch noch eine Meldung zum Thema reingekommen. Die Bundesanwaltschaft hat die Ermittlungen gegen den Verdächtigen übernommen. Wegen der besonderen Bedeutung habe die Karlsruher Behörde den Fall übernommen, sagte eine Sprecherin. Und damit jetzt zu weiteren Meldungen in Kürze. Die Europäische Zentralbank macht Kredite wieder teurer. Sie hat den wichtigen Zinssatz für Banken und Sparer zum 2. Mal in diesem Jahr angehoben auf 2,5%. Damit reagiert die EZB auf steigende Preise in Europa. Ziel sei es, die Inflation auf Dauer wieder näher an 2% zu drücken. Am Vormittag standen die Warnsysteme für den Katastrophenfall auf dem Prüfstand. Am bundesweiten Warntag heute haben Bund, Länder und Kommunen unter anderem Warn-Apps, Cell Broadcast und Sirenen getestet. Vielerorts hat das nach ersten Eindrücken auch gut geklappt. Die genaue Auswertung läuft noch. Mit dem neuen Auto Umstieg auf E-Mobilität. Das ist für viele in Deutschland laut einer aktuellen Studie gar nicht so unrealistisch. Über jede 4. Person sagt demnach, mein nächstes Auto ist wahrscheinlich ein Elektrofahrzeug. Über die Hälfte der Befragten gab hierzulande an, sich mehr mit dem Kauf eines E-Autos zu beschäftigen als noch vor einem Jahr. Wichtigste Gründe sind Fortschritte bei Reichweite und Ladegeschwindigkeit, aber auch steigende Spritpreise und das verbesserte Ladenetz. Und beim Laden kann Deutschland offenbar punkten. Laut Studie gibt es hierzulande mittlerweile mehr als 210.000 reguläre öffentliche Ladestationen. Dazu kommen über 55.000 Schnellladepunkte. Und das waren die Nachrichten mit Lena Bauer.
3: 5:03, hier ist das Radio Kiepenkerl. Wetter für den Kreis Coesfeld, Sonne, Wolken, trocken. Das ist das Wetter heute Nachmittag bei uns im Kreis Coesfeld. 19 Grad haben wir zurzeit in Bösensell, 19 Grad haben wir ebenso in Nottuln. Die Nacht bringt 10 Grad, es bleibt größtenteils trocken. Der Radio Kiepenkerl, Wettertrend für morgen. Viele Wolken, etwas Sonnenschein, Schauer bilden sich nur selten. Größtenteils bleibt es trocken, maximal 20 Grad, so wird es morgen am Freitag.
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3: Hallo Autofahrer, in Dülmen sorgt aktuell ein Blindgänger für Probleme. Die B474 ist zwischen der Münsterstraße und dem Abzweig Fisbeck in beiden Richtungen gesperrt. Wegen der ebenfalls gesperrten Einmündung zur Hiddingseler Straße wird der Verkehr weiträumig über den Dernekamp umgeleitet. Der Ostdamm ist für den Durchgangsverkehr gesperrt. Die Zufahrt bleibt für Anwohner sowie Mitarbeiter und Kunden der hier ansässigen Gewerbebetriebe bis zur Bahnlinie möglich. Der Bahnverkehr ist nicht betroffen. Und die Wirtschaftswege aus Richtung Röder und Hiddingsel werden entsprechend des Evakuierungsradius gesperrt. Alle Infos gibt's in der App oder im Web. Klickt radiokiepenkerl.de. Die Entschärfung einer Weltkriegsbombe in Dülmen. Wir halten euch hier auf dem Laufenden. Staus Blitzer 0800 20 20 620 oder über WhatsApp.
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3: Schönen Donnerstagnachmittag, schönen Feierabend im Kreis Coesfeld, jetzt mit 3 Hits am Stück.

0: Hier ist Radio Kiepenkerl und ich finde es immer klasse, wenn ihr euch hier meldet, so wie Marco Berning, der Betriebsleiter des Frei- und Hallenbades in Havelsbeck. Hallo.
1: Ja, hallo. Ihr wolltet schon immer mal bei Dunkelheit im Freibad schwimmen? Dann haben wir genau das Richtige für euch. Das Freibad-Team Havelsbeck lädt euch am Freitag, den 11. September, herzlich zur Nacht der Lichter und unserem traditionellen Flutlichtschwimmen ein. Freut euch auf Schwimmen unter Flutlicht und stimmungsvollen Fackelschein, illuminierte Gebäudeteile, leckere Reibeplätzchen, frisch zubereitet vom Förderverein. Tatkräftige Unterstützung bei der Aufsicht erhalten wir durch die DLRG Havelsbeck. Los geht es bei Einbruch der Dunkelheit und das Ende ist für 22 Uhr geplant. Mit dieser Aktion möchten wir uns noch einmal herzlichst für diesen wundervollen Sommer mit euch im Freibad bedanken. Wir freuen uns auf euch. Bis bald.
0: Wenn ihr auch ein Anliegen habt, meldet euch einfach hier, schickt eine WhatsApp oder eine E-Mail, klickt Radio Kiepenkerl.

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1: Mit Sandra Rose. Schönen Feierabend. Im Dülmener Dernekamp läuft weiter die Evakuierung nach dem Fund eines Blindgängers an der B474. Die Bundesstraße ist zwischen Münsterstraße und dem Abzweig Fispeck voll gesperrt. Da auch die Einmündung zur Hedingsler Straße wegen Bauarbeiten aktuell gesperrt ist, gibt es eine großräumige Umleitung über den Dernekamp, sagt die Stadt. Im Zuge der Sanierungsarbeiten der B474 war der Blindgänger heute gefunden worden. Er soll noch heute entschärft werden. 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Ein Fall mutmaßlicher Tierquälerei in Lette beschäftigt seit Dienstagabend Menschen und Polizei im Kreis. Zu der Zeit sollten Kinder am Letter Schwimmbad mit Kaninchenbabys Fußball gespielt und die Tiere teils tödlich verletzt haben. Ein örtlicher Tierschutzverein hatte den Vorwurf nach dem Hinweis einer Zeugin auf Social Media erhoben und nach Hinweisen gefragt. Heute konnte die Polizei Kontakt zum Vater der Hinweisgeberin herstellen. Der Mann sagte aus, dass seine Tochter zusammen mit einer Freundin die Kinder beobachtet hat, die bei den jungen Wildkaninchen standen. Der Mann sagte aus, dass seine Tochter sich an den Tierschutzverein gewandt habe, damit den Tieren geholfen werden kann. Strafbare Handlungen habe sie allerdings zu keiner Zeit geschildert, sagt die Polizei. Wie es zu dem Missverständnis gekommen ist und wie die Kaninchen verletzt wurden, bleibt unklar. Zwei 15-Jährige sitzen jetzt in U-Haft. Sie sollen heute vor einer Woche im Bereich der Nottulner Bauschaft Burgstrop geklaute Fahrräder von der Brücke über der A43 auf die Autobahn geworfen haben. Zwei Autos stießen auch mit den Rädern zusammen. Verletzt wurde zum Glück niemand. Katharina Gausemeier fasst weitere Meldungen zusammen.
2: In Coesfeld ist ein Mini-Wald mitten in der Stadt geplant. So groß wie eine Vierzimmerwohnung im Bereich Burgwall und Loddenallee. Ziel: kühlen bei Hitze, Lebensraum für Insekten schaffen und Lernort sein. Stimmt die Politik zu, geht es schon im Herbst los. Die Diskussion, ob eine Elternumfrage zur Zukunft der Schullandschaft in Coesfeld nötig ist, geht weiter. Im Schulausschuss gab es für keinen der Vorschläge eine Mehrheit. Die SPD fordert eine Umfrage, die Stadt möchte neue Daten zu den künftigen Schülerzahlen abwarten. Fußball-Derbys sind immer besonders reizvoll. Heute Abend erwartet Adlerbuldern die DJK Rödder. In der A-Kreisliga Coesfeld steht ein kompletter Spieltag an. Im Pokal des Fußballkreises Münster erwartet der SC Kapelle das zwei Ligen höher spielende Team von Concordia Albachten.
1: Damit die Schüler der Kardinal-von-Gahlen-Hauptschule in Dülmen nicht bis kurz vor 4 Uhr am Nachmittag in der Schule bleiben müssen, gibt es seit Schuljahresbeginn ein neues Stundensystem. Jetzt passt es aber nicht mehr mit dem Schulbus, ärgert sich Radio-Kiepenkerl-Hörerin Daniela. Ihre Tochter muss rund eine Dreiviertelstunde warten. Schulleiterin Petra Levermann sagt:
3: Das haben wir, das muss ich zugeben, nicht so ganz in den Blick genommen. Wir waren der Auffassung, wenn es uns gelingt, um 3:15 alle Schülerinnen und Schüler in Richtung Schulzentrum oder Hermann-Leser-Realschule, also Charles-Bemézière-Platz, zu bekommen, hätten wir unsere Aufgabe erledigt als Schule. Dem ist aber nicht so, denn wir mussten leider feststellen, dass die Kinder dann an diesen beiden Umsteigehaltestellen stranden und dann eigentlich nicht früher zu Hause sind als vor der Umstellung auch.
1: Da sich der komplette Schulbusverkehr nicht einfach so ändern lässt, dürfen betroffene Schüler in der letzten Stunde einer Studienstunde etwas früher gehen. Dadurch bekommen sie einen früheren Bus. Betroffene Eltern wollen schauen, wie es klappt. In Billerbeck haben Badegäste noch ein paar Tage mehr Zeit zum Schwimmen, Trainieren und Entspannen im Freibad. Statt wie geplant Ende dieser Woche schließt es erst morgen in einer Woche für die Winterpause.
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4: Es ist 17.33 Uhr, ist das Radio Kiepenkerl. Wetter für den Kreis Coesfeld, Sonne, Wolken, trocken. 19 Grad haben wir zurzeit in Darup, 19 Grad haben wir ebenso in Darfeld. Das ist das Wetter heute Nachmittag. Es bleibt auch in der Nacht größtenteils trocken. Es geht dann nachher runter auf relativ frische Werte um 10 Grad. Der Radio Kiepenkerl, Wettertrend für morgen. Viele Wolken, etwas Sonnenschein, meist trocken, maximal 20 Grad. So wird's morgen.
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4: Hallo Autofahrer, in Dülmen sorgt aktuell ein Blindgänger für Probleme. Die B474 ist zwischen der Münsterstraße und dem Abzweig Fisbeck in beiden Richtungen gesperrt. Wegen der ebenfalls gesperrten Einmündung zur Hiddingseler Straße wird der Verkehr weiträumig über den Dernekamp umgeleitet. Der Ostdamm ist für den Durchgangsverkehr gesperrt. Die Zufahrt bleibt für Anwohner sowie Mitarbeiter und Kunden der hier ansässigen Gewerbebetriebe bis zur Bahnlinie möglich. Der Bahnverkehr ist nicht betroffen. Und die Wirtschaftswege aus Richtung Röder und Hiddingsel werden entsprechend des Evakuierungsradius gesperrt. Alle Infos gibt's in der App oder im Web. Klickt radiokiepenkerl.de. Die Entschärfung einer Weltkriegsbombe in Dülmen. Wir halten euch hier auf dem Laufenden. Staus Blitzer 0800 20 20 620 oder über WhatsApp.
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0: 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Schönen Feierabend. Warntag war heute, ja, der bundesweite Warntag. Die Sirenen heulten, Handys schlugen Alarm und Warn-Apps sind angesprungen.
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0: Der Donnerstagnachmittag im Kreis Coesfeld mit Radio Kiepenkerl. Sonne, Wolken, trocken. Ruhiges Wetter haben wir heute Nachmittag bei uns im Kreis Coesfeld und Servicemann Carsten Abend. Die kommende Nacht wird wieder frisch.
1: Genau, in der Nacht geht's wieder runter bis auf 10 Grad und größtenteils bleibt es trocken. Ja, auch morgen sind Schauer die Ausnahme, allerdings ist es oft bewölkt, aber bei maximal 20 Grad kommt die Sonne immerhin gelegentlich mal durch.
0: Okay, wie sieht's am Wochenende aus?
1: Also Samstagmorgen kann es erstmal neblig sein, später wechseln sich dann aber Sonnenschein und Wolken ab und nur hier und da fällt mal kurz etwas.

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1: Mit Lena Bauer, guten Tag. Durch riskante Immobiliengeschäfte haben Krankenkassen offenbar hohe Verluste eingefahren. Sie seien noch deutlich höher als bisher gedacht, sagte die Bundesregierung. Thorsten Adolfs aus dem News-Team, was ist da schiefgelaufen und wie viel Geld von uns, den Versicherten, ist dadurch in Gefahr?
2: Ja, es geht vor allem um Investitionen in bestimmte Immobilienfonds. Da rechnen Experten mit einem Totalverlust des Geldes. Der Schaden beläuft sich nach dem, was unter anderem die Süddeutsche Zeitung recherchiert hat, allein bei den bundesweit tätigen Krankenkassen auf über 1 Milliarde Euro. Es könnte aber sein, dass noch weitere Fehlinvestitionen in den Bilanzen schlummern. Das alles ist deshalb problematisch, weil Kassen ihr Geld eigentlich so anlegen müssen, dass Verluste ausgeschlossen sind. Einige Krankenkassen haben schon angekündigt, ihre Jahresrechnungen für 2026 weiter nach unten zu korrigieren. Um vielleicht doch noch was zu retten, laufen auch schon einige Gerichtsverfahren.
1: Und was bedeuten die riskanten Immobilieninvestments für uns Versicherte?
2: Also es ist tatsächlich so, dass es sich bei dem Geld um Beiträge der Versicherten handelt, die ja eigentlich für eine sichere Gesundheitsversorgung gedacht sind. Und das Gesetz schreibt vor, dass Sozialversicherungsbeiträge so sicher wie möglich angelegt werden müssen, mit einer breiten Streuung, um genau solche Risiken, wie sie jetzt entstanden sind, zu minimieren. Es ist also fraglich, ob die Verantwortlichen hier wirklich pflichtbewusst gehandelt haben. Beitragserhöhungen in der gesetzlichen Krankenkasse sind im Moment nicht geplant. Ob das so bleibt, ist aber unklar, denn die Ausgaben der Kassen sind seit Anfang des Jahres deutlich gestiegen und sie liegen deutlich über den Einnahmen.
1: Danke, Thorsten. Und das sind weitere Meldungen im Überblick. Nach der Reihe von Sabotageangriffen auf das deutsche Stromnetz hat die Bundesanwaltschaft die Ermittlungen gegen den Verdächtigen übernommen. Wegen der besonderen Bedeutung habe die Karlsruher Behörde den Fall übernommen, sagte eine Sprecherin. Seit Beginn der Wetteraufzeichnungen war weltweit kein August so heiß wie der in diesem Jahr. Das sagt das Erdbeobachtungsprogramm Copernicus. Fachleute sehen den menschengemachten Klimawandel als einen ausschlaggebenden Grund dafür. Cybergrooming betrifft laut einer neuen Studie der Landesanstalt für Medien weiter viele Kinder und Jugendliche. Zwar ist der Anteil laut Studie gesunken, trotzdem habe fast jede fünfte befragte Person schon sexuelle Kontaktanbahnungen im Netz erlebt. Musik, Podcasts, Serien und Filme. Wir streamen davon scheinbar immer mehr. In vielen Haushalten in Deutschland gibt es dafür nicht nur ein Abo. Laut Postbank Digitalstudie 2026 zahlen inzwischen fast die Hälfte der Haushalte in Deutschland für zwei oder mehr Streamingdienste. Insgesamt nutzen über 70% der Deutschen mindestens einen kostenpflichtigen Streamingdienst, so das Studienergebnis. Interessant ist außerdem, bei viel Streaming oder Bingen gibt es kaum noch einen Altersunterschied. Und das waren die Nachrichten mit Lena Bauer.
3: Das Wetter.
4: Freitag fängt freundlich an, morgen mit einem Sonne-Wolken-Mix. Hinten raus verliert er sich ein bisschen, da zieht es sich mehr zu, dann kann es auch immer mal wieder regnen. Aber es bleibt angenehm warm, bis 23 Grad in der Spitze. Jetzt in der Nacht, da wird es erstmal deutlich, deutlich kälter. Stellenweise Tiefstwerte tatsächlich um 6 Grad.
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4: Ja, mittelschön. Wir starten mit einer Autobahnsperrung. A30 Bad Oeynhausen Richtung Osnabrück zwischen Kirchlengern und Hiddenhausen. Da hat es einen Unfall gegeben. Entsprechend da auch Stau. Aktuell zwischen Gohfeld und Hiddenhausen 5 Kilometer. Eine Stunde Wartezeit stand jetzt. Dann noch die weiteren Staus ab 16 Minuten Wartezeit. A4 Aachen Richtung Köln zwischen Kreuzköln West und Kreuzköln Süd. 6 Kilometer ist eine halbe Stunde. A40 Dortmund Richtung Essen zwischen Dortmund-Dorstfeld und Lütgendortmund 3 Kilometer, 22 Minuten plus. Und A46 Brilon Richtung Arnsberg-Neheim zwischen Arnsberg-Altstadt und Neheim-Süd 3 Kilometer, 16 Minuten. Gute Fahrt, kommt gut durch. Sebastian Pulli hier. Na, haben wir noch Energie am Donnerstagabend? Kaffee nach 18 Uhr nur gut für Nachtschichtler und so Leute, wo man auch von außen nicht mehr wirklich unterscheiden kann, ob die schlafen oder wach sind. Musik über Kaffee ist aber unbedenklich. Gibt's jetzt hier von Hozier Too Sweet, ein Lied mit einer Klangfarbe genauso tiefschwarz wie das Getränk selbst. Schönen Feierabend.
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0: Samba mit Homewrecker ist das hier bei uns. Und vielleicht auch noch mal eine schöne Idee für einen Feierabend. Einfach noch mal eine Zeitschrift lesen.
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0: Es hat ja irgendwie so was Schönes Entschleunigtes und es ist so haptisch, ne, wo die Seite verknittert, wenn man die nach links wischt. Und es gibt ja sowieso was für alle Interessenbereiche, ne, Angeln, Züge, Pferde, Nackte. Er hier hat sich mal durchgeblättert.
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4: Kennt ihr das? Man steht in der Bahnhofsbuchhandlung, hat ein bisschen Zeit totzuschlagen, weil der Anschlusszug etwas verspätet ist. Ja, da guckt man doch wirklich gern mal so rum, was da so alles auf dem Markt und in den Regalen steht. Ne? Und oft stehst du dann davor und denkst dir, wer kauft sowas? Ja, allein die Computerzeitschriften. Computerbild, die Chip, CT-Magazin, PC-Welt und. Und dann gibt's ja noch für Spezialisten, MacLife, Linux, IT-Administration. Boah, ey. Jetzt mal ganz im Ernst, wer liest denn sowas? Knackis? Ich habe echt keine Ahnung. Da gibt's auch noch so der Kartoffelbau oder auch Friedhofskultur. Wer kauft das? Echt gestern im Bahnhof in der Hand gehabt. Ganz vorne natürlich die Pferdeliteratur für Reitermädchen und Reiterjungs. Hier angefangen von der Wendy, die Lissi, mein Pferd und als Marktführer die Cavallo. Ich habe speziell auf dem Titelblatt der Cavallo als Titelgeschichte gesehen. Achtung, Wälzen am Zaun, immer an der dümmsten Stelle. Ja, und da muss ich auch als Laie sagen. Das ist ein Thema, da muss der Bundeskanzler sich jetzt wirklich mal drum kümmern, oder?
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1: Mit Sandra Rose. Schönen Feierabend. Im Dömener Dernekamp bereiten Kampfmittelexperten zur Stunde weiter eine kontrollierte Sprengung eines Blindgängers im Bereich der B-474 vor. Der im Zuge von Bauarbeiten entdeckte Blindgänger muss kontrolliert gesprengt werden, da er mit einem beschädigten Langzeitzünder ausgestattet ist, sagt die Stadt. Eine ursprünglich geplante sichere Entschärfung wäre daher nicht möglich. Frühestens in einer Viertelstunde soll gesprengt werden. In Teilen von Dömen wird ein lautes Explosionsgeräusch zu hören sein. Eine Gefahr für Menschen bestehe nicht, sagt die Stadt. Der Bereich wurde evakuiert. Straßen sind gesperrt. Welche hört ihr gleich im Verkehr bei mir. Und sobald es Entwarnung gibt, hört ihr das natürlich auch hier bei Radio Kiepenkerl. Die Vorwürfe, dass Kinder am Letter-Schwimmbad mit Kaninchenbabys Fußball gespielt und die Tiere so teils tödlich verletzt haben sollen, haben sich nicht bestätigt, sagt die Polizei heute. Ein örtlicher Tierschutzverein hatte den Vorwurf nach dem Hinweis einer Zeugin auf Social Media erhoben und nach Hinweisen gefragt. Heute konnte die Polizei Kontakt zum Vater der Hinweisgeberin herstellen. Der Mann sagte aus, dass seine Tochter zusammen mit einer Freundin die Kinder beobachtet hat, die bei den jungen Wildkaninchen standen. Die junge Frau habe sich an den Tierschutzverein gewandt, damit den Tieren geholfen werden kann. Strafbare Handlungen habe sie allerdings zu keiner Zeit geschildert, sagt die Polizei. Wie es zu dem Missverständnis gekommen ist und wie die Kaninchen verletzt wurden, bleibt unklar. Katharina Gausemeier fasst weitere Meldungen zusammen.
2: Zwei 15-Jährige sollen geklaute Fahrräder von einer Brücke im Bereich der Nottulner Bauerschaft Buxtrup auf die A43 geworfen haben. Sie sitzen jetzt wegen versuchten Mordes in U-Haft. Bei der Tat in der vergangenen Woche wurde zum Glück niemand verletzt. Zwei Autos waren mit den Rädern zusammengestoßen. In Coesfeld ist ein Miniwald mitten in der Stadt geplant. So groß wie eine Vierzimmerwohnung im Bereich Burgwall und Loddenallee. Ziel: kühlen bei Hitze, Lebensraum für Insekten schaffen und Lernort sein. Stimmt die Politik zu, geht es schon im Herbst los. Die Temperaturen sind für die Jahreszeit immer noch angenehm mild. Das Freibad Billerbeck verlängert die Saison bis morgen in einer Woche. Eigentlich sollte am Wochenende Schluss sein.
1: Die in die Jahre gekommene Holzbrücke an der Hummelbach-Promenade in Nottuln ist jetzt erstmal wieder verkehrssicher. Nachdem am Dienstag erhebliche Schäden an der Brücke festgestellt wurden, hat die Gemeinde die Brücke mit vorübergehenden Maßnahmen sichern lassen. Die nun umgesetzte Lösung dient lediglich als zeitlich begrenzte Sicherungsmaßnahme bis zum Ersatzneubau. Kommenden Frühjahr sollen die Arbeiten für den Ersatzneubau laufen, peilt die Gemeinde an.
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1: Das Wetter für den Kreis. In der Nacht bleibt es bei mal mehr, mal weniger Wolken trocken. Es kühlt ab auf um die 10 Grad. Und der Wettertrend: morgen viele Wolken, aber ab und zu auch Sonne und meistens trocken bei warmen bis zu 20 Grad.
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1: Hallo Autofahrer, wegen des Funds eines Bombenblindgängers an der B-474 im Bereich Dömener Dernekamp ist die B-474 zwischen Münsterstraße und Abzweig Fispeck voll gesperrt. Da auch die Einmündung zur Hiddingseler Straße wegen Bauarbeiten aktuell gesperrt ist, gibt es eine großräumige Umleitung über den Dernekamp. Der Ostdamm ist für den Durchgangsverkehr gesperrt. Anwohner bzw. Mitarbeiter und Kunden der Gewerbebetriebe haben Zufahrt bis zur Höhe der Bahnlinie. Der Bahnverkehr ist nicht betroffen. Die verschiedenen Wirtschaftswege aus Richtung Rödder, Hiddingsel werden entsprechend des Evakuierungsradius abgebunden. 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Klickt radiokiepenkerl.de.
3: Sebastian Plie hier und jetzt ein Song, wo vermutlich einige Papas mit Plattenschränken sagen, das ist noch handgemachte Musik. Und es ist auch wirklich wunderschön, der analoge, atmende Klang einer guten Akustikgitarre. Geht nichts drüber.
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3: Hier, einfach zeitlos toll. Breakfast at Tiffany's, Deep Blue Something. Einen schönen Feierabend euch.

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0: Heute Abend gibt's, machen wir's mal richtig groß, die Oscar-Verleihung des deutschen Radios.
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0: Und zwar den Deutschen Radiopreis. Radiomacherinnen und Macher aus der kompletten Republik sind heute in Hamburg, warten auf eine mögliche Auszeichnung. Und wir sind auch dabei von den NRW-Lokalradios. Ariane Lepo-Glawetz, du darfst gerne mal sagen, wer es ist.
2: Ja, unsere Kollegen Marlena Stöhler und Tino Tiede von Antenne Münster sind nominiert. Und zwar für die beste Programmaktion und das absolut zu Recht. Bei ihrer Aktion haben Hörer ihre Lieblingsorte in Münster gezeigt und erzählt, was sie so mit diesen Plätzen verbindet. Unterwegs gab es dann auch mal was ausgegeben. Also eine wirklich echt schöne, emotionale Aktion. Wir drücken natürlich alle Däumchen, dass die beiden den Preis heute Abend mit nach Hause bringen.
0: Ja, das machen wir von Herzen. Was es so oder so gibt, gute Musik heute Abend. Ja,
2: da dürfen wir uns natürlich auch echt freuen. Unsere Lieblingskünstler aus dem besten Mix sind ebenfalls vor Ort und sorgen natürlich für coole Stimmung. Mit dabei sind unter anderem Tiffany Ayres, Ray Garvey und Fastboy. Und die zum Beispiel, die freuen sich auch schon riesig auf den Abend heute.
3: Ich freue mich richtig auch, also erstens freue ich mich mal, die ganzen noch mehr Gesichter zu sehen.
4: Sieht man ja so im Radio so schön.
3: Genau, ne, dann auch mal ein paar Leute kennenlernen, die wir vielleicht noch nicht kennengelernt haben, irgendwie die Radio machen und Radio, das wir auch hören. Und ich glaube, also unsere Main-Mission ist auf jeden Fall, die Leute zum Tanzen zu bringen.
0: Ja, tanzen jetzt nur für die Müden. Leichtes Hin- und Herwogen möglich zu Post Malone, Circles, entspannten Abend und alles Neue zum Radiopreis. Immer wieder bei uns.

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1: Mit Lena Bauer, guten Abend. Das Bahnfahren könnte bald etwas stressfreier sein, denn der Konzern ändert seine Strategie. In Zukunft sollen nicht mehr ganz so viele große Streckensperrungen auf einmal durchgeführt werden. Thorsten Adolfs aus dem News-Team, warum ändert die Bahn ihr Sanierungskonzept?
2: Bahnchefin Paller hat in Berlin angekündigt, dass in Zukunft wieder mehr Ruhe und Verlässlichkeit auf der Schiene einkehren muss. Und das ist natürlich schwierig, wenn zu viele wichtige Verbindungen für Sanierungen gleichzeitig gesperrt werden. Paller plant künftig nur noch mit 2 bis 3 großen Baustellen pro Jahr. 4 sind einfach zu viel, hat sie gesagt. Und je weniger Baustellen es gibt, desto weniger Chaos entsteht dadurch auch im Fahrplan. Also statt alle Projekte auf einmal durchzupeitschen, will sich die Bahn in Zukunft mehr Zeit nehmen. Davon würden nicht nur die Kunden profitieren, sondern auch die Firmen, die Sanierungen durchführen, heißt es aus Berlin.
1: Kritik gab es ja zuletzt auch an den Umleitungsstrecken. Wenn komplette Bahnkorridore gesperrt sind, ist da Verbesserung in Sicht?
2: Ja, da hat die Bahn ihre Lektion offenbar gelernt, vor allem nach dem Ärger auf der Strecke zwischen Hannover und Berlin. In Zukunft soll der Fokus viel stärker darauf gelegt werden, dass die Umleitungsstrecken auch wirklich fit sind, bevor die Hauptstrecke gesperrt wird. Außerdem will Paller das Erwartungsmanagement anpassen. Das heißt, die Bahn möchte ehrlicher kommunizieren, wie fit eine Strecke nach der Sanierung wirklich ist und welche Störungen eventuell trotzdem noch vorkommen können. Kurz gesagt, es soll Schluss sein mit zu großen Versprechungen. Dafür soll die Qualitätssicherung im Konzern deutlich besser werden als bisher.
1: Danke, Thorsten, und damit zu weiteren Meldungen im Überblick. In der Region Mannheim-Worms hat am frühen Abend die Erde gebebt. Nach ersten Angaben von Erdbebendiensten hatte das Beben eine Stärke von etwa 3,3 bis 3,4 und war im Umkreis von rund 20 Kilometern spürbar. Bei Polizei und Feuerwehr gingen mehrere Anrufe ein. Hinweise auf Verletzte oder Schäden gibt es bisher nicht. Die Vereinigten Arabischen Emirate wollen 40 Milliarden Euro in Deutschland investieren. Das haben Bundesregierung und die emiratische Seite in Berlin mitgeteilt. Dort ist der Präsident der Vereinigten Arabischen Emirate für einen Staatsbesuch zu Gast. Das Geld soll unter anderem in Industrie, Technologie und Arbeitsplätze fließen. In der Champions League geht heute der erste Spieltag zu Ende. Auch 2 deutsche Vereine müssen zum Abschluss nochmal ran. Die Bayern empfangen die Norweger vom Bodø Glimt und Leipzig muss nach Italien und spielt in Como. Mehr Infos hat Danny Hoppe.
3: Die Bayern wollen in dieser Saison unbedingt den Henkelpott holen und neben Titelverteidiger Paris Saint-Germain und dem FC Arsenal gehören die Münchner auch diesmal wieder zu den Topfavoriten. Ein Sieg gegen Bodø Glimt ist da natürlich fest eingeplant, aber Vorsicht, die Norweger haben in der letzten Saison mal eben Inter Mailand aus dem Wettbewerb geworfen, in der Ligaphase Man City und Atletico Madrid geschlagen und auch der BVB musste sich mit einem Unentschieden begnügen. Ein Selbstläufer wird das also nicht für die Bayern. Leipzigs Gegner Como ist zum ersten Mal dabei in der Champions League und damit auch so ein bisschen eine Wundertüte. In Leipzig erwartet man nach der überraschenden Ligapleite gegen Bremen heute eine Reaktion, sonst könnte es direkt wieder etwas unruhig werden.
1: Und das waren die Nachrichten mit Lena Bauer.
4: Das Wetter. Wir verlieren Temperatur. In der Nacht, da baut's ordentlich ab. Da kriegen wir später stellenweise Tiefstwerte von 6 Grad nur tatsächlich. Morgen aber wieder wärmer, wird ähnlich wie heute 23 Grad maximal. Dazu mal Sonne, mal Wolken, aber vor allem so ab dem Nachmittag. Da kann's auch immer mal wieder nass werden.
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4: Langsam wird's besser, aber stellenweise immer noch viel los. Wir starten mit der Autobahnsperrung der A30 Bad Oeynhausen Richtung Osnabrück. Nach wie vor dicht nach dem Unfall zwischen Kirchlengern und Hiddenhausen. Entsprechend staut es sich da auch aktuell zwischen Gohfeld und Kirchlengern über 5 Kilometer, sind aktuell 40 Minuten obendrauf. Die anderen Staus ab 8 Minuten, A4 Aachen-Köln zwischen Kreuzköln-West und Köln-Eiffeltor 5 Kilometer, 17 Minuten. Dann A46 Wuppertal-Düsseldorf zwischen Wuppertal-Sonnborn und Hahn-Ost 1 Kilometer, 8 Minuten. Und A52 Düsseldorf-Essen, da haben wir aktuell zwischen Dreieck Breitscheid und Breitscheid 1 Kilometer Stau, ist eine knappe Viertelstunde. Eine gute Fahrt. Sebastian Pulli hier. Und falls es gerade mal ein bisschen mehr braucht für euch als Musik, um, weiß ich nicht, zum Beispiel die traumatischen Erlebnisse aus dem Büroalltag heute zu vergessen, wir haben jetzt hier einen der besten Geschichtenerzähler im deutschen Hip-Hop. Wahnsinnig viele Bilder, wahnsinnig viele Ideen und immer extrem unterhaltsam. Sido ist das. 1000 Tattoos. Einen schönen Feierabend.
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0: Es gibt ja einen Streaming-Dienst, für den zahlen wir regelmäßig Mitgliedsbeitrag und vergessen aber irgendwie immer, dass es den gibt.
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0: Die ARD-Mediathek, also umso schöner, wenn es da neues Material gibt. In dem Fall die deutsche Qualitätsserie Babylon Berlin. Jetzt seit heute ganz neu, Staffel 5, die letzte tatsächlich. Also abgeschlossen, das ist ja immer schön. Serienexperte Jörg Albrecht hat sie schon mal geschaut.
2: Ich will wieder sehen.
3: Einem Ersten Weltkrieg erblindeter Soldat sucht 1918 die Hilfe eines Psychiaters. Edmund Forster heißt der Mann, der auf seinen Patienten einredet.
4: Ein Mensch mit herausragender Willenskraft. Für den gibt es keine Grenzen. Trauen Sie sich diesen Willen zu.
3: 1918 ist dieser Soldat noch ein Nobody. Aber 15 Jahre später sieht die Sache schon anders aus.
5: Eilmeldung, der Reichspräsident.
6: Generalfeldmarschall Hindenburg hat soeben Adolf Hitler zum Reichskanzler Deutschlands ernannt.
3: Forsters Patient war also niemand anderer als der junge Hitler. Das ist der Auftakt zur 5. Staffel von Babylon Berlin. Ein Auftakt nicht nur spektakulär, sondern auch spekulativ. Denn ob der Führer wirklich von Forster behandelt wurde, kann nicht belegt werden. Für die Geschichte, erneut ist die Vorlage ein Gerion-Rad-Roman von Volker Kutscher, ist sie jedenfalls Dreh- und Angelpunkt.
7: Forster, er war nicht da.
8: Und die Akte?
7: Wir haben die ganze Praxis auf den Kopf
8: wir
7: gestellt.
8: Wir finden ihn.
3: Nach der Machtergreifung will Hitler verhindern, dass brisante Informationen aus seinem frühen Leben an die Öffentlichkeit geraten. Jetzt müssen nur noch die beiden Hauptfiguren aus Babylon Berlin, nämlich das Ermittlerpaar Gerion Rath und Charlotte Ritter, ins Spiel kommen. Das tun sie, als in Forsters Wohnung eine Frauenleiche entdeckt wird.
8: Wo habt ihr sie gefunden?
9: Im Bett. Nur mit einem Nachthemd bekleidet.
8: Ach.
9: Der Arzt wurde dabei beobachtet, wie er überstürzt das Haus verlassen hat.
3: Und nicht nur Forster ist verschwunden. Bald fehlt auch von Kommissar Rath jede Spur. Wie sich in Babylon Berlin Krimi und Politik zu einem packenden Historienthriller verdichten, ist auch beim 5. Mal wieder klasse. Aber was besonders fasziniert und unheimlich ist an dieser finalen Staffel, das sind die Bezüge zur Gegenwart.
10: Jeder von uns kann sich entscheiden. Und denen, die jetzt nach der Macht greifen, niemals auch nur den kleinen Finger reichen.

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0: Ein Datum, das sich eingebrannt hat, der 11. 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
1: Terroranschläge in den USA in zuvor noch nie dagewesenem Ausmaß. 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Mal. 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
1: Mit Sandra Rose. Schönen Feierabend. Im Dömener Dernekamp bereiten Kampfmittelexperten weiter eine kontrollierte Sprengung eines Blindgängers im Bereich der B-474 vor. Die Sprengung frühestens um 6:45 hat nicht geklappt. Es dauert, den jetzt mit Sprengstoff ausgestatteten Blindgänger wieder vorsichtig mit Erde abzudecken. Als Splitterschutz und zur Minderung der Druckwelle. Sobald gesprengt wird, gibt es einen lauten Knall in Teilen von Dömen. Gefahr für Menschen bestehe nicht, sagt die Stadt. Der Bereich wurde evakuiert, Straßen sind gesperrt. Mehr gleich im Verkehr. 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Die Vorwürfe, dass Kinder am Letter Schwimmbad mit Kaninchenbabys Fußball gespielt und die Tiere so teils tödlich verletzt haben sollen, haben sich nicht bestätigt, sagt die Polizei heute. Ein örtlicher Tierschutzverein hatte den Vorwurf nach dem Hinweis einer Zeugin auf Social Media erhoben und nach Hinweisen gefragt. Heute konnte die Polizei Kontakt zum Vater der Hinweisgeberin herstellen. Der Mann sagte aus, dass seine Tochter zusammen mit einer Freundin die Kinder beobachtet hat, die bei den jungen Wildkaninchen standen. Die junge Frau habe sich an den Tierschutzverein gewandt, damit den Tieren geholfen werden kann. Strafbare Handlungen habe sie allerdings zu keiner Zeit geschildert, sagt die Polizei. Wie es zu dem Missverständnis gekommen ist und wie die Kaninchen verletzt wurden, bleibt unklar. Die Polizei warnt, der Vorfall mache vor allem deutlich, auch wenn einfach veröffentlichte Aufrufe nach Zeugen gut gemeint sind, immer an die Polizei wenden, die übernimmt dann die professionelle Ermittlungsarbeit, bevor möglicherweise falsche Infos verbreitet werden. Katharina Gausemeier fasst weitere Meldungen zusammen.
2: Zwei 15-Jährige sollen geklaute Fahrräder von einer Brücke im Bereich der Nottulner Bauerschaft Buxtrup auf die A43 geworfen haben. Sie sitzen jetzt wegen versuchten Mordes in U-Haft. Bei der Tat in der vergangenen Woche wurde zum Glück niemand verletzt. Zwei Autos waren mit den Rädern zusammengestoßen. In Coesfeld ist ein Mini-Wald mitten in der Stadt geplant. So groß wie eine 4-Zimmer-Wohnung im Bereich Burgwall und Loddenallee. Ziel: kühlen bei Hitze, Lebensraum für Insekten schaffen und Lernort sein. Stimmt die Politik zu, geht es schon im Herbst los. Die Temperaturen sind für die Jahreszeit immer noch angenehm mild. Das Freibad Billerbeck verlängert die Saison bis morgen in einer Woche. Eigentlich sollte am Wochenende Schluss sein.
1: Die in die Jahre gekommene Holzbrücke an der Hummelbach-Promenade in Nottuln ist jetzt erstmal wieder verkehrssicher. Nachdem am Dienstag erhebliche Schäden an der Brücke festgestellt wurden, hat die Gemeinde die Brücke mit vorübergehenden Maßnahmen sichern lassen. Die nun umgesetzte Lösung dient lediglich als zeitlich begrenzte Sicherungsmaßnahme bis zum Ersatzneubau. Kommenden Frühjahr sollen die Arbeiten für den Ersatzneubau laufen, peilt die Gemeinde an. Eine Dreiviertelstunde muss die Tochter von Radio Kiepenkerl-Hörerin Daniela an der Kardinal-von-Gahlen-Hauptschule in Dülm auf den Schulbus warten. Das geht gar nicht, sagt die Mutter und wendet sich an uns.
3: Und zwar geht es darum, dass die Schule schon vor den Ferien bekannt gegeben hat, dass sich die Unterrichtszeiten verkürzen und somit die Kinder früher Schulschluss haben. Jetzt ist es soweit und die Kinder freuen sich, eher nach Hause zu können. Und jetzt kommt das Problem. Es fahren keine Busse zu den geänderten Zeiten.
1: Die Schule hat den Stundenrhythmus geändert, um die langen Schultage Montag, Mittwoch und Donnerstag anders zu gestalten. Dadurch endet der Unterricht nachmittags früher. Bei der letzten Stunde am Nachmittag handelt es sich um eine Art Studienstunde. Schulleiterin Petra Levermann, und wie regeln Sie das jetzt mit den Schulbussen?
4: Wir haben es jetzt so gelöst für diese knapp 30 Kinder, dass sie diese letzte 20 Minuten Arbeitsphase abhängen können und so auch um kurz nach 3 den Bus hier erwischen, so dass sie nach einem Umstieg möglicherweise auch passend zu Hause sind, so wie alle anderen Kinder auch.
1: Der neue Stundenrhythmus an der Kardinal-von-Gahlen-Schule ist ein Test. In 2 Monaten will das Schulteam eine erste Bilanz ziehen, wie es klappt.
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1: Das Wetter für den Kreis. In der Nacht bleibt es bei mal mehr, mal weniger Wolken trocken. Es kühlt ab auf um die 10 Grad. Und der Wettertrend: morgen viele Wolken, aber ab und zu auch Sonne und meistens trocken bei warmen bis zu 20 Grad.
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1: Hallo Autofahrer, wegen des Funds eines Bombenblindgängers an der B-474 im Bereich Dömener Dernekamp ist die B-474 zwischen Münsterstraße und Abzweig Fispeck voll gesperrt. Da auch die Einmündung zur Hiddingseler Straße wegen Bauarbeiten aktuell gesperrt ist, gibt es eine großräumige Umleitung über den Dernekamp. Der Ostdamm ist für den Durchgangsverkehr gesperrt. Anwohner bzw. Mitarbeiter und Kunden der Gewerbebetriebe haben Zufahrt bis zur Höhe der Bahnlinie. Der Bahnverkehr ist nicht betroffen. Die verschiedenen Wirtschaftswege aus Richtung Rödder, Hedingsel werden entsprechend des Evakuierungsradios abgebunden. 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
5: Sebastian Pulli hier und gleich ein richtig guter Groove, der schiebt uns so in Richtung Feierabend. Absoluter Qualitätspop von Justin Timberlake. What goes around, comes around. Was herumgeht, kommt herum. Das ist Übersetzung gemäß unseres PISA-Niveaus. Schöner gesagt bedeutet es, man erntet, was man sät. Gibt's gleich hier. Einen schönen Feierabend.
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0: Okay, das ist neu. Take That und Michael Patrick Kelly zusammen auf einem Track.
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0: Es ist ja wie wenn plötzlich Spider-Man und Batman aufeinandertreffen. Hat sich bisher angefühlt, als würden die gar nicht im selben Universum existieren. Und jetzt das. Michael Patrick Kelly auf jeden Fall sehr, sehr angetan.
2: Das Schöne an dieser Kollaboration ist, dass es wirklich von der Musik kommt. Gary hat diesen Song gehört, an dem ich noch am Feilen war. Und dann bin ich nach England rübergeflogen. Wir haben den ganzen Tag im Studio verbracht. Abends habe ich mir noch Garys Solo-Show angehört und dachte so, Wahnsinn, ich kenne jeden zweiten Song. Was für ein Songwriter.
0: Ja, Gary, natürlich Gary Barlow von Take That. Und die Grenze zwischen den beiden Universen, die hat sich langsam abgebaut auf ihrer gemeinsamen Promotour, sagt Gary.
3: I feel like we've always known him in some ways. You know, the other day when we left him in Switzerland and we had to go our separate ways, we were all looking back thinking, where's Michael? Where's he gone? And so it feels like we've known him forever in many ways.
0: Ja, er sagt, fühlt sich an, als hätten wir uns immer schon gekannt und als sie dann getrennte Wege gegangen wären nach mehreren Terminen, hätten sie dann gefragt, ja, wo ist denn der Michael, wo ist er denn? Vereint jetzt auf jeden Fall für immer in dem Song hier, und das ist wirklich spannend, wir hören jetzt Take That und Michael Patrick Kelly, Feel My Love. 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
1: Ich bin Babit Büchner. Bei den Haushaltsberatungen im Parlament hat Bundesinnenminister Alexander Dobrindt heute seinen politischen Kurs verteidigt. Er sprach zum Auftakt weniger übers Geld als über Migration und die russische Bedrohung.
2: Die hybride Kriegsführung ziele auf die Köpfe unserer Menschen, das sei der Frontverlauf unserer Zeit, sagte Dobrindt im Bundestag. Die auf dem Flughafen Halle Leipzig gefundene Sprengstoffdrohne sei kein singuläres Ereignis. Einen Persilschein für Putin dürfe es daher nicht geben. Kritik an der geplanten Ausweitung der Befugnisse von Sicherheitsbehörden in Deutschland wies er zurück, denn diese seien nicht die Gefahr, sondern schützten unsere Freiheit. Auch sei Deutschland nicht mehr das Zielland Nummer 1 für illegale Migration in Europa, betonte Dobrindt. Das sei das Ergebnis von Kontrolle, Kurs und klarer Kante. Tanja Wagner, Nachrichtenredaktion.
1: Die Vereinigten Arabischen Emirate wollen weitere 40 Milliarden Euro in Deutschland investieren. Das teilten die emiratische Seite und die Bundesregierung während des Staatsbesuchs von Präsident Mohammed bin Zayed in Deutschland mit. Damit wird die bisherige Investitionssumme des Golfstaats in die deutsche Wirtschaft mehr als verdoppelt. Der frühere Unionsfraktionschef Jens Spahn hat sich bei den CDU-Mitgliedern seines Wahlkreises für seinen Umgang mit der Leihmutterschaft seines Sohnes entschuldigt. Er räumte ein, seine veränderte Haltung zu dem Thema nicht rechtzeitig öffentlich gemacht zu haben. Spahn war deshalb als Fraktionsvorsitzender zurückgetreten.
3: Spahn schreibt, er sei zu feige gewesen, bei dem sensiblen Thema offen Farbe zu bekennen. Mit seinem Mann habe er über Jahre verschiedene Wege zur Familiengründung abgewogen, dabei habe sich seine Haltung zur Leihmutterschaft verändert. Diesen Prozess habe er aber nicht erklärt. Er habe eine schwierige Debatte vermeiden wollen und dadurch am Ende eine noch schwierigere ausgelöst. Das bedauere er zutiefst. Thomas Pleskin, Nachrichtenredaktion.
1: Nach den Sabotageangriffen auf das deutsche Stromnetz hat die Bundesanwaltschaft die Ermittlungen übernommen. Der Grund sei die besondere Bedeutung des Falls, sagte eine Sprecherin. Im Wohnmobil des Verdächtigen ist unterdessen ein Notizbuch mit mehr als 160 möglichen Sabotagezielen entdeckt worden. Die Ermittler vermuten deshalb, dass die Anschlagsserie weitergegangen wäre. Und das waren die Nachrichten mit Babette Büchner.
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5: Letztes Mal kalte Füße ist ja auch was her, ne? Heute Nacht gibt's endlich wieder die Chance. Tiefstwerte in NRW teilweise bei 6 Grad heute Nacht. Morgen dafür wieder ähnlich warm wie heute, 23 Grad maximal. Mal Sonne, mal Wolken, aber gerade im späteren Tagesverlauf kann es dann auch öfter mal Regen geben. Halleluja, die A30 ist wieder frei, Bad Oeynhausen Richtung Osnabrück, aber noch Stau zwischen Löhne und Kirchlengern, 2 Kilometer, 7 Minuten seid ihr durch. Dann haben wir noch die A45 Hagen Richtung Gießen, aktuell zwischen Kreuz Olpe Süd und Freudenberg 1 Kilometer 3 Minuten. Nochmal A45 Hagen-Gießen zwischen Siegen und Siegen Süd 1 Kilometer 6 Minuten obendrauf. Und A52 Düsseldorf-Essen, da aktuell zwischen Dreieck Breitscheid und Breitscheid 1 Kilometer 7 Minuten. Kommt gut an.
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1: Ich bin Babit Büchner. Bei den Haushaltsberatungen im Parlament hat Bundesinnenminister Alexander Dobrindt heute seinen politischen Kurs verteidigt. Er sprach zum Auftakt weniger übers Geld als über Migration und die russische Bedrohung. Nach einer Sondersitzung des Innenausschusses zur sogenannten hybriden Bedrohungslage warnte Dobrindt außerdem, dass man in Deutschland jeden Tag mit einem Anschlagsszenario rechnen müsse. Per Gesetz sind Krankenkassen verpflichtet, bei Finanzanlagen Verluste möglichst auszuschließen. Zuletzt hatten sich etliche Kassen aber erheblich verzockt. Neue Zahlen der Bundesregierung zeigen, dass das Ausmaß der Verluste noch viel größer ist als bisher bekannt.
2: Kassen und kassenärztliche Vereinigungen haben sich verspekuliert. Schon bis Ende letzten Jahres mussten Wertberichtigungen von rund 400 Millionen Euro vorgenommen werden, heißt es von der Bundesregierung. Das Geld von versicherten und einzahlenden Medizinern durch unsichere Investments, vor allem in Immobilienfonds, futsch. Und auch für dieses Jahr haben einige Kassen weitere Verluste angekündigt. Wie hoch diese ausfallen können, ist derzeit nicht bekannt. In Medienberichten war von über 1,1 Milliarde Euro die Rede. Tanja Wagner, Nachrichtenredaktion.
1: In Deutschland hat etwa ein Fünftel der Kinder und Jugendlichen schon einmal Cybergrooming erlebt. Das zeigt eine neue Studie der Landesanstalt für Medien NRW.
3: Beim Cybergrooming versuchen Erwachsene gezielt, Kinder und Jugendliche im Netz zu manipulieren. In den meisten Fällen werden Minderjährige in Chats aufgefordert, Bilder oder Videos von sich zu schicken, sich vor der Kamera auszuziehen oder sich im echten Leben zu treffen. Vor allem 14- bis 17-Jährige machen diese Erfahrungen, aber ihre Zahl ist laut der Studie gesunken. Das liegt auch daran, dass Kinder und Jugendliche inzwischen aufmerksamer sind und unbekannte oder dubiose Kontakte blockieren. Diana Kramer, Nachrichtenredaktion.
1: Deutschland und die Vereinigten Arabischen Emirate sind seit langem enge Partner. Jetzt wollen sie ihre Beziehungen nochmals deutlich ausbauen, auch mit einer hohen Investitionssumme des Golfstaats. Die Vereinigten Arabischen Emirate planen, weitere 40 Milliarden Euro in Deutschland zu investieren. Damit wird die bisherige Investitionssumme in die deutsche Wirtschaft mehr als verdoppelt. Und das waren die Nachrichten mit Babette Büchner.
4: Das Wetter. Freitag fängt freundlich an, morgen mit einem Sonne-Wolken-Mix. Hinten raus verliert er sich ein bisschen, da zieht es sich mehr zu. Dann kann es auch immer mal wieder regnen. Aber es bleibt angenehm warm, bis 23 Grad in der Spitze. Jetzt in der Nacht, da wird es erstmal deutlich kälter. Stellenweise Tiefstwerte tatsächlich um 6 Grad. Noch ein bisschen was los hier und da, einmal die Staus ab 3 Minuten Wartezeit. A2 Dortmund-Hannover, da haben wir zwischen Gütersloh und Kreuz Bielefeld 1 Kilometer Stau, sind 4 Minuten. A4 Aachen-Köln zwischen Eschweiler West und Eschweiler Ost 2 Kilometer, eine Viertelstunde. A45 Hagen-Dortmund zwischen Schwerte-Ärgste und Westhofener Kreuz 1 Kilometer, 5 Minuten obendrauf. Und A59 Köln-Bonn, da aktuell zwischen Flughafen Köln-Bonn und Köln-Wahn 1 Kilometer, sind 10 Minuten mehr. Gute Fahrt, kommt gut durch. Sebastian Pulli hier am Abend des Deutschen Radiopreises. Der läuft ja aktuell in Hamburg. Auch wir von den NRW-Lokalradios nominiert. So, und da passieren die wirklich spannenden Geschichten, weil man auch nach der Veranstaltung mit den Künstlern noch feiern geht danach unter Umständen. Ist uns damals passiert mit einem gewissen, wir halten ihn mal anonym, nennen wir ihn Gax Miesinger, und mit dem waren wir dann Karaoke singen. Der Besitzer der Karaoke-Bar hat ihn erstmal gar nicht erkannt, hat ihn einfach unsanft ans Ende der Schlange geschickt. Hat ihm Gax aber nichts ausgemacht, der sehr bodenständig. Dann hat er leider keinen seiner eigenen Songs Karaoke gesungen, das wäre wahnsinnig witzig gewesen. Wir spielen jetzt auch keinen Song von ihm, sonst wissen ja alle, wer es ist. Schönen Abend.
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0: Nochmal der Tipp fürs Wochenende. Etliche Kinofilme für nur 5 Euro.
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0: Das ist eine richtig schöne Aktion, das große Kinofest. Etliche Kinos machen mit, jetzt Samstag und Sonntag. Wie gesagt, 5 Euro pro Film. Kann man nichts sagen. Kaufst du Popcorn und Cola dazu, bist du trotzdem arm.
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3: Kino ist ein magischer Ort, ne? Wie viele Liebesgeschichten haben im Kino angefangen? Also auf der Leinwand und davor. Ein Date in der letzten Reihe, das hast du nur gemacht, wenn dir der Film egal war. Statt Snacks hattest du Labello dabei. Da wurde geknutscht, 90 Minuten lang. Teilweise wurden Weltrekorde im Apnoe-Tauchen aufgestellt. Ich war jetzt letztens im Kino, ohne Labello, ohne Knutschen. Dafür aber mit einem Eimer Popcorn und einer Regentonne Cola. Und das war nur das mittlere Menü. Für das große musst du, glaube ich, extra Plätze buchen. Natürlich war schon alles weggeputzt, bevor der Film angefangen hat. Ich habe mir also den Brennwert, den Radprofis sonst bei der Tour de France verbrauchen, mal eben in der Werbung reingeballert. Gerade als mein Sodbrenn abgeklungen war, habe ich diesen verhängnisvollen Satz gehört. Eis gibt's auch hier im Kino. Naja gut, für Eis gibt's ja bekanntlich einen Extramagen. Also Fazit des Abends. Ich verstehe jetzt, warum alle sagen, Kino ist Urlaub. Ich habe 3 Kilo zugenommen, saß mehrere Stunden in einem Sitz mit zu wenig Beinfreiheit, habe dafür allerdings Unmengen an Kohle rausgehauen.
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1: Bisschen was los, A2 Dortmund-Hannover zwischen Gütersloh und Kreuz Bielefeld, 1 Kilometer Stau, 6 Minuten plus. A4 Aachen-Köln zwischen Eschweiler West und Eschweiler Ost, 2 Kilometer, knappe 20 Minuten. Und A59 Köln Richtung Bonn, da haben wir zwischen Flughafen Köln-Bonn und Köln-Wahn, 1 Kilometer Stau, knappe 10 Minuten. Gute Fahrt, kommt gut durch. Sebastian Bulli hier und jetzt der offizielle WM-Song von Shakira und Burna Boy. Auch lange nach der WM immer noch Platz 1 der deutschen Charts. Vielleicht zitieren wir einfach mal die ersten zwei Zeilen des Textes. O-E-O-E, E-O-E, O-E-O-E, O-E-O-E, E-O-E. Ist nicht Goethe, aber der war auch noch nie im Fußballstadion.
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0: 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Großes Kino heute in Hamburg, beziehungsweise großes Radio. Nach dem Deutschen Filmpreis gestern ja heute der Deutsche Radiopreis läuft gerade live und wir NRW-Lokalradios sind auch nominiert mit Antenne Münster. Wup, wup, Ariane, wup, wup. So, vielen Dank, das ist die Euphorie, die wir brauchen. Ariane Lepo-Glawitz aus der Musikredaktion. Was war denn da los an Highlights bisher?
1: Ja, es wurden natürlich auch schon einige Preise verliehen. Aber das Coole heute Abend sind natürlich auch die Auftritte der Künstler. Peter Maffay und Johannes Oerding standen eben tatsächlich gemeinsam auf der Bühne und haben zum ersten Mal live ihre Single »Dir gehört die Welt« gesungen.

0: Ja, und die beiden bringen auch bald ein gemeinsames Album raus.
1: Nashville heißt das Album. In Nashville habt ihr es auch aufgenommen. Und zwar, das hat mich sehr beeindruckt, in nur 5 Tagen. Das heißt, da wollte auch wirklich alles zügig raus, ne?
2: Wir beide, Johannes und ich, haben irgendwann mal entdeckt, dass es eine hohe Affinität gibt zu dieser Stilistik, zu dieser Musik. Es hat sich dann einfach ergeben, dass in 5 Tagen eigentlich das Ding rund war.
3: Ob das Ding rund wird für uns, ob Antenne Münster den Preis holt, hast du weiter ein Auge drauf, Ariane?
0: Yes, habe ich.
3: So sollte es sein. Ansonsten mehr Musik da heute Abend auch von unseren Nasen aus dem besten Mix. Die hier gleich noch live in Hamburg und jetzt schon mal bei uns. Fast Boy.

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0: Anschlägen in Deutschland. Nach Einschätzung der Bundesregierung geht dabei auch von Russland eine hybride Bedrohung aus, etwa durch Sabotage, Cyberangriffe und Einflussnahme. Dobrindt rechnet zudem mit dem Einsatz sogenannter Wegwerfagenten, die für einzelne Aktionen angeworben werden.
1: Deutschland muss jeden Tag weiter mit Anschlagsszenarien rechnen, sagt Dobrindt. Als Beispiel nennt er einen versuchten Brandanschlag in München, bei dem zwei Tatverdächtige Brandsätze in Richtung von Gebäuden mit Rüstungsbezug geworfen haben sollen. Auch hinter dem versuchten Drohnenangriff am Flughafen Leipzig-Halle sollen solche angeworbenen Helfer stecken. Laut der Bundesregierung übernehmen sogenannte Wegwerfagenten einfache Spionage-, Sabotage- oder Propagandaaufgaben und können im Fall einer Enttarnung den eigentlichen Auftraggeber oft gar nicht benennen. Babette Büchner, Nachrichtenredaktion.
0: Der frühere Unionsfraktionschef Spahn hat sich bei den CDU-Mitgliedern seines Wahlkreises für seinen Umgang mit der Leihmutterschaft seines Sohnes entschuldigt. Er räumte ein, seine veränderte Haltung zu dem Thema nicht rechtzeitig öffentlich gemacht zu haben. Ende Juli war Spahn deshalb als Fraktionsvorsitzender zurückgetreten.
2: Spahn schreibt, er sei zu feige gewesen, bei dem sensiblen Thema offen Farbe zu bekennen. Mit seinem Mann habe er über Jahre verschiedene Wege zur Familiengründung abgewogen, dabei habe sich seine Haltung zur Leihmutterschaft verändert. Diesen Prozess habe er aber nicht erklärt. Er habe eine schwierige Debatte vermeiden wollen und dadurch am Ende eine noch schwierigere ausgelöst. Das bedauere er zutiefst. Thomas Pleskin, Nachrichtenredaktion.
0: An den Außengrenzen Europas gab es in den ersten 8 Monaten des Jahres mehr als ein Drittel weniger illegale Grenzübertritte. Mehr als 74.000 unerlaubte Einreisen bedeuteten einen Rückgang von 35% im Vergleich zum Vorjahreszeitraum. Das teilte die EU-Grenzschutzagentur Frontex mit. Den Grund für den deutlichen Rückgang sieht sie unter anderem in den Präventivmaßnahmen in den wichtigsten Herkunftsländern der Migranten. Bei einem Unfall mit einem Reisebus sind im Osten der Schweiz mehrere Menschen ums Leben gekommen. Weitere Personen wurden verletzt, wie die Polizei auf der Plattform X mitteilte. Das Unglück ereignete sich demnach im Kanton Graubünden. Laut Schweizer Medien handelt es sich um einen Bus aus den Niederlanden.
3: Das Wetter.
4: Wir verlieren Temperatur. In der Nacht da baut's ordentlich ab. Da kriegen wir später stellenweise Tiefstwerte von 6 Grad nur tatsächlich. Morgen aber wieder wärmer, wird ähnlich wie heute 23 Grad maximal. Dazu mal Sonne, mal Wolken, aber vor allem so ab dem Nachmittag, da kann's auch immer mal wieder nass werden. 3 Staus übrig um die Zeit. A2 Dortmund-Hannover zwischen Gütersloh und Kreuz Bielefeld 1 Kilometer, 6 Minuten plus. A4 Aachen-Köln zwischen Eschweiler-West und Eschweiler-Ost 1 Kilometer, knappe 10 Minuten. Und A59 Köln Richtung Bonn, zwischen Flughafen Köln-Bonn und Köln-Wahn, 1 Kilometer, 6 Minuten. Eine gute Fahrt. Sebastian Pulli hier. End the Deutsche Radiopreis goes to NRW. Antenne Münster hat gewonnen als Vertreter der NRW-Lokalradios in der Kategorie Bestes Programmformat. Ganz fantastisch. Wir versuchen die beiden Gewinner gerade auch noch telefonisch zu erreichen, aber die sind vermutlich immer noch im Siegestaumel und oder sehr, sehr stark betrunken.
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4: Es gibt ja immer die schönsten O-Töne bekanntlich. Wenn wir sie noch kriegen, dann hört ihr das natürlich bei uns. Wir sind stolz wie nix. Herzlichen Glückwunsch, Antenne Münster. Der Deutsche Radiopreis geht an die NRW-Lokalradios.

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1: Ich bin Katrin Müller. Bundesinnenminister Dobrindt warnt vor weiteren möglichen

0: Nach Chumbawamba präsentieren wir die Siegfried und Roy von Ostwestfalen-Lippe.
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0: Nix Wildes, zwei Staus, A4 Aachen Richtung Köln, zwischen Kreuz Köln-West und Köln-Eiffeltor, 1 Kilometer, 2 Minütchen und A59 Köln Richtung Bonn, zwischen Flughafen Köln-Bonn und Köln-Lind, 1 Kilometer, 5 Minuten. Gute Fahrt. Sebastian Pulli hier mit der schönsten Bildschlagzeile des Tages. Achtung, Frau lebte 51 Jahre lang mit Barbie-Becher in ihrer Lunge. So ein kleiner Plastikbecher. Hatte Atembeschwerden, seit sie 8 Jahre alt war, die Frau. Und jetzt haben sie festgestellt, wo sie 59 ist, das war's, ein kleiner Barbie-Becher. Guck mal, endlich mal ein praktisches Beispiel für diesen Warnhinweis. Achtung, Kleinteile können von Kindern eingeatmet werden.
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0: Ich habe einem Jungen damals die Freundschaft gekündigt, weil ich dachte, er hätte die Schwerter von meiner Turtles-Actionfigur geklaut. Ich glaube, ich habe einen großen Fehler gemacht.

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1: Wir sagen es nochmal und wir sagen es richtig gern. Der Deutsche Radiopreis 2026 geht nach NRW an Antenne Münster, stellvertretend für die NRW-Lokalradios. Beste Programmaktion, die sogenannte Lokalrunde, wo sie in kleinen Läden in der Stadt einen ausgegeben haben und damit die Läden selbst, aber auch die Menschen und Geschichten dahinter sichtbar gemacht haben. Eben das, was wir als Lokalradios besonders gut können. Ariane Lepo-Glawitz aus der Redaktion. Wie geht's den Kollegen aus Münster?
2: Ach, die sind total euphorisch und das dürfen sie auch sein, denn das ist ein richtig schöner Preis, den sie gewonnen haben. Ich habe auch mit einem Kollegen aus Münster telefoniert und man merkt direkt, wie groß das Ganze ist.
3: Die Hände zittern noch. Wir haben so lange da gesessen und haben gedacht, wann sind wir endlich dran? Wir sind schier ausgeflippt. Wir haben gejubelt, wir haben geschrien. Das war unglaublich. So einen Preis nach Münster in NRW zu holen, hier beim Deutschen Radiopreis in Hamburg, das ist sensationell.
2: Ja, diese Stimmung steckt auf jeden Fall an. Wir haben uns auch schon gefragt, vielleicht gab es ja im Laufe des Abends schon so ein paar Hinweise darauf, dass Antenne Münster sich den Sieg holt.
3: Die Laudatorin war ja die Friederike Kempter, die wir aus dem Münster-Tatort kennen. Und da haben wir immer gedacht, ist das so ein leichter Hinweis schon darauf, dass wir gewinnen könnten, weil diese Münster-Verbindung halt da ist. Ob es jetzt Absicht war oder nicht, wir wissen es nicht, aber wir sind super glücklich über den Preis.
1: Wir sind wahnsinnig stolz. Antenne Münster geht mit einem wohlverdienten Preis nach Hause, beziehungsweise jetzt erstmal feiern. Möge ihr Abend so lange dauern, wie der Titel jetzt heißt. Hier ist 5 a.m. von Michael Schulte. Alles Gute!

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1: Ich bin Katrin Müller. Innenminister Dobrindt rechnet damit, dass sogenannte Wegwerfagenten Russlands versuchen werden, weitere Ziele in Deutschland anzugreifen. Man müsse jeden Tag auch mit einem Anschlagsszenario in Deutschland rechnen, sagte Dobrindt nach einer Sondersitzung des Innenausschusses zur sogenannten hybriden Bedrohungslage. Hintergrund ist der Fund einer Sprengstoffdrohne

0: Anfang August am Flughafen Leipzig-Halle. Der Hausärztinnen- und Hausärzteverband warnt vor einem möglichen Zusammenbruch der Versorgung. Bundesgesundheitsminister Lindemann müsse umgehend handeln, fordert der Co-Vorsitzende Blumenthal-Bayer in Berlin. Ihm zufolge gibt es viel Angst in den Praxen. Man sei durchgeschüttelt, die Situation unübersichtlich.
1: Wer hilft bei Schnupfen, Grippe und anderen Wehwehchen, wenn es den Hausarzt um die Ecke nicht mehr gibt? Schon jetzt ist die Versorgung in einigen Teilen Deutschlands stark unter Druck. Jeder Vierte gibt in einer Umfrage des Hausärzteverbands an, dass sich die Situation in den letzten 5 Jahren verschlechtert hat. Das dürften die Sparmaßnahmen der Bundesregierung nur noch verschärfen. Mehr als 60% der Mediziner erwarten längere Wartezeiten und weniger Zeit für ihre Patienten. Deshalb fordert der Verband vom Gesundheitsminister bessere Rahmenbedingungen und weniger Bürokratie. Tanja Wagner, Nachrichtenredaktion.
0: Die Europäische Zentralbank reagiert auf die gestiegene Inflation infolge des Iran-Kriegs und erhöht erneut die Zinsen. Der für Banken und Sparer wichtige Einlagenzins steigt von 2,25 auf 2,5%, mit Folgen auch für Kredite und Geldanlagen.
2: Für Sparer sind höhere Zinsen erst einmal eine gute Nachricht. Banken zahlen dann oft mehr für Tages- und Festgeld. Allerdings geben sie die höheren Zinsen nicht immer sofort oder vollständig weiter. Vergleichen lohnt sich also. Teurer wird es dagegen für alle, die Geld leihen wollen. Kredite für Häuser, Autos oder größere Anschaffungen kosten mehr. Wer schon einen Kredit mit festem Zinssatz hat, merkt davon aber in der Regel zunächst nichts. Thomas Bleskin, Nachrichtenredaktion.
0: Bei einem Unfall mit einem Reisebus sind im Osten der Schweiz mehrere Menschen ums Leben gekommen. Weitere Personen wurden verletzt, wie die Polizei auf der Plattform X mitteilte. Das Unglück ereignete sich demnach im Kanton Graubünden. Laut Schweizer Medien handelt es sich um einen Bus aus den Niederlanden. Und das waren die Nachrichten mit Katrin Müller.
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4: Letztes Mal kalte Füße ist ja auch was her, ne? Heute Nacht gibt's endlich wieder die Chance. Tiefstwerte in NRW teilweise bei 6 Grad heute Nacht. Morgen dafür wieder ähnlich warm wie heute, 23 Grad maximal. Mal Sonne, mal Wolken, aber gerade im späteren Tagesverlauf kann es dann auch öfter mal Regen geben. Zumindest für die Zeit ist es viel. Wir starten auf der A3 Oberhausen-Arnheim zwischen Hünxe und Wesel, 3 Kilometer, 3 Minuten. Das geht. Bisschen länger wird's auf der A44 Dortmund-Kassel, da aktuell zwischen Kreuzwürde Lüneburg-Haaren und Lichtenau-Westfalen 2 Kilometer, 33 Minuten und A59 Köln Richtung Bonn zwischen Dreieck Köln-Porz und Köln-Wahn 3 Kilometer, eine Viertelstunde plus. Eine gute Fahrt, kommt gut durch. Sebastian Pulli hier und jetzt ein Lied, das viel größer geworden ist, als der Künstler dahinter vermutlich je gedacht hätte. Und zwar ist es geworden eine Hymne von Protest und Solidarität im russischen Angriffskrieg in der Ukraine und für die Frauen- und Freiheitsbewegung im Iran. Tom O'Dell, das große, große Another Love.
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4: Ein Lied, das gleichzeitig ganz fragil und dann aber wieder ganz, ganz stark ist. Das hier in der Version, damit wir nicht die ganze Zeit durchweinen, mit einem kleinen tanzbaren Beat dahinter. Der DJ, der den Remix gemacht hat, der heißt auch lustig, das hilft, Zwette.

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0: Jennifer Lopez und jetzt eine Band, die ist praktisch das Gegenteil davon.
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0: Zwei Staus, einmal A31 Gronau Richtung Oberhausen zwischen Gescher-Coesfeld und Regen, dichter Verkehr, das sind 3 Minuten mehr. Und A46 Hagen Richtung Hemer zwischen Hagen-Hohenlimburg und Hagen-Elsei, dichter Verkehr, das sind 6 Minuten plus. Gute Fahrt, kommt gut durch. Ja, Sebastian Pulli hier. Es ist auch einfach schon sehr lustig, die Bildschlagzeile von der Frau, die mit 59 Jahren festgestellt hat, dass sie, seit sie 8 ist, einen kleinen Barbie-Plastikbecher in ihrer Lunge hat, den sie damals unbemerkt eingeatmet hat. Ich frage mich, was haben wir als Kinder alles eingeatmet, ohne das zu wissen damals? Asbest vermutlich, sehr viel Asbest. Und vielleicht ist der Wellensittich ja damals gar nicht weggeflogen. Einmal tief durchatmen, aber Vorsicht dabei. Kommt gut durch die Nacht.
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0: Ja, so ist das in NRW. Da gibt man eine Runde aus und kriegt das Hundertfache zurück.
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0: Im besten Fall eine Auszeichnung.
2: Der Deutsche Radiopreis in der Kategorie Bestes Programmaktion geht an Antenne Münster, Marlena Stöhler und Tino Tiede, die Antenne Münster Lokalrunde.
0: Es ist wahnsinnig stark, die Lokalrunde, wo sie in kleinen Läden eine Runde ausgegeben haben, mit dem Ziel natürlich, die Geschichten, die Menschen zu zeigen, die hinter diesen Läden stehen.
3: Die besten Geschichten, die schreibt das Leben selbst und sie werden da erzählt, wo das Leben auch tatsächlich stattfindet. Und das kann zum Beispiel auch im Blumenladen um die Ecke sein, wo heute die Blumen für die Hochzeit gekauft werden. Und morgen vielleicht für die Beerdigung.
0: Ja, aber erstmal leben die beiden bitte nochmal richtig heute Nacht. Reeperbahn-Party im besten Fall. Erst morgen früh wünschen die sich dann vielleicht, sie wären nie geboren. Fantastische Leistung. Antenne Münster hat den Deutschen Radiopreis zu den NRW-Lokalradios geholt. Wir sind wahnsinnig stolz. Liebste Grüße, eine tolle Partynacht. Und jetzt eine Künstlerin, die auch heute Abend live gespielt hat auf dem Radiopreis. Tiffany Harris ist das mit Vertigo.

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1: Ich bin Katrin Müller. Bundesinnenminister Dobrindt warnt vor weiteren möglichen Anschlägen in Deutschland. Nach Einschätzung der Bundesregierung geht dabei auch von Russland eine hybride Bedrohung aus, etwa durch Sabotage, Cyberangriffe und Einflussnahme. Dobrindt rechnet zudem mit dem Einsatz sogenannter Wegwerfagenten, die für einzelne Aktionen angeworben werden.
2: Deutschland muss jeden Tag weiter mit Anschlagsszenarien rechnen, sagt Dobrindt. Als Beispiel nennt er einen versuchten Brandanschlag in München, bei dem zwei Tatverdächtige Brandsätze in Richtung von Gebäuden mit Rüstungsbezug geworfen haben sollen. Auch hinter dem versuchten Drohnenangriff am Flughafen Leipzig-Halle sollen solche angeworbenen Helfer stecken. Laut der Bundesregierung übernehmen sogenannte Wegwerfagenten einfache Spionage-, Sabotage- oder Propagandaaufgaben und können im Fall einer Enttarnung den eigentlichen Auftraggeber oft gar nicht benennen. Babette Büchner, Nachrichtenredaktion.
1: Der frühere Unionsfraktionschef Spahn hat sich bei den CDU-Mitgliedern seines Wahlkreises für seinen Umgang mit der Leihmutterschaft seines Sohnes entschuldigt. Er räumte ein, seine veränderte Haltung zu dem Thema nicht rechtzeitig öffentlich gemacht zu haben. Ende Juli war Spahn deshalb als Fraktionsvorsitzender zurückgetreten.
3: Spahn schreibt, er sei

0: feige gewesen, bei dem sensiblen Thema offen Farbe zu bekennen. Mit seinem Mann habe er über Jahre verschiedene Wege zur Familiengründung abgewogen, dabei habe sich seine Haltung zur Leihmutterschaft verändert. Diesen Prozess habe er aber nicht erklärt. Er habe eine schwierige Debatte vermeiden wollen und dadurch am Ende eine noch schwierigere ausgelöst. Das bedauere er zutiefst. Thomas Pleskin, Nachrichtenredaktion.
1: An den Außengrenzen Europas gab es in den ersten 8 Monaten des Jahres mehr als ein Drittel weniger illegale Grenzübertritte. Mehr als 74.000 unerlaubte Einreisen bedeuteten einen Rückgang von 35% im Vergleich zum Vorjahreszeitraum. Das teilte die EU-Grenzschutzagentur Frontex mit. Den Grund für den deutlichen Rückgang sieht sie unter anderem in den Präventivmaßnahmen in den wichtigsten Herkunftsländern der Migranten. Zum Fußball. Nächster Auftaktsieg für den FC Bayern München in der Champions League. Die Münchner gewannen 5:0 gegen Bodø/Glimt aus Norwegen. Niederlage dagegen für RB Leipzig. Die Sachsen unterlagen beim italienischen Debütanten Como 1907 deutlich mit 1:4.
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3: Ja, mit wenig Wolken und meist trocken geht's jetzt durch die Nacht. Zum Tagesstart wird's dann schon wieder wolkiger. Bisschen Nebel kann jetzt auch mal dabei sein. Dazu noch Werte zwischen 12 und 6 Grad, die wir da gerade messen. Der Freitag, der bleibt dann auch stark bewölkt bis bedeckt. Vereinzelt etwas Regen mal möglich. Am Nachmittag im Westen dann auch Schauer und das bei 19 bis 23 Grad.
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4: A46 Hagen-Hemer zwischen Hagen-Hohenlimburg und Hagen-Elsei. Dichter Verkehr. 9 Minuten Zeitverlust. Wir wünschen allen unterwegs gute Fahrt.
3: Oh, ich sehe schon, ne? Wird nicht langweilig am Wochenende. Babylon Berlin, die 5. Staffel, die läuft an. Der Seriencheck dazu gleich hier bei uns. Ich bin Andreas Grunwald. Hallo zusammen.
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0: Ja, mit Eros Ramazzotti und Tina Turner geht's hier durch die Nacht. Trotzdem schnappen wir uns jetzt auch mal die Fernbedienung.
1: Ich grill Sie am Spieß, wenn Sie mich auf den Arm nehmen.
2: Ich verfüge über Informationen von außerordentlicher Brisanz.
1: Brisant wegen, gegenüber, für
2: was oder wen? Den neuen Reichskanzler.
0: Ja, teuer ist nicht gleich gut. Der Satz, den ihr vielleicht schon von Oma und Opa kennt, ne, gilt auch für Filme und Serien. Bestes Beispiel, Der Schwarm, eine Serie, die 40 Millionen Euro einfach mal so verschlungen hat. Eine andere deutsche Serie hat dagegen bewiesen, dass teuer gut sein kann, sogar sehr gut. Vor 9 Jahren ist ja Babylon Berlin gestartet und ab heute, beziehungsweise seit gestern Abend, gibt's in der ARD-Mediathek die 5. und finale Staffel zu sehen. Jörg Albrecht, der macht mal für uns hier den Seriencheck.
3: Ich will wieder sehen.
4: Einem Ersten Weltkrieg erblindeter Soldat sucht 1918 die Hilfe eines Psychiaters. Edmund Forster heißt der Mann, der auf seinen Patienten einredet.
5: Ein Mensch mit herausragender Willenskraft. Für den gibt es keine Grenzen. Trauen Sie sich diesen Willen zu.
4: 1918 ist dieser Soldat noch ein Nobody. Aber 15 Jahre später sieht die Sache schon anders aus.
6: Eilmeldung, der Reichspräsident.
7: Generalfeldmarschall Hindenburg hat soeben Adolf Hitler zum Reichskanzler Deutschlands ernannt.
4: Forsters Patient war also niemand anderer als der junge Hitler. Das ist der Auftakt zur 5. Staffel von Babylon Berlin. Ein Auftakt nicht nur spektakulär, sondern auch spekulativ. Denn ob der Führer wirklich von Forster behandelt wurde, kann nicht belegt werden. Für die Geschichte, erneut ist die Vorlage ein Gerion-Rad-Roman von Volker Kutscher, ist sie jedenfalls Dreh- und Angelpunkt.
8: Forster, er war nicht da.
9: Und die Akte?
8: Wir haben die ganze Praxis auf den Kopf
9: gestellt. Wir finden ihn.
4: Nach der Machtergreifung will Hitler verhindern, dass brisante Informationen aus seinem frühen Leben an die Öffentlichkeit geraten. Jetzt müssen nur noch die beiden Hauptfiguren aus Babylon Berlin, nämlich das Ermittlerpaar Gerion Rath und Charlotte Ritter, ins Spiel kommen. Das tun sie, als in Forsters Wohnung eine Frauenleiche entdeckt wird.
9: Wo habt ihr sie gefunden?
10: Im Bett. Mit einem Nachthemd bekleidet.
9: Ach.
10: Der Arzt wurde dabei beobachtet, wie er überstürzt das Haus verlassen hat.
4: Und nicht nur Forster ist verschwunden. Bald fehlt auch von Kommissar Rath jede Spur. Wie sich in Babylon Berlin Krimi und Politik zu einem packenden Historienthriller verdichten, ist auch beim 5. Mal wieder klasse. Aber was besonders fasziniert und unheimlich ist an dieser finalen Staffel, das sind die Bezüge zur Gegenwart.
1: Jeder von uns kann sich entscheiden. Und denen, die jetzt nach der Macht greifen, niemals auch nur den kleinen Finger reichen.
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1: Zurzeit liegen uns keine Meldungen vor. Wir wünschen allen unterwegs gute Fahrt.
2: Ja, und Musik packen wir für euch mit rein in diese Nacht gleich von Somber. Homewrecker starten jetzt erstmal mit Nelly Furtado. Ich bin Andreas Grunwald, euch eine angenehme Nacht zusammen.
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0: Come on, Eileen, Dex ist Midnight Runners. Wir merken, aha, es wird Zeit für neue Musik. Die haben wir jetzt auch für euch da. Was wart ihr denn hier? Team Take That oder Team Kelly Family? Damals musste man sich ja in den 90ern irgendwie entscheiden, ne? Das ist jetzt aber vorbei. Beide Fanlager können sich zusammentun, denn Take That haben gemeinsam mit Michael Patrick Kelly einen Song aufgenommen. Auch für Michael eine ganz besondere Zusammenarbeit.
1: Das Schöne an dieser Kollaboration ist, dass es wirklich von der Musik kommt. Gary hat diesen Song gehört, an den ich noch am Feilen war. Und dann bin ich nach England rüber geflogen. Wir haben den ganzen Tag im Studio verbracht. Abends habe ich mir noch Garys Solo-Show angehört und dachte so, Wahnsinn, ich kenne jeden zweiten Song, was für ein Songwriter.
0: Ja, und nicht nur bei der Musik hat alles super gepasst, nein, auch menschlich passt das richtig gut zusammen, hat uns hier Mark Owen verraten.
2: I feel like we've always known him in some ways. You know, the other day when we left him in Switzerland and we had to go our separate ways, we were all looking back thinking, yeah, but where's Michael? Where's he gone? And so it feels like we've known him forever in many ways.
0: Oh, ja, die Jungs von Take That haben Michael Patrick Kelly quasi schon adoptiert. Auf der gemeinsamen Promotour durch Europa sind sie richtig zusammengewachsen dann, erzählt Mark Owen. Und zu diesem Gefühl, also tiefer Freundschaft, passt halt auch der gemeinsame Song.
3: The one area we wanted this song to really touch on is to say to someone, I'm there for you. I'm not going to solve the problems. I'm not going to give you the answers. I just want you to know, if ever you need it, I'm there and I'm here to help.
0: Ja, ich bin für dich da. Du kannst immer auf mich zählen. Das ist für Gary Barlow die schönste Art, Liebe zu zeigen. Und darum heißt der Song auch Feel My Love von Michael Patrick Kelly. Und Take That, da werfen wir jetzt mal hier ein Ohr drauf.
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1: Ich bin Katrin Müller. Der Hausärztinnen- und Hausärzteverband warnt vor einem möglichen Zusammenbruch der Versorgung. Bundesgesundheitsminister Lindemann müsse umgehend handeln, fordert der Co-Vorsitzende Blumenthal-Bayer in Berlin. Ihm zufolge gibt es viel Angst in den Praxen. Man sei durchgeschüttelt, die Situation unübersichtlich.
2: Wer hilft bei Schnupfen, Grippe und anderen Wehwehchen, wenn es den Hausarzt um die Ecke nicht mehr gibt? Schon jetzt ist die Versorgung in einigen Teilen Deutschlands stark unter Druck. Jeder Vierte gibt in einer Umfrage des Hausärzteverbands an, dass sich die Situation in den letzten 5 Jahren verschlechtert hat. Das dürften die Sparmaßnahmen der Bundesregierung nur noch verschärfen. Mehr als 60% der Mediziner erwarten längere Wartezeiten und weniger Zeit für ihre Patienten. Deshalb fordert der Verband vom Gesundheitsminister bessere Rahmenbedingungen und weniger Bürokratie. Tanja Wagner, Nachrichtenredaktion.
1: Die Europäische Zentralbank reagiert auf die gestiegene Inflation infolge des Iran-Kriegs und erhöht erneut die Zinsen. Der für Banken und Sparer wichtige Einlagenzins steigt von 2,25 auf 2,5%, mit Folgen auch für Kredite und Geldanlagen.
3: Für Sparer sind höhere Zinsen erst einmal eine gute Nachricht. Banken zahlen dann oft mehr für Tages- und Festgeld. Allerdings geben sie die höheren Zinsen nicht immer sofort oder vollständig weiter. Vergleichen lohnt sich also. Teurer wird es dagegen für alle, die Geld leihen wollen. Kredite für Häuser, Autos oder größere Anschaffungen kosten mehr. Wer schon einen Kredit mit festem Zinssatz hat, merkt davon aber in der Regel zunächst nichts. Thomas Bleskin, Nachrichtenredaktion.
1: Innenminister Dobrindt rechnet damit, dass sogenannte Wegwerfagenten Russlands versuchen werden, weitere Ziele in Deutschland anzugreifen. Man müsse jeden Tag auch mit einem Anschlagsszenario in Deutschland rechnen, sagte Dobrindt nach einer Sondersitzung des Innenausschusses zur sogenannten hybriden Bedrohungslage. Hintergrund ist der Fund einer Sprengstoffdrohne Anfang August am Flughafen Leipzig-Halle. Zum Fußball. Nächster Auftaktsieg für den FC Bayern München in der Champions

0: Champions League. Die Münchner gewannen 5:0 gegen Bodø/Glimt aus Norwegen. Niederlage dagegen für RB Leipzig. Die Sachsen unterlagen beim italienischen Debütanten Como 1907 deutlich mit 1:4.
1: Das Wetter.
2: Jetzt in der Nacht mal mehr, mal weniger wolkig. Zum Start in den Freitag dann stark bewölkt und später auch mal nass. Im Westen ziehen mitunter auch stärkere Schauer dann mal durch und das bei 23 Grad.
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3: Zurzeit liegen uns keine Meldungen vor. Wir wünschen allen unterwegs gute Fahrt.
2: Ja, und wir starten einfach mal das nächste große Event. Wir schicken euch nicht nur zu den Toten Hosen, sondern auch zu den Ehrlich Brothers. Auch da können diesmal nur 50 Leute mit dabei sein. Wie ihr an die Tickets kommt, darüber sprechen wir gleich. Ich bin Andreas Grunwald, euch eine angenehme Nacht.
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0: das hier Janet Jackson und Together Again. Wir öffnen jetzt mal für euch den ganz großen Zauberkoffer.
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1: Hier die aktuelle Verkehrslage. A40 Dortmund-Essen zwischen Dortmund-Hombruch und Dortmund-Barup. 1 Kilometer Stau. Weiterhin auf der A44 Kassel-Dortmund zwischen Lichtenau und Kreuz Wünnenberg-Haaren dichter Verkehr. 6 Minuten Verzögerung. Und zusätzlich auf der A46 Hagen-Hemer zwischen Hagen-Hohenlimburg und Hagen-Elsei dichter Verkehr. 10 Minuten längere Fahrzeit. Wir wünschen allen unterwegs gute Fahrt.
2: Ja, und weiter geht's durch die Nacht jetzt mit einem 2000er. 2004 hatten Green Day die Idee zu Wake Me Up When September Ends. Wurde ein Riesenhit. Spielen wir jetzt. Ich bin Andreas Grunwald. Euch eine angenehme Nacht.
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1: Ich bin Katrin Müller. Alarmierende Details zum mutmaßlichen Stromsaboteur. Ermittler haben nach Angaben von NRW-Innenminister Reul im Wohnwagen des 48-Jährigen ein Notizbuch gefunden. Darin hatte der Mann handschriftlich mehr als 160 weitere Anschlagsziele vermerkt.
2: Es seien durch die Festnahme des Verdächtigen womöglich immer weitere Anschläge auf die Stromnetze verhindert worden, gibt sich der NRW-Innenminister überzeugt. Inzwischen wissen die Fahnder auch von 7 Lagern des Mannes. Bei einigen sei die Polizei bereits fündig geworden. Über 40 Abschussvorrichtungen für Raketen wurden in NRW, Brandenburg und Sachsen sichergestellt. Alles ziemlich professionell, sagt Reul. Auch wurden Substanzen zum Bau von Sprengsätzen entdeckt. In einem seiner Bekennerschreiben gibt der Mann den Kampf gegen die Stromerzeugung aus fossilen Brennstoffen als Motiv an. Tanja Wagner, Nachrichtenredaktion.
1: Bundesgesundheitsminister Linnemann strebt mehr Effizienz in der medizinischen Versorgung und der Pflege an. Es werde sehr viel Geld für Gesundheit ausgegeben. Man bekomme dafür an zu vielen Stellen aber nicht die Versorgung, die die Menschen zu Recht erwarten, sagte er in seiner ersten Rede als Ressortchef im Bundestag. Der Verband der Hausärztinnen und Hausärzte forderte von Linnemann dagegen schnelle Reformen zur Stabilisierung der hausärztlichen Versorgung. Die islamistischen Terroranschläge vom 11. September 2001 in den USA sind heute genau 25 Jahre her. Es gibt verschiedene Gedenkveranstaltungen. Der Tag hatte die Weltordnung in Frage gestellt.
3: In New York und in anderen Orten der USA wird heute den tausenden Opfern der Anschläge gedacht. Am Ground Zero, dort wo die Zwillingstürme einmal standen, sollen die Namen der Opfer verlesen werden. Am 11. September 2001 entführten Terroristen insgesamt 4 Flugzeuge. 2 davon flogen in die Türme des World Trade Centers in New York. Ein weiteres in das Pentagon nahe Washington. Ein viertes wurde von den Passagieren zum Absturz gebracht, die dadurch einen weiteren Anschlag vermieden. Aus New York, Anne Pollmann.
1: Zum Fußball. Nächster Auftaktsieg für den FC Bayern München in der Champions League. Die Münchner gewannen 5:0 gegen Bodø Glimt aus Norwegen. Niederlage dagegen für RB Leipzig. Die Sachsen unterlagen beim italienischen Debütanten Como 1907 deutlich mit 1:4.
4: Das Wetter.
5: Ja, jetzt zum Start in die Nacht sind es nur wenige Wolken. Richtung Tagesstart werden es dann aber immer mehr, sodass der Freitag auch recht grau an den Start geht. Am Vormittag setzt dann auch Regen ein und das bei maximal 23 Grad heute.
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6: A40 Duisburg-Essen zwischen Essen-Holsterhausen und Essen-Hutrop. Dichter Verkehr, 10 Minuten Zeitverlust. Und im weiteren Verlauf zwischen Dortmund-Hombruch und Dortmund-Barob 1 Kilometer stockender Verkehr. Wir wünschen allen unterwegs gute Fahrt.